0: für Deutschland. In der Nacht klingen die Schauer von Vorpommern bis Ostsachsen ab. Danach ist es dort aufgelockert. Sonst viele Wolken. Von West nach Ost breitet sich teils schauerartiger Regen aus. Die Tiefstwerte 12 bis 5 Grad. Tagsüber wechselnd bewölkt mit Schauern, später auch einzelne Gewitter. Dazu maximal 17 bis 22 Grad, auf den Nordseeinseln kühler. Die Zeit 2.03 Uhr.
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2: A7 Hannover Richtung Hamburg. Zwischen Ramelsloh und Horster Dreieck 3 Kilometer Stau. A29 Wilhelmshaven Richtung Oldenburg. Die Ausfahrt Oldenburg-Hafen ist wegen Bauarbeiten bis zum 5. Juni gesperrt. A29 Oldenburg Richtung Ahlhorner Heide. Die Einfahrt Oldenburg-Hafen ist wegen Bauarbeiten bis zum 5. Juni gesperrt.
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4: Mit Angela Hilb, wir schicken ein Hallo, Hello, Ciao, Bonjour und Hola raus an euch an diesem frühen Mittwoch. Gleich geht's durch die Nacht mit Silbermond, die gerade wieder Bandnachwuchs bekommen haben. Zumindest Frontfrau Steffi, die hat das erledigt. Hören wir gleich und vorher noch Lost Frequencies und bis dir.
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2: Loy, hier bei uns in der Popnacht. Und Loy ist so jetzt zum Start in den Frühsommer, Ende Mai, richtig fully booked.
3: Ich habe meinen Kalender gecheckt, Leute. Ich freue mich so sehr, weil ich glaube, diese Woche ist so die einzige Woche, die ich jetzt noch habe, wo ich nur zu Hause bin. Und danach ist es, glaube ich, durchgehend 2 Monate lang, wo ich jede Woche woanders bin und unterwegs bin. Ich freue mich so sehr. Ich glaube, ich komme mit meinem Golden Summer da vielleicht ein bisschen näher. Und während ich so sage, kriege ich schon Bibi in die Augen, Leute. Ich freue mich ganz arg, wirklich. Das bedeutet mir so viel und ich fühle mich immer so gut, wenn ich unterwegs bin.
2: Ja, das Touren geht wieder los. Für Loy. Im Juni ist sie zum Beispiel in Hamm und in Weil am Rhein. Und im Juli, ab Juli, stehen dann ganz, ganz viele Open Airs an für Loy.

Love Shack für euren Mittwochmorgen hier in der Popnacht. Und jetzt haben wir mit Connor Skinner, einen englischen Dorfjungen, aufgewachsen in einem kleinen Ort nahe Manchester, der sich jetzt so mit 21 aufmacht, das Pop-Business zu erobern. Und erste Gehversuche hat er, wie viele junge Talente, mit Covern in den sozialen Medien gemacht. Die nimmt er bevorzugt mit seinem Musikbuddy auf, und zwar auf Tiefgaragendecks für die ganz besondere Akustik.

Und man hört's, die beiden picken sich gesanglich schon recht anspruchsvolle Hits raus. Der Bond-Song von Sam Smith war das. Oder auch Adele. Set Fire to the Rain. Und jetzt ist es soweit, dass Connor Skinner, weil er jetzt schon ein paar Mal viral gegangen ist mit seinen Clips und Videos, auch eigene Songs aufnimmt und produziert. Und seine neueste Single, die spielen wir euch jetzt hier in der Popnacht. Find You. Connor Skinner, junges Talent aus England.

Wow, was eine Stimme. Conor Skinner, neu im Pop-Business, Find You hier in der Popnacht. Seine musikalischen Inspirationen waren Guns N' Roses und Michael Jackson früher. Und hier kommt nochmal Aktuelles aus unserem Verkehrszentrum. Vorsicht bitte auf der A24 Berlin Richtung Hamburg zwischen Fair Berlin und Neuruppin Süd. Hier haben wir eine neue, ungesicherte Unfallstelle.

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1: The Kid Laroi.
0: Without you.
1: Without you um 2:30 am Mittwoch.
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3: Heute begleiten uns viele Wolken durch den Mittwoch, die nur gelegentlich der Sonne Platz machen. Zunächst werden wir nur hier und da nass. Vor allem am Nachmittag breiten sich kräftige Schauer und einzelne Gewitter aus bei 14 bis 19 Grad. Am Donnerstag bringen zahlreiche Wolken noch einzelne Schauer. Ab Freitag wird es freundlicher und wärmer mit 22 bis 25, im Nordseeumfeld 16 bis 21 Grad.
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4: A1 Bremen Richtung Osnabrück. Die Ausfahrt Bremen-Hemelingen ist wegen Bauarbeiten bis zum 20. Mai 7 Uhr gesperrt. A29 Oldenburg Richtung Ahlhorner Heide. Die Einfahrt Oldenburg-Hafen ist wegen Bauarbeiten bis zum 5. Juni gesperrt.
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1: Mittwochmorgen, hier ist die Popnacht mit Daniela Hilb. Hallo!

Justin Bieber in den Mittwoch hoppen. Um gleich 20 vor 3 und Vorsicht bitte in beiden Richtungen auf der A23 Heide Hamburg. Zwischen Heide West und Heide Süd, da sind momentan Menschen auf der Fahrbahn. Kommt!

0: Sarah Larsen in der Popnacht, Lush Live und jetzt...
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0: Mhm, um kurz vor drei. Wo, auf und um diesen Planeten herum würdet ihr denn gerne mal eine komplette Nacht verbringen? Wenn ihr die freie Wahl hättet und es keinerlei Beschränkungen gäbe, keine Grenzen, keinen finanziellen Rahmen, wo würde euch eure Fantasie denn so hinbeamen? 07221 2011 teilt eure Nachtfantasie gerne mal kurz mit uns an unserer Studio-Hotline, dann starten wir mit euch gerne unsere Popnacht-Rakete, die euch an den nächtlichen Traumort eurer Wahl bringt. 07221 2011. Und gestern hat sich zum Beispiel schon Christian aus Aalen im Ostalbkreis gemeldet mit dieser kleinen Nachtfantasie hier.
2: Hallo, ich würde gerne an einen See, wie zum Beispiel den Gardasee, wo sich das Mondlicht im Wasser spiegeln würde und der schöne Sternenhimmel über mir wäre.

0: Guns N' Roses mit einem dezenten Yeah in der Popnacht. Ja, die einen klopfen mal an die Himmelstür. Andere haben eine ganz andere Nachtfantasie an der 07221 2011.
1: Moin, hier ist Jacek aus Schleswig. Also ich würde die ganze Nacht gerne in die Hölle verbringen. Mit Bier, Frauen und den geilen Musikern, die verstorben sind. Mit geiler Musik.

0: Hallo, hallo, der Mittwochmorgen mit der Popnacht und
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0: Die teilen wir auch noch mit euch, beziehungsweise ihr mit uns, je nachdem, wie man das sieht. Der Traumort eurer Wahl. Welcher wäre es denn, wenn es keinerlei Beschränkungen gäbe, wenn ihr eurer Fantasie freien Lauf lassen könntet? An welchem Ort würdet ihr denn mal gerne eine komplette Nacht verbringen? Sehr schön, was Dirk uns hier geschrieben hat an die 0722120011. Kein Ort auf dieser Welt wäre so schön wie der, an dem ich mit meiner Oma nochmal 24 Stunden verbringen könnte. Sehr schön. Dann Frank, ich würde gern eine lange Nacht warm und zugedeckt in einer kalten Tropfsteinhöhle verbringen. Allerdings nicht allein und vor allem nicht ohne Radio. Liebe Grüße aus Köln. Vielen Dank dafür. Und dann haben wir noch Gerhard aus Trier mit seiner kleinen Nachtfantasie.
2: Und zwar würde ich gerne mal an den heißen Quellen im Yellowstone-Nationalpark in Michigan da eine Nacht, also im Winter eine Nacht verbringen. Da gibt es also diese heißen Quellen und Camping, also wie man das von den Cowboys her kennt.
0: Okay, auch mit einem Hut auf jeden Fall, ne?
2: Derer habe ich schon mehrere, ja.
0: Und ein Hengst nebendran, der so ein bisschen grast.
2: Ja, zum Beispiel. Also reine Trapper-Idylle.
0: Und hättest du da gern jemanden dabei oder würdest du so einen auf Lonesome Cowboy machen?
2: Nee, hätte ich schon gern die Frau dabei oder die Familie. Also das ist schon ein Erlebnis, was man gerne teilt.

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1: Um 3 Uhr mit Christine Beitsch. Das Zollabkommen zwischen der EU und den USA kann umgesetzt werden. Nach monatelangen Verhandlungen haben Vertreter aus dem Europaparlament und dem Rat der 27 Mitgliedsländer den Weg dafür freigemacht. Aus der Nachrichtenredaktion Markus Weber.
2: Sie einigten sich in der Nacht in Straßburg darauf, europäische Zölle auf Industriewaren aus den USA abzuschaffen, so wie es EU-Kommissionspräsidentin von der Leyen im vergangenen Jahr mit US-Präsident Trump vereinbart hatte. Trump versprach damals im Gegenzug, auf die meisten EU-Produkte maximal einen Zoll von 15% zu erheben. Zuletzt hatte Trump wegen der Verzögerung den Druck erhöht. Er setzte der EU eine Frist bis 4. Juli. Sollte die EU die Umsetzung bis dahin nicht beschlossen haben, werde er neue Aufschläge verhängen und die Zölle auf Autos von zurzeit 15% auf 25% erhöhen.
1: Die USA ziehen nach Angaben der NATO in den kommenden Jahren weitere Truppen aus Europa ab. Der oberste NATO-Kommandeur General Grinkewicz sagte in Brüssel, der europäische Pfeiler des Verteidigungsbündnisses werde stärker. Das ermögliche den USA, ihre Präsenz in Europa zu reduzieren. Einen Zeitplan dafür nannte er nicht. Der Führerschein in Deutschland soll bezahlbarer und die Ausbildung moderner werden. Deshalb will die Bundesregierung heute einen entsprechenden Gesetzentwurf auf den Weg bringen. Zum Beispiel soll der Theorieunterricht komplett online möglich sein. Hauptstadtkorrespondent Felix Tenbaum.
3: Außerdem soll der Fragenkatalog für die Prüfung reduziert werden, genau wie die Zahl der verpflichtenden Sonderfahrten. Ein Modellversuch soll bei Übungsfahrten gestartet werden. Fahrschülerinnen und Fahrschüler könnten dann einen Teil der praktischen Fahrausbildung unter bestimmten Auflagen mit Vertrauenspersonen durchführen. Das heißt, dass Jugendliche zum Beispiel ohne Fahrlehrer oder Lehrerin, aber dafür mit ihren Eltern in der Ausbildung begleitet zu Übungszwecken fahren dürfen. Fahrlehrerverbände kritisieren die Pläne der Bundesregierung und befürchten, dass die Änderungen zulasten der Sicherheit im Straßenverkehr geht.
1: Der deutsche Tennisprofi Daniel Altmaier hat beim ATP-Turnier in Hamburg überraschend das Viertelfinale erreicht. Er gewann in 3 Sätzen gegen den Weltranglisten-6. Ben Shelton aus den USA. Altmaier sprach von einem sehr wichtigen Sieg.
4: Ich habe seit längerem jetzt gegen keinen Top-10-Mann mehr gewonnen. Von daher, ja, man weiß selber, dass wenn man arbeitet und an sich glaube ich, dann kommen die Chancen und man gewinnt dann auch irgendwann.
1: Das Wetter für Deutschland. In der Nacht klingen die Schauer von Vorpommern bis Ostsachsen ab. Danach ist es dort aufgelockert. Sonst viele Wolken. Von West nach Ost breitet sich teils schauerartiger Regen aus. Die Tiefstwerte 12 bis 5 Grad. Tagsüber wechselnd bewölkt mit Schauern, später auch einzelne Gewitter. Dazu maximal 17 bis 22 Grad. Auf den Nordseeinseln kühler. Die Zeit 3.03 Uhr.
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5: A29 Wilhelmshaven Richtung Oldenburg. Die Ausfahrt Oldenburg-Hafen ist wegen Bauarbeiten bis zum 5. Juni gesperrt. A29 Oldenburg Richtung Ahlhorner Heide. Die Einfahrt Oldenburg-Hafen ist wegen Bauarbeiten bis zum 5. Juni gesperrt. Region Hannover. Wegen des Warnstreiks im Nahverkehr muss heute und morgen mit Einschränkungen im Bus- und Bahnverkehr gerechnet werden. Einzelne Fahrten auf den Regiobuslinien werden trotz des Streiks von Subunternehmen durchgeführt. Nicht bestreikt werden die S-Bahn- und Regionalbahnlinien.
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7: Mit Daniela Hilb. Schönen guten Morgen an diesem Mittwoch. Wir sind gerade abgehoben mit unserer kleinen Popnacht, mit unserer kleinen Popnacht-Rakete an den Traumort, den nächtlichen eurer Wahl. Eure kleine Nachtfantasie, die könnt ihr immer teilen an der 07221 2011.
8: Moin, moin, hier ist Ruhm aus Bremen. Ich wäre mal gerne eine Nacht im Weißen Haus mit allen Präsidenten dieser Erde, die gerade Krieg führen, und würde denen mal den Kopf waschen. Dass sie mal endlich dafür sorgen sollen, dass alle Menschen auf diesem Planeten in Frieden leben können.
7: Top Antwort, Ruben. Dem ist nichts hinzuzufügen.
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Der Mittwochmorgen mit Lenny Kravitz in der Popnacht. Und Vorsicht bitte, hier kommt nochmal Aktuelles aus unserem Verkehrszentrum für die B28 Hittistetten Richtung Neu-Ulm. Zwischen Senden und Neu-Ulm liegen gerade Gegenstände auf der Fahrbahn.

0: fantastische Stimme von Sienna Spyro in der Popnacht am Mittwoch. Come on, Barbie, let's go party.
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0: Mann, das war über Jahrzehnte einer der Partygaranten seit Ende der 90er. Und jetzt geht Barbie Girl, ihr werdet es nicht glauben, tatsächlich in Rente. Die Band Aqua hat jetzt auf Instagram angekündigt, dass sie tatsächlich aufhören wollen. Nach vielen fantastischen Jahren haben wir uns entschieden, das Kapitel mit Aqua als Liveband zu beenden, heißt es in einem Post. Julia Buchmeier aus unserem Popnacht-Aktuell-Team, was sind die Gründe dafür?
2: Ja, das klingt alles so ein bisschen nach, es ist jetzt auch irgendwann mal gut. Es fühlt so. Sich jetzt richtig an aufzuhören, schreiben sie auf Instagram, solange die Erinnerungen noch frisch sind und die Liebe zur Musik und zur gemeinsamen Geschichte und zueinander noch intakt ist.
0: Und schön, die machen also das, was viele Bands irgendwie nicht hinkriegen,
2: ja,
0: die sich immer wieder aufwärmen.
2: Genau, aber klar, Aqua waren jetzt in den letzten Jahren auch nicht mehr die Band. Ihr letztes Album haben sie 2011 rausgebracht. Trotzdem sind sie nach wie vor die dänische Band, die im Ausland die meisten Alben verkauft hat.
0: Krass.
2: Und ja, sie haben eben durch den Barbie-Film 2023 natürlich nochmal ein richtiges Revival erlebt. In ihrem Post bedanken sie sich auch bei den Fans und schreiben, Aqua war ein riesiger Teil unseres Lebens und gemeinsam durften wir mehr erleben, als wir jemals zu träumen gewagt hätten. Wir sind viele Male um die Welt gereist, haben unzählige wunderbare Menschen getroffen, mit Millionen von euch gesungen und Erinnerungen geteilt, die wir für immer in uns tragen werden.
0: Also, du hast jetzt gesagt, sie wollen nicht mehr live als Aqua auftreten,
2: ja,
0: aber das heißt doch unterm Strich, theoretisch könnte da trotzdem noch sowas entstehen zwischen denen.
2: Ja, so Stand jetzt ist so komplett unklar, ob die Band trotzdem noch irgendwie gemeinsam Musik machen wird auf die eine oder andere Weise. Vielleicht unter anderem Namen oder einfach nur Songs schreiben, nur keine große Live-Geschichte mehr draus machen. Eins steht aber fest, es wird ein Musical über die Band geben ab 2028 in Kopenhagen.
0: Oh, und wenn ihr Barbie Girl jetzt schon vermisst, vielleicht 2 Jahre vorher einen Städtetrip buchen, warum denn nicht?
3: Hi, Barbie.
4: Hi, Ken.
0: Hello.
3: For a ride?
4: Sure, Ken.
3: Jump in.

0: Dracula. Dracula, neuer Hit von Tame Impala und Jenny hier in der Popnacht um kurz vor 3:30. Gleich noch Mark Forster. Der hat mal eine hochoffizielle Stellungnahme auf seinen Social-Media-Kanälen abgegeben, nachdem einer seiner größten Hits in den letzten Tagen auf einigen Plattformen einfach nicht mehr auffindbar war.
1: Wie viele bereits festgestellt haben, ist das Lied Chöre derzeit nicht auf Spotify und YouTube verfügbar. Die Situation wird mit höchster Priorität geprüft. Wir bitten die Bevölkerung bis auf Weiteres um Ruhe und Zusammenhalt. Bitte seht von Panik ab. Wir finden eine Lösung.
0: Die wurde gefunden mittlerweile, denn mittlerweile findet man Chöre auf diesen Plattformen auch wieder. Aber schön, muss man sagen, war das Kommentarkonzert der Fans unter diesem Mark Forster Post. Es gab Leute, die froh sind, dass sie eine gute alte CD mit den Chören drauf daheim hatten in dieser langen Zeit der Abstinenz von Chöre. Dann hat einer angefangen zu schreiben, warum machst du dir einen Kopf? Ein anderer, wovor hast du Schiss, Marc? Immer siehst du schwarz und bremst dich damit aus. Also, der komplette Songtext von Chöre wurde quasi drunter gepostet. Und noch ein anderer Fan meinte, also ich denke, das Verschwinden von Chöre hat damit zu tun, dass der Song einfach umgetextet wird für die Fußball-WM? Von wegen, und die Bälle gehen ins Tor.
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0: Mittwochmorgen, es ist 3:30.
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2: Heute begleiten uns viele Wolken durch den Mittwoch, die nur gelegentlich der Sonne Platz machen. Zunächst werden wir nur hier und da nass. Vor allem am Nachmittag breiten sich kräftige Schauer und einzelne Gewitter aus bei 14 bis 19 Grad. Der Südwestwind weht schwach bis mäßig mit frischen bis starken Böen. Am Donnerstag bringen zahlreiche Wolken noch einzelne Schauer bei 19 bis 22, an der See 14 bis 18 Grad. Ab Freitag wird es freundlicher und wärmer mit 22 bis 25, im Nordseeumfeld 16 bis 21 Grad.
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3: A29 Wilhelmshaven Richtung Oldenburg. Die Ausfahrt Oldenburg-Hafen ist wegen Bauarbeiten bis zum 5. Juni gesperrt. Region Hannover. Wegen des Warnstreiks im Nahverkehr muss heute und morgen mit Einschränkungen im Bus- und Bahnverkehr gerechnet werden. Einzelne Fahrten auf den Regiobuslinien werden trotz des Streiks von Subunternehmen durchgeführt. Nicht bestreikt werden die S-Bahn- und Regionalbahnlinien.
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0: Die Popnacht am Mittwoch mit Daniela Hilb. Und jetzt hoppen wir zum Wachbleiben.

0: Topic und die Stimme von Alvaro Soler für euren Mittwoch. Und wir hätten da noch einen Pop nach Goodie zu vergeben.
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0: Jawohl, es gibt noch ein kleines Zitat, ein sehr aktuelles Zitat, das vor kurzem gefallen ist von einer doch recht prominenten Person. Und wenn ihr es schafft, diese Aussage in die richtige Rubrik gleich einzuordnen, dann gewinnt ihr mit ein bisschen Glück an unserer Studio-Hotline der 07221 2011 unser letztes Popnacht-Goodie für heute. Aufgepasst, es geht um folgende Aussage. Es war mir eine große Freude, dass es ganze Butterbrezeln gibt und keine halben mehr. Der Mensch, der das gesagt hat, ihr Lieben, der sich darüber gefreut hat, aus welchem Bereich glaubt ihr, kommt er denn? Sind wir im Bereich Schlager unterwegs? Geht es vielleicht um jemanden aus der Forschung oder doch aus der Politik? Es war mir eine große Freude, dass es ganze Butterbrezeln gibt und keine halben mehr. Rubriken raten, ihr Lieben. 07221 2011. Was sagt denn euer Bauchgefühl um kurz nach halb vier in diesem Mittwoch? Schlager, Forschung oder Politik? In welchem Bereich sind wir unterwegs? In welche Rubrik würdet ihr dieses Butterbrezel-Zitat denn einordnen?

0: Blood Running. Aktueller Hit von Ray Dalton hier in der Popnacht. Und Vorsicht bitte auf der A7 Hannover Richtung Hamburg zwischen Bad Fallingbostel und Dorfmark. Hier ein defekter LKW, der für Behinderung sorgt. Und aufpassen in beiden Richtungen auf der A7 Flensburg-Hamburg. Zwischen Kaltenkirchen und Hennstedt-Ulzburg. Hier sind Menschen auf der Fahrbahn. Und jetzt die Auflösung beim
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0: Hoffentlich die Auflösung. Hoffentlich gibt es den richtigen Tipp an der 0721 2011. Wir hatten folgende Aussage, mit der wir euch gerade konfrontiert haben. Es war mir eine große Freude, dass es ganze Butterbrezeln gibt und keine halben mehr. Der prominente Mensch, der diese Aussage von sich gegeben hat, was glaubt ihr, aus welchem Bereich kommt er denn? Schlager? Forschung? Oder sind wir vielleicht doch mal wieder in der Politik unterwegs? Die Frage geben wir direkt weiter nach NRW, nach Essen. Da plagt Raphael ein nächtliches Hungergefühl momentan. Deshalb geht's zum Fastfood-Stand, ne? Raphael?
2: Genau, richtig, guten Morgen.
0: Holst dir auch eine Butterbrezel oder was hast du vor?
2: Wahrscheinlich wird es ein Cheeseburger werden. Schauen wir mal, was wird.
0: Okay, so, was tippst du denn? In welche Rubrik würdest du dieses Zitat verorten?
2: Also rein vom Bauchgefühl her würde ich sagen, es ist Markus Söder aus der Politik. Irgendwie passt es zu ihm, aber ich habe eigentlich keine Ahnung. Irgendwie passt es zur Politik.
0: Ja gut, also es ist kurz vor vier.
2: In turbulenten Zeiten.
0: So wie du sind viele unterwegs, völlig ahnungslos, aber auch in der Politik übrigens hat man manchmal das Gefühl, ne? Von daher kann ich dir sagen, Markus Söder, der öfter mal tatsächlich hier beim Rubrikenraten auftaucht, ist es in diesem Fall nicht. Aber
2: doch,
0: es ist
2: schade.
0: Trotzdem die Politik. Herzlichen Glückwunsch. Es war tatsächlich jemand anderes mal zur Abwechslung. Und zwar dieser junge Mann. Vielleicht sagt ihr dir was, hör mal genau hin.
3: Weil es war mir eine große Freude, dass es in Besprechungen, die angesetzt sind von Cem Özdemir, ganze Butterbrezeln gibt und
2: der
3: keine
2: Hagel
3: halbe
2: aus
3: mehr.
2: Baden-Württemberg.
3: Das ist ein großer Qualitätsgewinn für unsere Besprechung.
0: Also immerhin ein Qualitätsgewinn für die Besprechungen in Baden-Württemberg. Es gab ja ewig lange Verhandlungen, ne? Die Grünen und die CDU, Özdemir und Hagel, sie haben doch noch zusammengefunden wie zwei Butterbrezelhälften und sind jetzt sehr, sehr happy darüber. Und das klebt hoffentlich ein Weilchen ganz gut zusammen in Baden-Württemberg. Wir wünschen auf jeden Fall viel Erfolg. Und dir einen guten Hunger jetzt mit dem Cheeseburger gleich, ja?
2: Ja, super, danke.
0: Wir schicken einen Popnacht-Pudi zu dir. Nach Essen, schöne Nacht noch.
2: Danke.

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1: Um 4 Uhr mit Christine Beith. Die Bundesregierung will den Zivil- und Bevölkerungsschutz in Deutschland stärken. Heute soll dafür ein Paket im Umfang von 10 Milliarden Euro für die nächsten 3 Jahre auf den Weg gebracht werden. Innenminister Dobrindt will Menschen damit besser vor Angriffen oder Anschlägen schützen. Aus Berlin Oliver Neuroth.
2: Der Bund will zum Beispiel 1000 neue Spezialfahrzeuge für den Zivilschutz anschaffen, außerdem mehr als 100.000 Feldbetten. Gebäude und Anlagen des Technischen Hilfswerks sollen modernisiert werden. Geplant ist auch, an 50 Standorten eine medizinische Eingreiftruppe des Bundes aufzubauen, die im Fall der Fälle eine große Zahl von Verletzten versorgen kann. Alle Bunker, Tunnel und Tiefgaragen, die als Schutzräume dienen könnten, sollen erfasst und in die Warn-App Nina integriert werden. Der sogenannte Pakt für den Zivil- und Bevölkerungsschutz ist kein Gesetz. Die 10 Milliarden Euro für das Projekt sind schon im Haushalt verplant. Es muss nicht durch den Bundestag.
1: In der EU gibt es bei der Umsetzung des Zollabkommens mit den USA eine Einigung. Das hat die zyprische EU-Ratspräsidentschaft mitgeteilt. Demnach haben sich Vertreter der Mitgliedstaaten und des Europaparlaments darauf verständigt, Zölle auf US-Industriegüter abzuschaffen, so wie mit US-Präsident Trump im Abkommen vereinbart. Trump hatte zuletzt den Druck auf die EU erhöht und mit höheren Zöllen gedroht, zum Beispiel auf Autos. Die Polizei der US-Metropole San Diego hat neue Details zu dem Angriff auf ein islamisches Zentrum bekannt gegeben. Bei den Opfern handelt es sich demnach um einen Wachmann, einen Hausmeister und einen Nachbarn. Bei den beiden mutmaßlichen Tätern seien anti-islamische Schriften gefunden worden. Antje Sieb berichtet.
3: Beide seien am Montag zum islamischen Zentrum gefahren und hätten sich mit dem Wachmann einen Schusswechsel geliefert. Der 51-Jährige konnte offenbar davor noch erreichen, dass die Einrichtung, in der sich über 100 Kinder befanden, teilweise abgeriegelt wurde. So fanden die Eindringlinge leere Räume vor und verließen das Gebäude wieder. Dort hätten die Verdächtigen den Hausmeister und einen wegen der Schüsse herbeigeeilten Nachbarn angetroffen und getötet. Danach hätten sie sich in ihrem Auto das Leben genommen, so die Ermittler. Die Ermittler haben nach eigenen Angaben mittlerweile 3 Wohnhäuser in San Diego durchsucht und dabei über 30 Waffen beschlagnahmt.
1: Der FC Arsenal ist zum ersten Mal seit 22 Jahren englischer Fußballmeister. Die Mannschaft um den deutschen Nationalspieler Kai Havertz hat von einem 1:1 von Verfolger Manchester City profitiert. City liegt damit 4 Punkte zurück und kann Arsenal am letzten Spieltag nicht mehr einholen. Das Wetter für Deutschland. Die Tiefstwerte liegen am Morgen zwischen 12 und 5 Grad. Tagsüber wechselnd bewölkt mit Schauern, später auch einzelne Gewitter. Dazu maximal 17 bis 22 Grad, auf den Nordseeinseln kühler. Die Zeit, es ist 4.03 Uhr.
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4: Vorsicht bitte auf der A7 Hannover Richtung Hamburg. Zwischen Bad Fallingbostel und Dorfmark steht ein defekter LKW. Region Hannover. Wegen des Warnstreiks im Nahverkehr muss heute und morgen mit Einschränkungen im Bus- und Bahnverkehr gerechnet werden. Einzelne Fahrten auf den Regiobuslinien werden trotz des Streiks von Subunternehmen durchgeführt. Nicht bestreikt werden die S-Bahn- und Regionalbahnlinien.
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6: Mit Daniela Hilf, schönen guten Morgen an diesem Mittwoch, 20. Mai 26. Und bevor wir hier in die sommerliche Maiphase demnächst reinstarten, müssen sich einige von euch noch durch die regnerische Nacht kämpfen. Uwe Hock aus Mengeringhausen in Nordhessen ist ganz weit vorne dabei. Er grüßt alle Kollegen und Kolleginnen, die auch Zeitungen verteilen, besonders Jenny, die auch in Mengeringhausen unterwegs ist und hofft, dass alle Kunden eine trockene Zeitung in den Briefkasten reinbekommen, denn es regnet doch heftig. Wir hoffen, ihr kommt gut durch diese nasse Nachtschicht und habt bald Feierabend.
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0: so in der Popnacht. Aber einer ist da, und zwar ganz schön nah an euch dran, Comedian Alain Frey. Der ist auf Tour momentan, unter anderem in Bern, Heilbronn, Dresden und auch Menden. Und da setzt er sich unter anderem mit der Frage auseinander, ob wir Menschen wirklich die Krone der Schöpfung sind.
1: Warum sind wir ganz oben an der Nahrungskette? Man, guck uns an, wir sind rosa und putzig. Da habe ich eine Doku gesehen, da ging es um die heftigsten Abwehrkräfte von Tieren, was sie so für special skills haben, ja? Und Tiere sind uns hart überlegen. Zum Beispiel Haie, die haben unendlich Zähne. Wenn die einen Zahn verlieren, wächst einer nach, ein Leben lang. Wie heftig ist das denn, ja? Es gibt einen Laubfrosch, der macht sie im Winter zu Eis. Der ist wie eingefroren, ja? Der ist wie tot. Im Frühling kommt er wieder, ich bin wieder da. Wer ist Jesus? Ja, der hat gar kein Problem. Eidechsen können ihren Schwanz abwerfen, um Gegner zu verwirren. Stellt euch mal vor. Okay, der war billig. Aber der Mensch war auch auf dieser Liste. Der Mensch war auch ganz unten auf dieser Liste. Mit einer Abwehrkraft. Und wisst ihr, was wir Menschen offiziell haben von der Wissenschaft? Wir haben Wimpern. Damit nichts ins Auge kommt. Wimpern, damit nichts ins Auge kommt. Was ist denn das für eine scheiß Superkraft? Weil wenn ich mal was in meinem Auge habe, ist es immer so eine scheiß Wimper. Es ist wirklich die dümmste Superkraft, von der ich je gehört habe.
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0: Mittwochmorgen, kurz vor 16:30, die Popnacht hier. Und wer nachts unterwegs ist, erlebt oftmals ungewöhnliche und spannende Dinge. Und die könnt ihr natürlich immer gern mit uns teilen. Zum Beispiel per Sprachnachricht an der 07221 2011.
1: Moin, hier ist der Leon. Ich bin LKW-Fahrer aus dem schönen Lippeland und bin gerade mit meiner Ladung von Neckarsulm nach Erfurt unterwegs. Durch den Umstand, dass auf der A71 hier ein paar Tunnel gesperrt und gewartet werden, muss ich ja über Landstraße ausweichen. Ja, ich fahre auf einer dieser Landstraßen, um genau zu sein, die Ilmenauer Straße in Geratal und wundere mich auf einmal, warum da alles so verwüstet ist. Nummernschilder liegen rum, paar Zaunteile, überall Müll verteilt. Denke ich mir erst, okay, ja, wahrscheinlich Jugendliche oder so. Nein, hat sich rausgestellt, es ist ein Fuchs, der da sein Unwesen treibt und gerade die komplette Straße verwüstet. Das ist echt genial. Das war schon witzig mit anzusehen. Dieses kleine, kniehohe Viech wollte ich auch mit meinem LKW anlegen. Also war mal echt eine interessante Begegnung mit dem Wildleben in Deutschland.
0: Ja, da muss man sich schon mal fragen, ne? Who let the fox out? Who? 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

In Sachen Soul-Pop eine der großen neuen Stimmen. Sekou, neu hier in der Popnacht. Dangerous Lover wird demnächst auch in der Wembley Arena spielen.

0: Cool Kids sind auch schon wach, um ganz genau 16:30, oder?
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5: Heute begleiten uns viele Wolken durch den Mittwoch, die nur gelegentlich der Sonne Platz machen. Zunächst werden wir nur hier und da nass. Vor allem am Nachmittag breiten sich kräftige Schauer und einzelne Gewitter aus bei 14 bis 19 Grad. Am Donnerstag bringen zahlreiche Wolken noch einzelne Schauer bei 19 bis 22, an der See 14 bis 18 Grad. Ab Freitag wird es freundlicher und wärmer.
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6: A29 Wilhelmshaven Richtung Oldenburg. Die Ausfahrt Oldenburg-Hafen ist wegen Bauarbeiten bis zum 5. Juni gesperrt. A29 Oldenburg Richtung Ahlhorner Heide. Die Einfahrt Oldenburg-Hafen ist wegen Bauarbeiten bis zum 5. Juni gesperrt. Kreis Ammerland und Kreis Wesermarsch. Die Landesstraße zwischen Heubühlt und Jaderberg ist nach einem Unfall in beiden Richtungen gesperrt.
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0: Der frühe Mittwochmorgen, die Popnacht hier. Und jetzt hauchen euch Bleu Soleil und Luisa wach mit Soleil Bleu. Und mein Name ist Daniela Hilb. Bonjour.

0: aktueller Hit von Teddy Swims hier in der Popnacht um 20 vor 5. Und apropos Mr. Know-It-All, es ist jetzt Zeit für die wirklich wichtigen Fragen im Leben. Wie zum Beispiel, warum hatte der T-Rex eigentlich so einen riesengroßen Kopf, aber so wahnsinnig kurze Arme? Ist doch irgendwie voll unpraktisch, oder? Mr. Know-It-All, wir gehen kurz in die ARD-Wissenschaftsredaktion zu David Beck. Es gibt die Antwort auf diese Frage jetzt dank einer Studie aus England. Wie kommt's denn?
1: Tyrannosaurier hatten es mit riesigen Beutetieren zu tun. Zum Beispiel jagten sie Triceratops, die bis zu 10 Tonnen schwer werden konnten. Dazu benötigte T-Rex einen starken Kiefer, mit dem er seine Beute festhalten konnte, sagen die Forschenden der Universität Cambridge und des University College London. Deshalb, vermuten sie, entwickelten sich bei T-Rex starke Kiefermuskeln und Schädelknochen aus. Gleichzeitig wurden die Arme weniger wichtig und im Laufe der Evolution kleiner. Ihre These stützen die Forschenden damit, dass auch bei anderen großen fleischfressenden Dinosauriern dieser Zusammenhang besteht. Bei Carnotaurus, der einen ähnlichen Körperbau hatte wie der T-Rex, waren die Arme sogar noch weiter zurückgebildet und vermutlich komplett funktionslos.
0: Faszinierend und spannendes Smalltalk-Wissen für den Kaffeeautomat gleich um kurz vor 5. Ein bisschen Kollegen beeindrucken, warum nicht?

ist gerade richtig gut auf der Überholspur. Feiern. Zusammen mit seinem Produzenten Dalton neu in der Popnacht. Versprich mir. Und jetzt ein Dance-Classic. Juhu. Oh, no.

Mit Higher Power kommt ihr hoffentlich in diesen Mittwoch rein. Das war die Popnacht mit Daniela Hilb. Habt einen schönen Tag heute.

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1: Um 5 Uhr mit Christine Beith. Das Zollabkommen zwischen der EU und den USA kann wie geplant in Kraft treten. Vertreter des Europaparlaments und der Mitgliedstaaten haben sich nach monatelangen Verhandlungen geeinigt. Jetzt fehlt nur noch eine formale Bestätigung. Frank Wörner berichtet.
2: Die Einigung hat Folgen für Autos und Maschinen, die von den USA nach Europa geliefert werden. Für sie werden demnächst keine Zölle mehr fällig bei der Einfuhr in die EU. Umgekehrt schon. Bis zu 15% wollen die USA aufschlagen für Lieferungen aus Europa. Den Deal hatten Kommissionspräsidentin von der Leyen und US-Präsident Trump im August gemacht. Damit sollte ein Handelskrieg abgewendet werden. Denn zwischenzeitlich hatte Trump mit noch höheren Zöllen gedroht. Die Gespräche innerhalb der EU wurden immer wieder ausgesetzt. Zur Einigung dürfte beigetragen haben, dass der US-Präsident der EU kürzlich eine Frist gesetzt hatte, den Deal bis Anfang Juli umzusetzen.
1: Der US-Senat hat nun doch dafür gestimmt, mehr Mitspracherecht beim Iran-Krieg zu bekommen. Möglich war das, weil auch 4 Senatoren der Republikanischen Partei von Präsident Trump für die entsprechende Resolution gestimmt haben. Die Demokraten wollen damit erreichen, dass der Iran-Krieg beendet wird. Allerdings muss auch das Repräsentantenhaus noch abstimmen. Selbst bei einem Ja könnte Trump noch sein Veto einlegen. Die Bundesregierung will die Menschen in Deutschland besser vor möglichen Angriffen und Anschlägen schützen. Dafür bringt das Kabinett heute ein Paket im Umfang von 10 Milliarden Euro für die nächsten 3 Jahre auf den Weg. Der Bund will mit dem Geld zum Beispiel neue Spezialfahrzeuge für den Zivilschutz sowie Feldbetten anschaffen. Gebäude und Anlagen des Technischen Hilfswerks sollen modernisiert werden. Außerdem soll an 50 Standorten eine medizinische Eingreiftruppe aufgebaut werden, die im Notfall viele Verletzte versorgen kann. Ein Forschungsteam aus England hat herausgefunden, warum der Tyrannosaurus Rex und andere Raubdinosaurier kurze Arme hatten. In ihrer jetzt veröffentlichten Studie schreiben die Wissenschaftler, es gebe einen Zusammenhang zwischen Kieferstärke und Armlänge. Einzelheiten von David Beck.
3: Tyrannosaurier hatten es mit riesigen Beutetieren zu tun. Zum Beispiel jagten sie Triceratops, die bis zu 10 Tonnen schwer werden konnten. Dazu benötigte T-Rex einen starken Kiefer, mit dem er seine Beute festhalten konnte, sagen die Forscher. Arme halfen dem Jäger nicht weiter. Deshalb, vermuten sie, entwickelten sich bei T-Rex starke Kiefermuskeln und Schädelknochen aus. Gleichzeitig wurden die Arme weniger wichtig und im Laufe der Evolution kleiner. Ihre These stützen die Forschenden damit, dass auch bei anderen großen fleischfressenden Dinosauriern dieser Zusammenhang besteht.
1: Das waren die Nachrichten mit Christine Bay.
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4: 5 Uhr und gleich 3 Minuten. Es gibt 2 Meldungen. Kreis Ammerland und Kreis Wesermarsch. Die Landesstraße zwischen Heubüld und Jaderberg ist nach einem Unfall in beiden Richtungen gesperrt. Und wenn ihr heute euch auf den Weg in Richtung Hannover macht, wegen des Warnstreiks im Nahverkehr muss heute und morgen noch mit Einschränkungen im Bus- und Bahnverkehr gerechnet werden. Also in der Region Hannover. Nicht bestreikt werden die S-Bahn- und Regionalbahnlinien.
5: Blitze habt ihr uns noch keine gemeldet. Wenn ihr einen seht, dann ruft gerne an unter der 0421 246 666. Gute Fahrt.
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4: Es ist ein Mittwoch, an dem wir uns heute hier treffen.
5: Das stimmt. Draußen ist nicht schön, sieht nach Regen aus. Meinst du, das ist Schikane vom Wetter, dass nochmal einmal so richtig Regen heute runterkommt und dann wird's schön?
4: Das ist so.
5: Oder ist das gerade gut, weil die Pflanzen dann alle nochmal gegossen werden?
4: Naja, die Pflanzen wurden jetzt gegossen. Ich weiß, das müsste eigentlich den gesamten Sommer über so weitergehen, aber es wäre jetzt wirklich mal ganz schön, wenn diese Schikane endet.
5: Ich glaube, das ist einfach nur, dass ich mein Buch zu Ende kriege.
4: Ah,
5: okay.
4: So
5: ja.
4: Vor dem Sommer nochmal. Ja. Das ist ja richtig schön. Sind wir alle zufrieden? Fast, hoffentlich. Samba ist das Homewrecker bei Elisa Knöckel.
5: Guten Morgen.
4: Ike Pauli.
5: Hallo.
4: Die 4 News hat Jana Kreuz für euch. So, da ist sie.
6: Hallo, Morgen.
4: Und ich bin Phil Kröger. Moin, Leute.

0: Ellie Goulding, Love Me Like You Do. Hier sind die vier am Morgen. Startet gut in den Tag. 5.30 Uhr haben wir es jetzt. Und hier ist der Bremen für Verkehrsservice vor allem. Vorsicht bitte auf der B6 Bremen-Kattenturm Richtung Überseestadt in Höhe A27. Bremen-Überseestadt steht ein defektes Fahrzeug.
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0: Wir starten mit milden Temperaturen in den Mittwoch. 11 Grad haben wir in Soltau, 12 in Bremen und Bremerhaven, 13 Grad in Achim, bis zu 20 kann es heute hochgehen. Dazu ist es ziemlich regnerisch. Das geht schon heute Morgen los und zum Nachmittag werden die Schauer dann doller. Einzelne Gewitter kann es auch geben.
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2: Guten Morgen. Während in der Stadt Bremen fast alle Lehrerstellen an Schulen besetzt sind, herrscht in Bremerhaven immer noch Mangel. Nach Angaben des Schuldezernats sind mehr als 100 Stellen unbesetzt. Das führe zu erheblichem Unterrichtsausfall. Bremerhavens Schuldezernent Hauke Hills beschreibt die Lage als ernst. Es sei im Moment nicht abzusehen, dass sich die Personalsituation in Bremerhaven entspanne. Das Zollabkommen zwischen der Europäischen Union und den USA kann umgesetzt werden. Nach monatelangen Verhandlungen haben Vertreter aus dem EU-Parlament und der EU-Länder den Weg dafür freigemacht. Sie haben sich in der Nacht darauf geeinigt, europäische Zölle auf Industriewaren aus den USA abzuschaffen. US-Präsident Donald Trump hatte im Gegenzug versprochen, auf die meisten EU-Produkte maximal einen Zoll von 15% zu erheben. In den Playoffs der Basketball-Bundesliga hat Rastafechter eine Niederlage kassiert. Gegen Alba Berlin stand es am Ende 85-90. Damit gleicht Alba Berlin zum 1-1 in der Best-of-Five-Serie aus. Und ausführliche 4 News gibt's um 6.
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0: Vorsicht bitte nochmal auf der B6 Bremen-Kattenturm Richtung Überseestadt in Höhe A27. Bremen-Überseestadt steht ein defektes Fahrzeug. Und dann haben wir noch den Kreis Ammerland und Kreis Wesermarsch. Die Landesstraße zwischen Heubüld und Jaderberg ist nach einem Unfall in beiden Richtungen gesperrt.
3: Einen Blitzer habt ihr uns auch schon gemeldet, und zwar auf der A1 auf dem Autobahnzubringer Hemelingen stadteinwärts. Wenn ihr noch einen Blitzer gesehen habt, dann meldet ihn gerne unter der 0421 246 666. Gute Fahrt.
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0: Wir starten zusammen in diesen Mittwochmorgen. Ike Pauli ist
4: Guten
0: da.
4: Guten Morgen.
0: Elisa Knöckel.
4: Moin.
0: Die 4 News hat Jana Kreuz.
4: Morgen.
0: Und ich bin Pit Kröger. Moin Leute.

0: 5.39 Uhr, hier sind die vier am Morgen.
1: Ja, also, wir haben ja gestern schon mal darüber gesprochen, dass man jetzt ja so ein bisschen seine Sommerjacke und so wieder rausholt, Sommerhosen, T-Shirts und sowas. Das ist ja meistens so der Moment, wo man dann auf einmal noch so einen 10-Euro-Schein oder sowas findet in der Jacke, ne? Wo man denkt, ach geil, habe ich gar nicht mehr dran gedacht.
0: Ja, die private Geldanlage ist gesichert, indem man einfach mal die Sommersachen wieder rausholt, ne? Ja.
1: Ah, aber ein Typ aus den USA, aus New Jersey, hat jetzt einen Lottoschein gefunden. Und das ist ein Schein, der 5,9 Millionen Dollar wert ist. Also so ein Los, was er ein Jahr lang nicht eingelöst hat. Und jetzt, ein paar Tage bevor es abläuft, hat er es gefunden, eingelöst und kriegt mal eben 5,9 Millionen Dollar.
2: Ist das geil. Oh, sowas will ich auch mal finden. Ne? Vielleicht muss ich manchmal habe ich auch in meiner Winterjacke extra so 5 Euro gelassen, dass ich die so im nächsten Jahr wiederfinde und mich freue. Vielleicht mache ich das mit Lottoscheinen jetzt.
1: Ja. Wir verstecken einfach überall Lottoscheine als kleine Easter Eggs.
0: Vor allem kann man sich davon bestimmt eine neue Hose kaufen.
1: Oh ja.
0: Eine sehr teure neue Hose. Hier ist Bremen 4, startet gut in den Tag, in diesem Mittwoch mit Fastboy, Beautiful Life, 5.40 Uhr.

Teenage Dirtbag. 5 Uhr und gleich 47 Minuten hier an diesem Mittwoch. Ich hoffe, ihr seid schon mal einigermaßen gut aufgewacht. Achim hat aktuell 13 Grad. Bad Zwischenahn ist bei 12. Bremen und Bremerhaven ebenfalls bei 12. Am kältesten an dieser Stelle Wulsdorf und Soltau mit 11 Grad. Also wir starten relativ mild in den Tag. Das ist zumindest zu gestern schon mal ein leichter Fortschritt. Was keiner ist, ist, dass es weiter regnen wird. Wir haben jetzt den Vormittag über oder morgen und Vormittag über immer wieder mal ein bisschen Schauer. Und das wird dann aber zum Nachmittag deutlich kräftiger. Dann kann es auch kleine Gewitter geben. Startet trotzdem gut. Nehmt euch eine Regenjacke mit. Wir sind Bremen 4. Wir sind am Start für euch jetzt mit Ariana Grande.

0: Sean Paul, She Doesn't Mind bei Bremen 4. 5.55 Uhr haben wir's. Und gleich gibt's Adele. Set Fire to the Rain.
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1: Bremen ist aktuell bei 12 Grad, Bremerhaven ebenfalls bei 12. Wir haben 13 in Olten. Der Tag startet mit einigen Schauern und vielen Wolken. Und das wird dann im Laufe des Tages leider auch noch mehr. Also am Nachmittag dann häufiger Schauer. So ein bisschen wie wir das gestern gesehen haben. Da wurde es dann ja auch zum Nachmittag in den Abend rein ein bisschen heftiger. Sogar leichte Gewitter kann es geben.
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1: Wie ist das bei euch, wenn ihr Kinder habt? Heißt es häufig, der Unterricht fällt aus? Jana Kreuz in den vier News. Bei uns in Bremerhaven fehlen Lehrkräfte.
2: Genau, und zwar mehr als 100. Außerdem kann der Zolldeal zwischen der EU und den USA in Kraft treten. Und in Bremen eröffnet das Beschaffungsamt der Bundeswehr einen Standort. Während in der Stadt Bremen fast alle Lehrerstellen an Schulen besetzt sind, herrscht in Bremerhaven weiterhin Mangel. Nach Angaben des Schuldezernats sind mehr als 100 Stellen unbesetzt. Das führe zu erheblichem Unterrichtsausfall. Aus der Regionalredaktion Buten und Binnen berichtet Lisa Maria Röhling.
3: Man sei froh über jede Lehrkraft, die komme, sagt Bremerhavens Schuldezernent Hauke Hilz. Er beschreibt die Lage als ernst. Es sei im Moment nicht abzusehen, dass sich die Personalsituation in Bremerhaven entspanne. Das Bremer Bildungsressort hatte Anfang der Woche Bewerbern empfohlen, an Schulen in Bremerhaven zu gehen. In der Stadt Bremen gibt es derzeit kaum noch freie Stellen. Bremerhavens Schuldezernent Hilt sagt, dieses Personal werde dringend gebraucht, auch um die von Bildungssenator Mark Rackles angekündigte Bildungsoffensive umzusetzen. Rackles hatte im Frühjahr ein umfassendes Maßnahmenpaket vorgestellt, um die Schulen im Land Bremen zu stärken. Aus Sicht von Hilt ist das ohne zusätzliches Personal in Bremerhaven aber nicht umsetzbar.
2: Das Zollabkommen zwischen der Europäischen Union und den USA kann umgesetzt werden. Vertreter des Europaparlaments und der EU-Länder haben sich in der Nacht nach monatelangen Verhandlungen darauf geeinigt, den Deal mit den USA umzusetzen. Aus der Nachrichtenredaktion berichtet Frank Wörner.
4: Die Einigung hat Folgen für Autos und Maschinen, die von den USA nach Europa geliefert werden. Für sie werden demnächst keine Zölle mehr fällig bei der Einfuhr in die EU. Umgekehrt schon. Bis zu 15% wollen die USA aufschlagen für Lieferungen aus Europa. Den Deal hatten Kommissionspräsidentin von der Leyen und US-Präsident Trump im August gemacht. Damit sollte ein Handelskrieg abgewendet werden. Denn zwischenzeitlich hatte Trump mit noch höheren Zöllen gedroht. Die Gespräche innerhalb der EU wurden immer wieder ausgesetzt. Zur Einigung dürfte beigetragen haben, dass der US-Präsident der EU kürzlich eine Frist gesetzt hatte, den Deal bis Anfang Juli umzusetzen.
2: Das Beschaffungsamt der Bundeswehr wird zusätzlich einen Standort in Bremen eröffnen. Das hat Bürgermeister Andreas Bovenschulte mitgeteilt. Demnach soll die Außenstelle in der Stadt Bremen eröffnet werden. Die Entscheidung hat Bovenschulte als Ritterschlag für den Innovationsstandort Bremen bezeichnet. Wie viele Arbeitsplätze entstehen, sei noch unklar. Bovenschulte hofft auf eine dreistellige Zahl. Das Beschaffungsamt ist der Haupteinkäufer der Bundeswehr. Rund 10 Stunden hat ein Stromausfall in Sieke gestern gedauert. Am Abend konnte die Versorgung dann wiederhergestellt werden. Laut Netzbetreiber Avacon hatte ein kaputtes Erdkabel für den Ausfall im Ortskern und den Ortsteilen Osterholz, Schnepke und Okel gesorgt. Betroffen waren laut Avacon mehr als 1000 Haushalte. Und die nächsten vier News gibt's um 6:30.
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1: Eine Meldung haben wir, die B437 Stotel-Rodenkirchen ist zwischen Dedesdorf und Esensham wegen eines brennenden Fahrzeugs in beiden Richtungen im Tunnel gesperrt.
5: Und ein Blitzer steht auf der A1 auf dem Autobahnzubringer Hemelingen stadteinwärts. Wenn ihr noch einen Blitzer gesehen habt, dann meldet ihn gerne unter der 0421 246 666. Gute Fahrt!
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1: Lehrerinnen und Lehrer fehlen in Bremerhaven. Wir hoffen natürlich, dass ihr heute Morgen aufsteht und das Gefühl habt, ach okay, guck mal, die Kinder, die können auf jeden Fall in Richtung Schule gehen und es fällt nicht irgendwie die erste oder die zweite Stunde aus. Für die Kinder war es natürlich früher schön.
6: Ja, ja, das sagen.
1: So, also uns hat's gefreut, aber für euch wäre es natürlich super stressig, wenn ihr den gesamten Tag irgendwie umplanen müsst.
6: Absolut.
1: Jana Kreuz ist in den vier News.
2: Guten Morgen.
1: Elisa Knöckel ist
6: Guten
1: da.
6: Guten Morgen.
1: Ike Pauli.
6: Moin.
1: Und ich bin Fritz Kröger. Hallo.

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5: 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Boah. 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
0: 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Ist jetzt nur Spekulation. Aber er will noch nicht mehr verraten. Es soll eine Geburtstagsüberraschung werden.
5: Zumindest. Ja, aber am Rödeln sind die natürlich deswegen jetzt schon.
1: Wir sind in der Vorbereitung des Geländes, Abstimmung mit allen Gewerken. 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
4: 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Das müssen wir später noch ändern.
0: Bremen 4 schickt euch hin. Und vielleicht steht ihr dann ja vor der Bühne unter wunderschönem Sommerhimmel, wenn Clouseau auftritt. Der ist nämlich im Juni beim Hurricane dabei. Das ist er mit keinen Zentimeter. 6:13 Uhr haben wir es.

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0: Jockey. Wir haben soeben die 3 Minuten 30 Schallgrenze erreicht. An dieser Stelle blenden wir den Titel für Sie.
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0: Schönen guten Morgen, hier ist Bremen 4. Damit lässt sich's doch ganz gut starten. Jetzt sind auf jeden Fall alle wach. Oder? 6:30 haben wir's.
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0: Heute gibt's viele Wolken, gelegentlich nur Sonne und es ist hier und da nass. Ab Nachmittag dann verbreitet Schauer, teilweise auch kräftig und es kann sogar Gewitter geben. 14 bis 19 Grad bekommen wir. Aktuell haben wir so um die 12.
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0: Mit Jana Kreuz.
2: Guten Morgen. Während in der Stadt Bremen fast alle Lehrstellen an Schulen besetzt sind, herrscht in Bremerhaven immer noch Mangel. Nach Angaben des Schuldezernats sind mehr als 100 Stellen unbesetzt. Das führe zu erheblichem Unterrichtsausfall. Bremerhavens Schuldezernent Hauke Hilz beschreibt die Lage als ernst. Es sei im Moment nicht abzusehen, dass sich die Personalsituation in Bremerhaven entspanne. Das Zollabkommen zwischen der Europäischen Union und den USA kann umgesetzt werden. Nach monatelangen Verhandlungen haben Vertreter aus dem EU-Parlament und der EU-Länder den Weg dafür freigemacht. Sie haben sich in der Nacht darauf geeinigt, europäische Zölle auf Industriewaren aus den USA abzuschaffen. Trump, US-Präsident Donald Trump, hatte im Gegenzug versprochen, auf die meisten EU-Produkte maximal einen Zoll von 15% zu erheben. In den Playoffs der Basketball-Bundesliga hat Rasta Fechter eine Niederlage kassiert. Gegen Alba Berlin stand es am Ende 85:90. Damit gleicht Alba Berlin zum 1:1 in der Best-of-5-Serie aus. Und ausführliche 4-News gibt's um 7.
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0: 6 Uhr und gleich 32 Minuten. Vorsicht bitte in beiden Richtungen auf der B6. Kommt gerade aktuell rein Autobahnzubringer Überseestadt. Walle Richtung Findorf. In Höhe Utbremer Kreise liegt eine Holzlatte auf dem Fahrstreifen. Vorsicht bitte in Bremen auf der B6. Autobahnzubringer Überseestadt. Walle Richtung Findorf. In Höhe Utbremer Kreise liegt eine Holzlatte auf allen Fahrstreifen. So, nee, warte, stopp, ich hab noch eine. Hab ich ein bisschen zu schnell gedrückt hier.
3: Du darfst noch.
0: Die B437 Stodel-Rodenkirchen ist zwischen Dedesdorf und Esens haben wegen eines brennenden Fahrzeugs in beiden Richtungen im Tunnel gesperrt. Und jetzt, Elisa.
3: Jetzt ich. Ein Blitzer steht auf der A1 auf dem Autobahnzubringer Himmelingen stadteinwärts. Wenn ihr noch einen gesehen habt, dann meldet ihn gerne unter der 0421 246 666. Gute Fahrt.
0: Das ist ein schneller Finger heute hier.
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0: Elisa Knöckel ist am Start.
3: Guten Morgen.
0: Ike Pauli.
4: Morgen.
0: In den 4 News ist Jana Kreuz.
2: Morgen.
0: Und ich bin Fit Kröger. Kommt gut rein in den Mittwoch.
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0: Hier ist Bremen 4, 6 Uhr 38.
1: Boah, ich erinnere mich noch so gut dran, wie ich auf mein allererstes Festival mit meinem pinken BMW mit all meinen Freunden im Gepäck zum Festival gefahren bin. Das
0: geil.
1: War so geil.
0: Es ist einfach so, Festivals schaffen irgendwie so eine Erinnerung für die Ewigkeit, oder?
1: Toll.
0: Und wir feiern heute auf Bremen 4 genau diese Erinnerungen. Wir feiern den Start der Festivalsaison. Passend dazu eine kleine Frage ans gesamte Bremen 4-Land an euch. Was genau ist das hier? 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

0: So klang das vor 30 Jahren beim ersten Hurricane Festival. Chumba Wamba waren dabei, Bad Religion, In Excess, The Cardigans, alle live am Eichenring und was total niedlich ist, vor nur 20.000 Fans.
1: Es war richtig klein und wirklich niedlich, ne?
2: Ja, wart ihr vielleicht dabei sogar, einer oder einer davon auf dem ersten Hurricane ever? Dann sagt uns doch kurz Bescheid. Schreibt uns, schickt eine Sprachnachricht oder ruft an. Alles unter der 0421 246 666, wenn ihr die erste Hurricane-Besucher wart.
1: Wir wollen diese Informationen. Was ist da alles passiert? Wir wollen den Gossip haben, Leute. Und die alten Vibes von damals holen wir mit den Cardigans jetzt wieder hoch. Vielleicht hilft's ja beim Erinnern. Das sind

Ach, die Erinnerung an die frühen Hurricane-Tage. Wie schön, oder? Also, hier ist Bremen 4, 6.42 Uhr. Das Wetter wird heute ein bisschen schwierig, leider. Es gibt immer wieder Schauer. Zum Nachmittag werden die auch stärker. Und wir haben aktuell so um die 12 Grad. Aktuell 13 Grad in Bremerhaven. Bremen ist bei 12 Grad. Startet gut in diesen Morgen.

0: Guten Morgen, wir sind's, Bremen 4. Der Name ist echt Programm. Die Toten Hosen, das letzte Album. Nächste Woche Freitag kommt es raus und es gibt eine Doku dazu, habe ich gehört.
1: Ja, dann soll Schluss sein. Also die haben echt eine krasse Bandgeschichte hinter sich, die Toten Hosen. Und die gibt es jetzt nochmal komprimiert auf 90 Minuten in dieser ARD-Doku, von der du gerade erzählt hast.
0: Genau.
1: Das ist eigentlich irre, die Geschichte der Toten Hosen auf 90 Minuten, kann man sich fast nicht vorstellen.
0: Man sollte sie auf jeden Fall gucken, glaube ich, weil, ne, was die für eine Geschichte haben. Einige waren so große Fans, dass sie in ein paar ausgewählte Kinos gegangen sind, um sie zu schauen. Ganz exklusiv. Und die, die sie gesehen haben, waren echt berührt.
2: Also ich bin schon sehr wehmütig, auch wenn ich in Bremen das Konzert sehe. Ein Stück Geschichte, was zu Ende gehen wird. Hat mich immer mein Leben lang begleitet, gehört zu meinem Leben.
3: Ich warte seit Wochen auf diesen Tag.
4: Ich glaube noch nicht, dass das Ende ist, weil ich glaube, die Musik kriegst du aus den Leuten einfach nicht raus.
5: Pier 2 war das schönste Konzert, was ich hatte. Das war echt ein tolles Konzert, ein kleines Clubkonzert.
6: Oldenburg, ja, das war auch, das ist aber bestimmt auch schon, ne, 15 Jahre her. Es war ganz klein, ganz wenig Publikum, da standen wir vor der Bühne, keine Menschen waren da und es war total schön.
5: Also schon so ein bisschen Abschied nehmen, wobei ich glaube, dass die selber nicht loslassen können und wieder auftreten werden.
7: Ja, auch so ein bisschen hinter den Kulissen halt so. Das war halt cool.
6: Ein bisschen sentimental. Wir warten auf den 14., dass wir da hingehen können. Open Air Bürgerweide.
1: Weißt du was? Ich kriege jetzt echt eine Gänsehaut. Am 15. August spielen die Toten Hosen nochmal in Bremen auf der Bürgerweide. Natürlich präsentiert von uns.
0: Und die Doku über die Toten Hosen seht ihr ab heute auch in der ARD-Mediathek. Da haben wir sie euch freigeschaltet. Guckt gerne mal rein. Jetzt hören wir sie nochmal, um in Erinnerung zu prägen. Tage wie diese. 6:47 Uhr.

0: So easy. Hier ist Bremen 4. Hallo. Und kurze Zeitansage, 6 Uhr und gleich 55 Minuten haben wir's. Falls ihr schnell los müsst um 7, dann jetzt aber mal hurtig. Kommt gut rein in den Mittwoch. Jetzt gleich mit den Backstreet Boys. Chances.
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1: Wenn ihr gerade in den Tag startet, dann haben wir 13 Grad in Achim, 12 Grad in Bassum und 13 Grad in Bremerhaven. Bremen ist auch bei 12 Grad. Wir starten leider mit vielen Wolken und schauerartigem Wetter und das zieht sich auch den Tag durch, wird tendenziell ein bisschen heftiger sogar zum Nachmittag hin. Da werden die Schauer krasser und es kann sogar Gewitter geben.
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1: Mit Jana Kreuz. Ja, Bremerhaven kennt's auf jeden Fall. Es gibt nicht genug Lehrerinnen und Lehrer, ne?
2: Genau, und deswegen fällt auch öfter der aus. Außerdem kann der Zolldeal zwischen der EU und den USA in Kraft treten. Und in Bremen eröffnet das Beschaffungsamt der Bundeswehr einen Standort. Während in der Stadt Bremen fast alle Lehrstellen an Schulen besetzt sind, herrscht in Bremerhaven weiterhin Mangel. Nach Angaben des Schuldezernats sind mehr als 100 Stellen unbesetzt. Das führe zu erheblichem Unterrichtsausfall. Aus der Regionalredaktion Butten und Binnen berichtet Lisa Maria Röhling.
3: Man sei froh über jede Lehrkraft, die komme, sagt Bremerhavens Schuldezernent Hauke Hilz. Er beschreibt die Lage als ernst. Es sei im Moment nicht abzusehen, dass sich die Personalsituation in Bremerhaven entspanne. Das Bremer Bildungsressort hatte Anfang der Woche Bewerbern empfohlen, an Schulen in Bremerhaven zu gehen. In der Stadt Bremen gibt es derzeit kaum noch freie Stellen. Bremerhavens Schuldezernent Hilt sagt, dieses Personal werde dringend gebraucht, auch um die von Bildungssenator Mark Rackles angekündigte Bildungsoffensive umzusetzen. Rackles hatte im Frühjahr ein umfassendes Maßnahmenpaket vorgestellt, um die Schulen im Land Bremen zu stärken. Aus Sicht von Hilt ist das ohne zusätzliches Personal in Bremerhaven aber nicht umsetzbar.
2: Das Zollabkommen zwischen der Europäischen Union und den USA kann umgesetzt werden. Vertreter des Europaparlaments und der EU-Länder haben sich in der Nacht nach monatelangen Verhandlungen darauf geeinigt, den Deal mit den USA umzusetzen. Aus der Nachrichtenredaktion berichtet Frank Wörner.
4: Die Einigung hat Folgen für Autos und Maschinen, die von den USA nach Europa geliefert werden. Für sie werden demnächst keine Zölle mehr fällig bei der Einfuhr in die EU. Umgekehrt schon. Bis zu 15% wollen die USA aufschlagen für Lieferungen aus Europa. Den Deal hatten Kommissionspräsidentin von der Leyen und US-Präsident Trump im August gemacht. Damit sollte ein Handelskrieg abgewendet werden. Denn zwischenzeitlich hatte Trump mit noch höheren Zöllen gedroht. Die Gespräche innerhalb der EU wurden immer wieder ausgesetzt. Zur Einigung dürfte beigetragen haben, dass der US-Präsident der EU kürzlich eine Frist gesetzt hatte, den Deal bis Anfang Juli umzusetzen.
2: Das Beschaffungsamt der Bundeswehr wird zusätzlich einen Standort in Bremen eröffnen. Das hat Bürgermeister Andreas Bovenschulte mitgeteilt. Demnach soll die Außenstelle in der Stadt Bremen eröffnet werden. Die Entscheidung hat Bovenschulte als Ritterschlag für den Innovationsstandort Bremen bezeichnet. Wie viele Arbeitsplätze entstehen, sei noch unklar. Bovenschulte hofft auf eine dreistellige Zahl. Das Beschaffungsamt ist der Haupteinkäufer der Bundeswehr. Rund 10 Stunden hat ein Stromausfall in Sieke gestern gedauert. Am Abend konnte dann die Versorgung wiederhergestellt werden. Laut Netzbetreiber Avacon hatte ein kaputtes Erdkabel für den Ausfall im Stadtkern und den Ortsteilen Osterholz, Schnepke und Okel gesorgt. Betroffen waren laut Avacon mehr als 1000 Haushalte. Und die nächsten vier News gibt's um 7:30.
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1: 7:03 haben wir es. Vorsicht bitte auf der A1 Hamburg Richtung Bremen. Gerade neu reingekommen. In der Ausfahrt Heidenau befindet sich eine Ölspur auf der Fahrbahn. Dann A1 Bremen Richtung Hamburg zwischen Maschener Kreuz und Stillhorn. 4 Kilometer stockender Verkehr. A7 Hannover Richtung Hamburg zwischen Hamburg-Heimfeld und Waltershof. 3 Kilometer stockender Verkehr. A27 Bremerhaven Richtung Bremen. Die Ausfahrt Stotel ist wegen Löscharbeiten gesperrt. Und dann haben wir noch die B437 Stotel-Rodenkirchen. Das wird dazugehören. Die ist nämlich zwischen Dedesdorf und Esensham wegen eines brennenden Fahrzeugs in beiden Richtungen im Tunnel gesperrt. Dadurch staut es sich.
5: Einen Blitzer habt ihr uns noch gemeldet auf der A1 auf dem Autobahnzubringer Hemelingen stadteinwärts. Wenn ihr noch einen Blitzer gesehen habt, dann meldet ihn gerne unter der 0421 246 666. Gute Fahrt!
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1: Mit Ike Pauli.
2: Guten Morgen.
1: Elisa Knöckel ist
2: Moin.
1: Da. Jana Kreuz.
2: Morgen.
1: Und ich bin Pit Kröger. Kommt gut in diesen Mittwoch jetzt mit Lost Frequencies und Basti, Head Down.

0: Harry Styles, American Girls. 7.10 Uhr haben wir es, hier ist Bremen 4, guten Morgen. Ja, wir rekapitulieren mal kurz. Beim allerersten Hurricane Festival in Schesel konnten Teile von uns das Wort rekapitulieren schon richtig aussprechen. Andere haben noch in die Windeln gepupst.
1: Ja, wir verraten aber nicht, wer wer ist. Na, 30 Jahre ist es jetzt her und wir haben euch eben gefragt, wer war dabei beim allerersten Hurricane Festival ever? Und Kai aus Bremen-Schönebeck hat uns geantwortet.
2: Ja, da war ich wohl dabei, ne? Und wie bin ich darauf gekommen? Ich habe davon gar nichts gehört, aber meine Cousine sagte so, du, wollen wir beim Festival am Wochenende? Ich sage, ja klar. Hast schon Karten? Nö, die kaufen wir unterwegs im Stau, ne? Und das hat sogar geklappt. Dann sind wir dahin und haben da Spaß gehabt. War grandios. Und selbst das Kartenkriegen war damals schon legendär.
1: So, ja, und ich frage mich, wie hat das funktioniert? Hat man da angerufen? Ich habe vorher so rumgetippt auf dem Handy und Pitt meinte, nee, so hat das nicht funktioniert vor 30 Jahren.
0: Oder hatte man so ein Handy mit so einer Riesenantenne und konnte sich bei irgendeiner Hotline melden?
1: Ja, also, wissen wir nicht. Sagt uns doch mal.
0: Das haben wir uns geoutet, glaube ich, ne? Wer wir waren damals. Aber legendär Karten bekommen, das ist ein gutes Stichwort, weil, liebes Bremen-Vierland, gibt's heute auch noch hier bei den 4 am Morgen. Karten fürs Hurricane. Bleibt gern dafür weiter dran. Materia, Jascha, Miss Platinum, Lila Wolk. Materia spielt auch auf dem Hurricane dieses Jahr. Also, heute startet der Festivalsommer ganz offiziell. Haben wir hier beschlossen bei Bremen 4. 30.

Ich dachte ja, ich wäre das wandelnde Festival-Line-Up. Aber Materia spielt natürlich nicht beim Hurricane, sondern auf dem Deichbrand. Das muss an dieser Stelle kurz richtiggestellt werden. 7.15 Uhr haben wir es jetzt und wir schauen ganz kurz aufs Wetter im Bremen-Vierland. Zwischen 11 und 13 Grad haben wir aktuell und es gibt so eine heftige Luftfeuchtigkeit da draußen, weil die Schauer lassen nicht auf sich warten heute. Es regnet immer wieder, zum Nachmittag hin wird das leider auch mehr. Es kann sogar zu kurzen Gewittern kommen und wir bekommen bis zu 19 Grad. Jetzt gibt's BTS mit Swim.

0: Wenn ihr was richtig Nerviges machen wollt, ne, dann gönnt ihr euch heute nochmal den Schienenersatzverkehr zwischen Bremen und Oldenburg.
1: Für mich, die jetzt gar nicht so viel stehen kann, weil sie Beinprobleme und Schmerzen bekommt, ist es eine Vollkatastrophe. Für Leute mit klaustrophobischen Problemen ist es auch eine Katastrophe.
0: Sagt Nicole aus Hundlosen, weil die Ersatzbusse oft so voll sind, dass viele keinen Sitzplatz kriegen.
2: Der Grund für den Schienenersatzverkehr ist, dass die Hundeklappbrücke in Oldenburg ja gerade repariert wird. Aber dass das so ein ätzendes Drama sein muss, das kann auch Levin aus Ganderkesee ganz schwer nur nachvollziehen.
3: Es ist morgens wirklich sehr eng. Wir stehen halt auf den Gängen und dann halt immer mit der Schultasche halt nach vorne, damit halt auch noch jeder reinpasst. Wir stehen auch rückwärts, weil man sich kaum mehr bewegen kann. Also umdrehen ist auch gar nicht.
0: Ja, ist absolut gruselig, ne? Ja. Aber Erleichterung ist in Sicht. Ihr müsst heute nochmal durchhalten sozusagen, denn morgen soll der Schrecken vorbei sein. Wir drücken die Daumen, dass das heute alles irgendwie noch glimpflich durchgeht und dann könnt ihr ab morgen euch freuen über neue Freiheit.
2: Ja, denn in engen Bussen bei 27 Grad, was wir ja nächste Woche haben, wollen wir auch nicht sein. Ne?
0: Das will niemand so Armschweiß an Armschweiß kleben.
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0: halb acht.
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0: 12 Grad haben wir in Bremen, 13 Grad in Bremerhaven und 12 Grad in Varel. Es geht los mit einigen Schauern heute und daraus wird dann am Ende mehr Schauer. Heute Nachmittag leider.
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0: Mit Jana Kreuz.
2: Guten Morgen. Sozialleistungen in Deutschland sollen in Zukunft zentral über ein digitales Portal beantragt werden können. Das haben Arbeitsministerin Bärbel Baas und Digitalminister Carsten Wildberger in einem Gastbeitrag für das Nachrichtenportal T-Online angekündigt. Heute soll erstmal eine Expertenkommission mit der Arbeit beginnen und erarbeiten, wie Verwaltungssysteme modernisiert und miteinander verbunden werden können. Wenige Tage nach dem Besuch von US-Präsident Donald Trump hat Chinas Staats- und Parteichef Xi Jinping Russlands Präsidenten Wladimir Putin empfangen, und zwar mit militärischen Ehren und rotem Teppich. Im Mittelpunkt des Besuchs stehen Gespräche über internationale und regionale Fragen und es sollen ungefähr 40 bilaterale Dokumente unterzeichnet werden. Bremerhavens designierter Oberbürgermeister Martin Güntner kann sein Amt möglicherweise nicht wie geplant am 1. Juli antreten. Der parteilose Gerrit Mesch hat Klage gegen das Bewerbungsverfahren des Magistrats beim Bremer Verwaltungsgericht eingereicht. Der Oldenburger Rechtsanwalt ist bei der Wahl gegen Güntner angetreten. Ziel der Klage ist es, das Bewerbungsverfahren für die Oberbürgermeisterwahl neu aufzurollen. Und das ausführliche vier News gibt es um 8.
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0: 7.32 Uhr haben wir es. A1 Bremen Richtung Hamburg zwischen Maschener Kreuz und Stillhorn. 3 Kilometer stockender Verkehr. Dann A7 Hannover Richtung Flensburg zwischen Hamburg-Heimfeld und dem Elbtunnel. 4 Kilometer stockender Verkehr. A27 Bremerhaven Richtung Bremen. Die Ausfahrt Stotel ist wegen Löscharbeiten gesperrt. Und die B437 Stotel-Rodenkirchen ist zwischen Dedesdorf und Esensham wegen eines brennenden Fahrzeugs. Wahrscheinlich das, weswegen auch die A27 gesperrt ist. In beiden Richtungen im Tunnel gesperrt. Dadurch staut es sich.
3: Es wird geblitzt auf der B215 hinter dem Ortsausgang Hasseln in beide Richtungen. Dann in Bremen auf dem Autobahnzubringer Hemelingen beim Hemelinger Tunnel stadteinwärts. In Bremen auf der Parkallee bei der Polizei stadtauswärts und in Ehrenburg auf der Hauptstraße auf Höhe des Autohauses beidseitig. Wenn ihr noch einen Blitzer gesehen habt, dann meldet ihn gerne unter der 0421 246 666. Gute Fahrt!
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0: 7.46 Uhr.
1: Pitt, wie wär's? Hast du mal Lust, eben so 80 Euro verdienen?
0: Hätte ich jetzt nichts gegen, möchte ich sagen.
1: Dann müsstest du dich mal eben schnell an einer Sammelklage beteiligen und ein Amazon-Abo haben, das du vor Februar 2024 abgeschlossen hast.
0: Das ist jetzt so geil, ne? Ich muss mich mal eben schnell an einer Sammelklage beteiligen. Ich dachte so, du sagst, mach Kopfstand. So.
1: Nee.
0: Aber ich habe ein Abo.
1: Ja, schau her, kannst du helfen.
0: Wieso kriege ich da Geld zurück?
1: Amazon hat im Februar 2024 ohne zu fragen Werbung bei Amazon Prime eingeführt, obwohl man ja ein Bezahlabo hat. Mhm. Man musste dann noch so ein Zusatzabo abschließen, wenn man dann keine Werbung möchte.
0: Ich habe mich da tierisch drüber aufgeregt damals, ja, weil ich so dachte, das kann doch nicht rechtens sein. Es ist doch frech.
1: Ja, ich finde es auch frech und es findet auch die Verbraucherzentrale Sachsen und hat eben diese Sammelklage gestartet. 220.000 Menschen haben sich da jetzt schon angeschlossen und obwohl der Prozess schon gestartet hat, kann man und kannst auch du noch bis zum 9. Juni mitmachen.
0: Lohnt sich das denn?
1: Ja, also je nachdem, wie lange du das Abo hattest, kriegst du eben bis zu 80 Euro zurück. Das dauert nur so 10 Minuten, also wirklich mal eben. Und kostet auch nichts. Und eine genaue Anleitung gibt's auch bei der Verbraucherzentrale Sachsen.
0: So, und alles verdient ohne Kopfstand.
1: So.
0: Hier ist Bremen 4, 21 Pilots.
1: Ich will trotzdem, dass du einen machst.
0: Mein Gott.

0: Hier ist Bremen 4, schönen guten Morgen, 7.54 Uhr. The Fray gibt's gleich. How to save a life.
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1: 13 Grad in Achim, Bremerhaven auch bei 13 Grad, Bremen bei 12 Grad. Wir starten in diesen Tag mit vielen Wolken und immer wieder einem Schauer. Heute Nachmittag gibt es dann immer mehr Schauer und mehr Schauer bis sogar zu kleinen Gewittern. Da müssen wir heute nochmal durch. Morgen wird es auch nochmal so ein bisschen schwierig, aber dann kommt der Sommer endlich.
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1: Mit Jana Kreuz. Sozialleistungen sollen jetzt in Deutschland über so ein Online-Portal beantragt werden können demnächst. Das ist zumindest geplant.
2: Genau, das hat unter anderem Arbeitsministerin Bärbel Baas angekündigt. Außerdem ist nach Trump jetzt auch Putin zu Gast beim chinesischen Präsidenten Xi Jinping. Und in Bremerhaven gibt es nicht genug Lehrer und Lehrerinnen. Sozialleistungen in Deutschland sollen in Zukunft zentral über ein digitales Portal beantragt werden können. Das haben Arbeitsministerin Bärbel Baas und Digitalminister Carsten Wildberger in einem Gastbeitrag für das Nachrichtenportal T-Online angekündigt. Einzelheiten dazu von Georg Schwarte.
3: Schluss mit dem digitalen Wildwuchs, sagen jedenfalls Arbeitsministerin Baas, SPD und Digitalminister Wildberger, CDU. Sie setzen heute ein Expertengremium ein, das helfen soll, Sozialleistungsangebote des Staates künftig stärker zu digitalisieren. Das Ziel, IT-Inseln von Bund, Ländern und Kommunen zu vernetzen, auch um Mehrfachabfragen überflüssig zu machen. Verwaltungsleistungen sollen nicht länger aus Sicht der Zuständigkeiten gedacht werden, sondern aus Sicht der betroffenen Menschen, schreiben Baas und Wildberger in einem Gastbeitrag für das Nachrichtenportal T-Online.
2: Wenige Tage nach dem Besuch von US-Präsident Donald Trump hat Chinas Staats- und Parteichef Xi Jinping Russlands Präsidenten Wladimir Putin in Peking empfangen, und zwar mit militärischen Ehren und rotem Teppich. Zum Auftakt der Gespräche hat Xi auf die langjährige gute Nachbarschaft und Freundschaft beider Staaten hingewiesen. Im Mittelpunkt des Besuchs stehen Gespräche über internationale und regionale Fragen und es sollen ungefähr 40 bilaterale Dokumente unterzeichnet werden. Während in der Stadt Bremen fast alle Lehrstellen an Schulen besetzt sind, herrscht in Bremerhaven immer noch Mangel. Nach Angaben des Schuldezernats sind mehr als 100 Stellen unbesetzt. Das führe zu erheblichem Unterrichtsausfall. Bremerhavens Schuldezernent Hauke Hilz beschreibt die Lage als ernst. Es sei im Moment nicht abzusehen, dass sich die Personalsituation in Bremerhaven entspanne. Bremerhavens designierter Oberbürgermeister Martin Güntner kann sein Amt eventuell nicht wie geplant am 1. Juli antreten. Der parteilose Gerrit Mesch hat Klage gegen das Bewerbungsverfahren des Magistrats beim Bremer Verwaltungsgericht eingereicht. Der Oldenburger Rechtsanwalt ist bei der Wahl gegen Güntner angetreten. Unterstützt wird er vom Bündnis Deutschland. Aus der Regionalredaktion Buten und Binn berichtet Levin Mais.
4: Insgesamt 8 Punkte führt Gerrit Mesch in seiner Klage gegen die Stadt auf. Unter anderem seien die Vorstellungsgespräche rechtswidrig, da sie hinter verschlossenen Türen stattfanden. Außerdem hatte die SPD schon in der öffentlichen Ausschreibung auf ihr Vorschlagsrecht hingewiesen. Das könnte mögliche Kandidaten davon abgehalten haben, sich zu bewerben. Die Ausschreibung sei zudem auf Güntner als SPD-Oberbürgermeisterkandidaten zugeschnitten worden. Ziel der Klage ist es, das Bewerbungsverfahren für die Oberbürgermeisterwahl neu aufzurollen. Mit einem Eilantrag will Mesch zusätzlich erreichen, dass Güntner erst nach einer Entscheidung des Gerichts zum Oberbürgermeister ernannt werden kann. Das könnte die Neubesetzung des Oberbürgermeisterpostens verzögern.
2: Und die nächsten vier News gibt's um 8:30.
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1: 8 Uhr und gleich 4 Minuten. Vorsicht bitte auf der A29. Oldenburg Richtung Ahlhorner Heide. Zwischen Wadenburg und Großenkneten liegen Metallteile. Dann A1 Osnabrück Richtung Bremen. Zwischen Dreieck Stur und Bremen-Hemelingen 5 Kilometer stockender Verkehr vor der Baustelle. A1 Bremen Richtung Hamburg. Zwischen Maschener Kreuz und Stillhorn 5 Kilometer stockender Verkehr. Und dann A7 Hannover Richtung Flensburg. Zwischen Hamburg-Heimfeld und dem Elbtunnel 5 Kilometer stockender Verkehr.
5: Ihr habt uns noch ein paar Blitzer gemeldet. Auf der B215 hinter dem Ortsausgang Hasseln wird in beide Richtungen geblitzt. Dann in Bremen auf dem Autobahnzubringer Hemelingen beim Hemelinger Tunnel stadteinwärts. Nochmal in Bremen auf der Parkallee bei der Polizei stadtauswärts. Und in Ehrenburg auf der Hauptstraße auf Höhe des Autohauses wird auch beidseitig geblitzt. Wenn ihr noch einen gesehen habt, dann meldet ihn gerne unter der 0421 246 666. Gute Fahrt!
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1: Also diesen Song hier solltet ihr euch jetzt ganz, ganz doll einprägen.
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1: Ein Traum von Bosse, weil damit könnt ihr heute noch Festivaltickets abstauben.
7: Ja, hier bei Bremen 4 fürs Hurricane. Wenn ihr den Song hört, dann schnell anrufen.
5: Ja, wenn er in voller Länge läuft natürlich.
1: So
5: ja.
1: ist es, ne?
7: Nicht so kurz wie eben, das war nur so ein kleines Snack-Ding.
1: Bosse, ein Traum. Merken und wenn er läuft, dann anrufen. 0421 246 666.
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0: Frederico und Lavinia Hope. Light it up. Bei Bremen 4, 8.12 Uhr haben wir es mittlerweile. Seit einer Woche laufen die Filmfestspiele in Cannes. Zeit also für ein kleines Zwischenfazit.
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2: Ja, und da weiß natürlich unsere Promi-Expertin Alex Sieben mehr, eigentlich alles über Cannes. Guten Morgen, Alex.
3: Oui, oui.
2: Bonjour.
0: Man sagte mir, dass diese Promenade heißt ja Croisette. Wie genau. Ist denn gerade die Stimmung da?
3: Also sehr gemischt, aber spannend. Dieses Jahr ist Cannes ein bisschen weniger Popcorn-Blockbuster, dafür deutlich mehr Arthouse, also kaum Superhelden, aber viel Kino mit Haltung. Und viele Stars nutzen den roten Teppich für sehr klare Statements. Also Javier Bardem spricht sich auf Pressekonferenzen deutlich gegen Krieg aus. Marvel-Star Sebastian Stan thematisiert gesellschaftlichen Druck und wettert offen gegen Donald Trump. Ansonsten gilt Luxus, Glamour, Champagner, also Cannes wie immer, nur mit ein bisschen mehr Meinung als sonst.
0: So, das ist mir ja so Outfits und so, dass ich weiß immer nicht, ob mir das so wichtig ist. Aber die kleinen Skandalchen und Aufreger.
3: Ja, das gehört dazu. Alle Jahre wieder sorgt zum Beispiel Kristen Stewart für Diskussionen. Sie flanierte diesmal in einem sehr lässigen Look über den roten Teppich, also mit kurzer Hose, Blazer und Lassie Sneakers, was eindeutig gegen den sehr strengen Cannes-Dresscode verstößt. Das ist mittlerweile schon sowas wie ihr Markenzeichen und die Filmfestspielveranstalter sind davon schwer genervt, können aber auch wohl nichts dagegen machen. Und John Travolta spaltet ein bisschen die Fangemeinde. Er tauchte mit Bärtchen auf, ja, Baskenmütze und so komischer Künstlerattitüde und alle fragten sich, ist der cool oder in einer Midlife-Crisis? Aber ich muss sagen, er lieferte auch den bisher emotionalsten Überraschungsmoment ab, denn er bekam völlig unerwartet eine Ehrenpalme d'Or überreicht und er weinte dabei.
2: Mhm. Dann gibt es ja auch mal viele deutsche Stars da. Heidi Klum habe ich gesehen. Wer sonst noch so?
3: Wie immer die ewige Heidi. Sehr positiv wird alles angenommen. Sandra Hüller ist mittlerweile nicht nur in Hollywood Everybody's Darling, auch in Cannes lieben sie alle. Und insgesamt fällt auf, deutschsprachige Produktionen sind dieses Jahr stärker präsent, werden auch ernst genommen im Rennen um die großen Preise. Es heißt, dass 2026 einer der stärksten Cannes-Jahrgänge aus deutscher Sicht werden könnte. Viele gute Filme, tolle Darsteller und sehr viel Glamour auf dem roten Teppich. Voilà, Deutschland kann, wenn es will, muss ich mal sagen.
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0: David Guetta und Sia, Beautiful People, 8.21 Uhr haben wir. Sie sind die heimlichen Stars unseres Festivalsommers, würde ich sagen.
1: Die meisten freuen sich, wenn wir am Zaun hier vorbeifahren und sind am Jubeln. Ja, die Ola-Welle oder stehen da, dass wir hupen sollen. Also die freuen sich, wenn sie uns sehen.
2: Ja, Timo und seine Kollegen entleeren mit ihren Tankwagen die vollen Dixie-Toiletten auf dem Festivalgelände.
0: Ich finde das so eine krasse Aufgabe, ne? Und das häufig ohne Nasenklammer. Also,
2: ja. Oh Gott.
0: Mega heftig. Ohne diese ganzen tatkräftigen Menschen würden Festivals gar nicht funktionieren. Also danke dafür schon mal im Voraus für diesen Sommer auch. Und das gilt natürlich auch für alle anderen, die hinter den Kulissen mit anpacken oder an den Tankstellen ihre Überstunden schieben.
3: Wir backen die halbe Nacht Pizzen, frische Brötchen. Ab morgens kommen die Festivalbesucher und freuen sich, dass sie bei uns alles kriegen, was sie wollen. Und Montag ist die Frühschicht nur damit beschäftigt, Brötchen zu schmieren, wenn der Abreisetag ist. Wir sind auf alle vorbereitet, die kommen. Wir haben auf jeden Fall gute Laune und hoffen, dass auch in diesem Jahr wieder die Festivalatmosphäre schön bei uns in die Tankstelle überschwappt.
0: Erstmal schwappt sie hier rein ins Radio. Heute gibt's noch Hurricane-Tickets zu gewinnen. Wenn ihr Bosse mit einem Traum in voller Länge hört, dann ruft an 0421 246 666 und das sind Leonie und Callum Scott mit Stay. 8.22 Uhr.

0: Hier sind die 4 am Morgen, hier ist Bremen 4, 8.24 Uhr. Und es geht gleich weiter mit Halo von Beyoncé.
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0: Halb neun haben wir's.
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0: Aktuell haben wir in Bremen 13 Grad, Bremerhaven ist bei 13 und Diepholz bei 13 Grad, Oldenburg bei 12 Grad. Wir starten in diesen Tag mit einigen Schauern, die werden dann auch zum Nachmittag mehr. Es kann sogar kleine Gewitter geben, maximal 19 Grad.
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0: Mit Jana Kreuz.
2: Guten Morgen. Sozialleistungen in Deutschland sollen in Zukunft zentral über ein digitales Portal beantragt werden können. Das haben Arbeitsministerin Bärbel Baas und Digitalminister Carsten Wildberger angekündigt. Heute soll erstmal eine Expertenkommission mit der Arbeit beginnen und erarbeiten, wie Verwaltungssysteme modernisiert und miteinander verbunden werden können. Wenige Tage nach dem Besuch von US-Präsident Donald Trump hat Chinas Staats- und Parteichef Xi Jinping Russlands Präsidenten Wladimir Putin empfangen. Und zwar mit militärischen Ehren und rotem Teppich. Im Mittelpunkt des Besuchs stehen Gespräche über internationale und regionale Fragen und es sollen ungefähr 40 bilaterale Dokumente unterzeichnet werden. Bremerhavens designierter Oberbürgermeister Martin Güntner kann sein Amt möglicherweise nicht wie geplant am 1. Juli antreten. Der parteilose Gerrit Mesch hat Klage gegen das Bewerbungsverfahren des Magistrats beim Bremer Verwaltungsgericht eingereicht. Der Oldenburger Rechtsanwalt ist bei der Wahl gegen Güntner angetreten. Ziel der Klage ist es, das Bewerbungsverfahren für die Oberbürgermeisterwahl neu aufzurollen. Das ausführliche 4 News gibt's um 9.
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0: 8 Uhr und gleich 32 Minuten. Ich habe eine Gefahrenmeldung ganz frisch reingekommen. Vorsicht bitte auf der A7 Hamburg Richtung Hannover. Zwischen Schwarmstedt und Berghof liegen Fahrzeugteile. Dann A1 Osnabrück Richtung Bremen. Zwischen Dreieck Stur und Bremen-Hemelingen 5 Kilometer stockender Verkehr vor der Baustelle. Da braucht er eine knappe halbe Stunde mehr leider. A1 Bremen Richtung Hamburg. Zwischen Maschener Kreuz und Stillhorn 4 Kilometer stockender Verkehr. Dann haben wir noch die A7 Hannover Richtung Flensburg. Zwischen Dreieck Hamburg Südwest und dem Elbtunnel 6 Kilometer stockender Verkehr. Da braucht er auch eine knappe halbe Stunde mehr.
3: Ein paar Blitzer habt ihr auch gemeldet. Auf der B215 hinter dem Ortsausgang Hasseln in beide Richtungen. Dann in Bremen auf dem Autobahnzubringer Hemelingen beim Hemelinger Tunnel statt einwärts. Nochmal in Bremen auf der Parkallee bei der Polizei statt auswärts. Und in Ehrenburg auf der Hauptstraße auf Höhe des Autohauses wird beidseitig geblitzt. Wenn ihr noch einen gesehen habt, dann meldet ihn gerne unter der 0421 246 666. Gute Fahrt.
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0: Mit Elisa Knöckel.
3: Guten Morgen.
0: Ike Pauli.
4: Hallo.
3: Ja.
0: Die steht gerade auf dem Kabel, habe ich das Gefühl.
4: Hallo.
0: Ja, so, nochmal.
4: Hallo.
0: Hallo. So, Jana Kreuz ist noch da.
2: Guten Morgen.
0: Und wir verkabeln hier mal gerade neu und dann ist auch Ike Pauli gleich wieder zu hören.

0: Also die eigentliche Festivalparty geht immer auf dem Campingplatz ab. Ich finde, das ist ein Fakt. Zumindest, wenn die Bremen 4 Blaskapelle da ist.
1: Fort bitten wir hier mit!
0: Und jetzt alle. Wir starten heute mit euch in den Festivalsommer hier auf Bremen 4.
1: Und mittendrin ist natürlich immer Saxophonistin Vanessa aus der Bremer Neustadt. Sie spielt in der Bremen 4 Blaskapelle mit und ist jetzt da. Guten Morgen, Vanessa.
2: Hallo, guten Morgen alle zusammen.
0: Guck mal, viel leiser als sonst, wenn ihr auf dem Campingplatz steht. Ne? Wie groß ist die Vorfreude auf dieses Jahr?
2: Mega groß. Also wir freuen uns total, weil wir auch was Neues im Gepäck haben. Und zwar ein neues Medley. Diejenigen, die uns schon öfter gehört haben, haben das alte wahrscheinlich schon ein paar Jahre lang gehört und wir freuen uns heute mal oder dieses Jahr mal was Neues zu präsentieren.
1: Probt ihr das vorher? Wie macht ihr das? Wie kommt ihr dann da drauf?
2: Ja, wir sind von überall aus Deutschland kommen wir her und deswegen können wir gar nicht so richtig vorher proben, sondern haben dann Übematerial bereit, alle bereiten sich selbstständig vor und bevor es dann losgeht, tragen wir das zusammen, gucken, dass wir die Laune hochhalten und auf geht's.
0: So, und auf dem Campingplatz, das ist ja auch ein guter Übungsort eigentlich fast schon, weil da kriegen die Leute ja eh nur noch die Hälfte mit, oder?
2: Nee, also es macht schon mega viel Spaß. Die Leute singen mit, füllen das, jubeln uns an, wollen immer mehr, immer wieder den gleichen Song.
0: Wir müssen das nochmal ganz kurz beschreiben, wie das ist, wenn man euch auf dem Campingplatz erlebt. Ihr habt gelbe Bremen 4 Jacken an, ne?
2: Genau, T-Shirts meistens, wenn es im Festivalsommer dann schön warm ist, anders als jetzt.
0: Und dann lauft ihr wirklich über den Campingplatz. Beschreibt mal ein bisschen.
2: Genau, also wir starten auf dem Campingplatz, laufen los, spielen manchmal an Stellen, wo es vielleicht ein bisschen schattig ist, wo ein paar mehr Leute lang gehen, fangen wir an zu spielen und die Leute bleiben stehen, machen mit uns Party. Dann spielen wir nochmal unseren Dauerbrenner. Da kommen wir vielleicht später ja nochmal zu.
1: Ja, welcher Song kommt am besten an?
2: Ja, die Cantina-Band, wer hätte es gedacht?
0: Wir haben sie gerade schon gehört.
2: Immer wieder im Kreis und das macht einfach mega Spaß. Manchmal sind wir dann auch auf dem Infield, können ein bisschen reingehen und spielen dann da auch ein bisschen an den Ecken, wo nicht gerade die Bühnen groß zu hören sind.
0: Ich habe euch auch schon das ein oder andere Mal gesehen. Danach hat man für 4 Wochen einen Ohrwurm und träumt von der Cantina-Band, aber dafür seid ihr ja da, das ist das Schöne.
2: Genau.
0: Wir quatschen gleich noch ein bisschen weiter, Vanessa, hier über die Bremen 4 Blaskapelle. Vorher gibt es noch ein All-Time-Favorite. Red Hot Chili Peppers Under the Bridge bei Bremen 4. 8:41 Uhr.
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0: Ich gespielt.
1: Wirklich?
0: Und es war gar nicht schlecht. Das war wirklich gut. Ja, und sowas macht dann auch manchmal Spaß. Also wenn jemand Bock hat mitzuspielen, sag Bescheid.
1: Aber es ist auch mutig, eure Instrumente weiterzugeben, weil ich würde, glaube ich, einfach die Trommel da durchhauen.
0: Ja, manchmal denke ich auch, oh Mensch, der hat ganz schön Wumms da.
2: Ist es schwierig, die Meute auf dem Festival-Campingplatz so ein bisschen unter Kontrolle zu halten? Nicht, dass die euch da irgendwie angrapschen, Instrumente wegnehmen, irgendwie blöd sind?
0: Ja, also natürlich, wenn da Alkohol fließt, kommen sie uns manchmal schon auch recht nah. Aber in der Regel haben ja alle einfach Bock auf Party und gute Laune und niemand ist da auf Krawall. Und wenn man einmal kurz signalisiert, hey, wir brauchen mal ein bisschen Platz, ne, um hier ein bisschen Stimmung zu machen, dann gehen sie eigentlich auch zur Seite und dann haben wir eigentlich eine gute Zeit alle zusammen.
1: Das Ziel von diesem Tag ist hier bei Bremen 4, dass wir uns auf den Festivalsommer einstimmen. Vanessa, darf ich mir zum Abschluss noch ein Lied von dir wünschen?
0: Na klar.
1: Kannst du Cantina Band kurz für uns spielen?
0: Ja, ich wollte gerade fragen, denselben Song nochmal.
1: Denselben Song nochmal. Du hast dein Saxophon dabei, ne?
0: Genau.
1: So, ja. Komm, also ich mach mal hier Musik aus.
0: Alles klar.
1: Los geht's, Leute.

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1: Old City, Fireflies, 8.54 Uhr bei Bremen 4. Wenn ihr Hurricane-Tickets haben wollt, bleibt gerne dran und meldet euch, wenn der Song hier ganz läuft.
2: Ich zurück in unseren Traum.
1: Ein Traum von Bosse. Sollte der in nächster Zeit zufälligerweise laufen, 0421 246 666 und dann habt ihr die Chance auf Hurricane-Tickets für dieses Jahr.
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1: Heute gibt es viele Wolken, gelegentlich nur Sonne und erst ist es hier und da nass. Ab Nachmittag verbreitet dann aber zum Teil kräftige Schauer und einzelne Gewitter bei Höchstwerten zwischen 14 und 19 Grad. Aktuell haben wir 13 Grad in Bremen, in Bremerhaven, 12 Grad in Neuenwalde.
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1: Tja, wir wollten digitaler, jetzt sollen wir anscheinend digitaler bekommen. Mit Jana Kreuz in den vier News. In Deutschland soll man bald Sozialleistungen online beantragen können.
2: Genau, das plant zumindest Arbeitsministerin Bärbel Baas. Außerdem ist nach Trump jetzt auch Putin zu Gast beim chinesischen Präsidenten Xi Jinping. Und die Bundesregierung will heute eine Führerscheinreform auf den Weg bringen. Sozialleistungen in Deutschland sollen in Zukunft zentral über ein digitales Portal beantragt werden können. Das haben Arbeitsministerin Bärbel Baas und Digitalminister Carsten Wildberger in einem Gastbeitrag für das Nachrichtenportal T-Online angekündigt. Einzelheiten dazu von Georg Schwarte.
3: Schluss mit dem digitalen Wildwuchs, sagen jedenfalls Arbeitsministerin Baas, SPD und Digitalminister Wildberger, CDU. Sie setzen heute ein Expertengremium ein, das helfen soll, Sozialleistungsangebote des Staates künftig stärker zu digitalisieren. Das Ziel: IT-Inseln von Bund, Ländern und Kommunen zu vernetzen, auch um Mehrfachabfragen überflüssig zu machen. Verwaltungsleistungen sollen nicht länger aus Sicht der Zuständigkeiten gedacht werden, sondern aus Sicht der betroffenen Menschen, schreiben Baas und Wildberger in einem Gastbeitrag für das Nachrichtenportal T-Online.
2: Die Bundesregierung will heute die Führerscheinreform auf den Weg bringen. Nach den Plänen von Verkehrsminister Patrick Schnieder soll der Führerschein günstiger werden. Im Moment kostet er im Durchschnitt 3.400 Euro. Dafür sollen die Fahrschulen unter anderem mehr digitalen Unterricht anbieten und Simulatoren einsetzen können. Vorgesehen sind auch neue Regeln zu Sonderfahrten und theoretischen und praktischen Prüfungen. Wenige Tage nach dem Besuch von US-Präsident Donald Trump hat Chinas Staats- und Parteichef Xi Jinping Russlands Präsidenten Wladimir Putin in Peking empfangen, und zwar mit militärischen Ehren und rotem Teppich. Zum Auftakt der Gespräche hat Xi auf die langjährige gute Nachbarschaft und Freundschaft beider Staaten hingewiesen. Im Mittelpunkt des Besuchs stehen Gespräche über internationale und regionale Fragen und es sollen ungefähr 40 bilaterale Dokumente unterzeichnet werden. Bremerhavens designierter Oberbürgermeister Martin Güntner kann sein Amt eventuell nicht wie geplant am 1. Juli antreten. Der parteilose Gerrit Mesch hat Klage gegen das Bewerbungsverfahren des Magistrats beim Bremer Verwaltungsgericht eingereicht. Der Oldenburger Rechtsanwalt ist bei der Wahl gegen Güntner angetreten. Unterstützt wird er vom Bündnis Deutschland. Levin Mais aus der Regionalredaktion Buden und Binn berichtet.
4: Insgesamt 8 Punkte führt Gerrit Mesch in seiner Klage gegen die Stadt auf. Unter anderem seien die Vorstellungsgespräche rechtswidrig, da sie hinter verschlossenen Türen stattfanden. Außerdem hatte die SPD schon in der öffentlichen Ausschreibung auf ihr Vorschlagsrecht hingewiesen. Das könnte mögliche Kandidaten davon abgehalten haben, sich zu bewerben. Die Ausschreibung sei zudem auf Güntner als SPD-Oberbürgermeisterkandidaten zugeschnitten worden. Ziel der Klage ist es, das Bewerbungsverfahren für die Oberbürgermeisterwahl neu aufzurollen. Mit einem Eilantrag will Mesch zusätzlich erreichen, dass Güntner erst nach einer Entscheidung des Gerichts zum Oberbürgermeister ernannt werden kann. Das könnte die Neubesetzung des Oberbürgermeisterpostens verzögern.
2: Und die nächsten vier News gibt's um 9:30.
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1: Wir haben eine ganz frische Gefahrenmeldung. Vorsicht bitte, auf der B68 Kloppenburg-Osnabrück zwischen Quakenbrück und Lechterke sind Personen auf der Fahrbahn. Dann A1 Osnabrück Richtung Bremen zwischen Dreieck Stur und Bremen-Hemelingen. 5 Kilometer stockender Verkehr vor der Baustelle. Da braucht er eine gute halbe Stunde länger. A1 Bremen Richtung Hamburg zwischen Maschener Kreuz und Stillhorn. 4 Kilometer stockender Verkehr. Und dann haben wir noch die A7 Hannover Richtung Flensburg zwischen Dreieck Hamburg Südwest und dem Elbtunnel. 6 Kilometer stockender Verkehr. Auch eine knappe halbe Stunde mehr.
5: Folgende Blitze habt ihr uns gemeldet. Auf der A281 GVZ Richtung Neuenlander Straße bei der Abfahrt Neustadt. Dann auf der B215 hinter Ortsausgang Hasseln in beide Richtungen. Nochmal in Bremen auf dem Autobahnzubringer Hemelingen beim Hemelinger Tunnel stadteinwärts. In Bremen auf der Parkallee bei der Polizei stadtauswärts. Und in Ehrenburg auf der Hauptstraße auf Höhe des Autohauses wird auch beidseitig geblitzt. Wenn ihr noch einen Blitzer gesehen habt, dann meldet ihn gerne unter der 0421 246 666. Gute Fahrt.
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1: Mit Ike Pauli.
5: Hallo.
1: Elisa Knöckel.
5: Guten Morgen.
1: Jana Kreuz.
2: Morgen.
1: Und ich bin Pit Kröger. Moin Leute, kommt gut in den Mittwoch.
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Jojo, leave, get out. 9 Uhr und gleich 12 Minuten. Und ihr ruft richtig doll an, weil gerade, Bosse, ein Traum. Es geht um nicht weniger als um Hurricane-Tickets. Und nach Austus klären wir, wer die denn wohl bekommt. Pickup gibt's.

0: Ja, ist es denn die Wirklichkeit oder doch nur...
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0: Der geht heute los. Haben wir einfach mal so beschlossen, ne?
2: Ja, und Lena aus der Bremer Neustadt hat, glaube ich, Bock, oder?
3: Ich habe sehr viel Bock, ja.
2: Ey, Lena, sag mal kurz, warum hast du nur angerufen?
3: Ich habe den Tipp von meiner Arbeitskollegin bekommen und die weiß nämlich, dass ich ganz gerne zum Hurricane will. Und dann habe ich die Chance mal genutzt und heute fleißig Bremen 4 gehört heute Morgen.
0: Okay, und dann hast du, was genau ist passiert, dass du jetzt dachtest, dann muss ich anrufen?
3: Ich habe gerade mein Frühstück geschmiert und dann habe ich gehört, dass von Bosse mein Traum kommt. Und bei dem Song sollte man ja anrufen, deswegen habe ich das getan.
0: Das hast du gemacht und das heißt, du gewinnst Tickets fürs Hurricane.
3: Yeah. Oh Gott. danke.
0: Ist das krass, ey. Auf welchen Act freust du dich am meisten? Hast du dich irgendwie schon ein bisschen bekannt gemacht mit dem Line-Up?
3: Habe ich auf jeden Fall. Also mein Teenie-Herz schlägt auf jeden Fall für Day to Remember am Sonntag. Da würde ich auf jeden Fall hingehen.
2: Oh.
3: Aber ich war jetzt auch im März schon bei Kraftklub in der ÖVP Arena. Da würde ich auf jeden Fall auch nochmal beim Hurricane vorbeischauen.
2: Warst du denn schon mal beim Hurricane?
3: Ich war schon mal da, ja. Also zuletzt vor 2 Jahren, aber auch früher schon mal ein paar Mal.
0: Und dann bist du auf dem Zeltplatz meistens wahrscheinlich und gehst du so richtig steil oder ist es eher so ganz ruhig, ganz süße?
3: Also wir gehen schon ein bisschen steil, aber man wird auch älter und ein bisschen ruhiger vielleicht.
0: Ja, dann hoffen
3: aber
0: wir auf...
3: Aber es wird alles geben.
0: So, genau, weil jetzt bist du ja quasi, wir schicken dich ja hin. Stellvertretend für Bremen 4 bist du da. Schön steil gehen. Ja. Ganz, ganz, ganz viel Spaß auf dem Hurricane in diesem Jahr.
3: Ich gebe alles.
2: Super,
3: danke.
2: Viel Spaß, Lena.
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0: Und zur Einstimmung hören wir jetzt Florence and the Machine. Shake it out.

0: danke, danke.
1: So könnt ihr auch klingen. Lena aus der Bremer Neustadt war das. Sie hat die ersten Hurricane-Tickets abgesahnt, aber es geht weiter. Heute Nachmittag gibt's Deichbrand-Tickets. Morgen früh gibt's wieder Tickets für ein Festival hier bei uns im Bremen-Vierland. Morgen Vormittag wieder. Also, wir bei Bremen 4 hauen richtig raus. Der Festivalsommer ist offiziell gestartet. Bleibt weiterhin dran. Sehr, sehr gerne. Wenn ihr mögt und Bock auf Festival-Tickets habt. 9.21 Uhr, hier sind die 4 am Morgen, jetzt mit Michael Schulte, 5 a.m. Und ich habe noch eine Gefahrenmeldung. Vorsicht bitte auf der A7 Hannover Richtung Hamburg zwischen Dreieck Hamburg Südwest und Heimfeld befindet sich eine ungesicherte Unfallstelle. Vorsicht bitte auf der A7 Hannover Richtung Hamburg zwischen Dreieck Hamburg Südwest und Heimfeld befindet sich eine ungesicherte Unfallstelle.

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0: Olli Murs und Rizzle Kicks. Wir haben es jetzt gleich 9.30 Uhr.
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0: Ja, Achim schiebt sich temperaturmäßig immer ein bisschen voraus. 14 Grad haben wir da schon. Bremen und Bremerhaven sind jetzt auch bei 14 Grad, wo ich die Seite aktualisiere. Es wird leider einige Schauer geben, jetzt schon diesen Vormittag. Und am Nachmittag wird das noch mehr.
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0: Mit Jana Kreuz.
2: Guten Morgen. Die Bundesregierung will heute die Führerscheinreform auf den Weg bringen. Nach den Plänen von Verkehrsminister Patrick Schnieder soll der Führerschein günstiger werden. Dafür sollen die Fahrschulen unter anderem mehr digitalen Unterricht anbieten und Simulatoren einsetzen können. Der Bundestag berät heute in erster Lesung über einen Gesetzentwurf der Bundesregierung zum Recht auf Reparatur. Mit der geplanten Reform soll eine EU-Richtlinie in nationales Recht umgesetzt werden. Insbesondere Hersteller von Waschmaschinen, Kühlschränken und Smartphones sollen dazu verpflichtet werden, ihre Produkte zu reparieren. Die bremische Bürgerschaft debattiert heute über das drohende Aus der Lufthansa-Flugverbindung zwischen Bremen und Frankfurt am Main. Die CDU-Fraktion hat dazu eine Aktuelle Stunde beantragt. Sie will wissen, welche Strategie der Senat verfolgt, um die Zukunft des Airports zu sichern. Und ausführliche 4-News gibt's um 10.
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0: Da habe ich die Gefahrenmeldung. Vorsicht bitte auf der A7 Hannover Richtung Hamburg. Zwischen Dreieck Hamburg Südwest und Heimfeld befindet sich eine ungesicherte Unfallstelle. Dann A1 Osnabrück Richtung Bremen. Zwischen Dreieck Stur und Bremen-Hemelingen 5 Kilometer stockender Verkehr vor der Baustelle. Da braucht ihr leider eine gute halbe Stunde länger. A1 Bremen Richtung Hamburg zwischen Maschener Kreuz und Stillhorn 4 Kilometer stockender Verkehr. Dann haben wir die A7 Hannover Richtung Hamburg. Die Ausfahrt Westenholz ist wegen Bauarbeiten bis ca. 12 Uhr gesperrt. Und nochmal die A7 Hannover Richtung Flensburg zwischen Dreieck Hamburg Südwest und dem Elbtunnel 6 Kilometer stockender Verkehr. Da braucht ihr eine knappe halbe Stunde länger.
3: Zwei Blitze habt ihr uns aktuell gemeldet. Auf der A281 GVZ Richtung Neuenlander Straße bei der Ausfahrt zur Neustadt und in Bremen auf dem Autobahnzubringer Hemelingen beim Hemelinger Tunnel stadteinwärts. Wenn ihr noch einen Blitzer gesehen habt, dann meldet ihn gerne unter der 0421 246 666. Gute Fahrt!
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0: An diesem Mittwoch, ich hoffe, ihr seid gut gestartet und kommt, auch wenn er grau ist, gut durch den Tag. Mit Ike Pauli.
4: Hallo, was ist denn heute los? Habe ich irgendwie hier Zucken im Finger, dass ich diesen Knopf nicht drücken kann? Jetzt ist es aber passiert und ich kann Hallo sagen.
0: Du liebst heute eher die ruhigen Töne?
4: Stimmt.
0: Einfach gar nichts sagen.
4: Gar nichts sagen.
0: Ist manchmal auch gut.
3: In unserem Job nicht.
0: Achso, ja, stimmt.
4: Huch.
0: Elisa Knöckel.
3: Guten Morgen.
0: Ist am Start. Jana Kreuz
2: Morgen.
0: Hat für uns die 4 News und
2: Hallo.
0: Ich bin Fit Kröger. Moin Leute, wir spielen euch George Ezra Shotgun.

Ich verspreche euch hoch und heilig, wir spielen gleich noch legendär Die Ärzte mit Westerland. Aber davor gibt's neue Mucke, und zwar wirklich neue Mucke, von Sabrina Carpenter und Madonna. Die haben zusammen auf dem Coachella-Auftritt von Sabrina Carpenter am 17. April, also wirklich neu, einen Song released. Und den spielen wir euch hier. Bring Your Love heißt er. Und danach verspreche ich euch Die Ärzte, Westerland.

0: Wie versprochen, die Ärzte mit Westerland.
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0: So ist es. Warum in die Ferne blicken, wenn die Weltstars ganz nah sind? Zumindest näher als in Hollywood.
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1: Unsere Promi-Expertin Alex Sieben war gerade in London und hat da ein neues Promi-Viertel entdeckt. Wir nehmen mal an, Alex, du sprichst nicht vom Buckingham Palace und Umgebung, ne?
3: Nein, die Rede ist von Hampstead. Das liegt im Norden von London und vom Zentrum braucht man mit dem Bus etwa 30 Minuten dorthin. Und ich sage euch, was für eine Entdeckung. Mitten in der Millionenmetropole taucht plötzlich ein Wald- und Wiesengebiet auf mit alten Landhäusern, Gassen aus dem 19. Jahrhundert, schmucken Läden und wundervollen kleinen Cafés. Und die Gegend liegt hoch über der Stadt. Man hat einen ganz tollen Blick runter auf die Skyline von London und es wimmelt dort mittlerweile von Stars.
0: Und wer lebt da?
3: Harry Styles zum Beispiel. Er besitzt ein millionenschweres Immobilienimperium in Hampstead, darunter 4 nebeneinander liegende historische Häuser direkt am Park. Man kann auch übertreiben. Ihn kann man morgens oft beim Schwimmen in den Naturseen beobachten, vielleicht sogar nackig. Oder Dua Lipa, sie ist eine waschechte Hampstead-Einwohnerin, besitzt eine luxuriöse, denkmalgeschützte Villa. Rita Ora lebt dort, Liam Gallagher und Ryan Gosling. Der ist mit samt Familie von den USA extra nach Hampstead gezogen. Ihn kann man beim Spaziergang durch die Wäldchen mit seinen Hunden treffen. 007, Daniel Craig lebt die Gegend, weil dir da alles so schön ruhig ist. Und Benedict Cumberbatch schätzt die Idylle und ich auch.
1: Na, wollen denn neben Ryan Gosling noch mehr Hollywood-Stars eigentlich nach Hampstead ziehen?
3: Ja, allerdings. Nicole Kidman denkt gerade darüber nach. Sie hat jedenfalls einen Makler beauftragt, dort eine viktorianische Villa zu finden. Und Zendaya will auch zu ihrem Tom Holland ziehen. Die beiden möchten nicht mitten in London leben, sondern eben im idyllischen Hampstead. Ariana Grande denkt darüber nach, hinzuziehen. Und mittlerweile werden auch viele Filme in Hampstead gedreht, weil die Kulisse einfach so wundervoll ist. Also wagt euch bitte beim nächsten London-Trip mal in den Norden der Stadt. Es lohnt sich.
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0: Das waren die vier am Morgen für heute. Jetzt gleich Marlin Kompa.
1: Running Gag, ich bin im Hintergrund zu hören.
0: So, die hängt noch am Handy, aber gleich konzentriert sie sich auf die Arbeit. Ike Pauli, Elisa Knöckel und Pitt Kröger sind raus. Jana Kreuz macht noch einen Moment weiter, weil Marlin braucht ja auch vier News. Vor Jana Kreuz noch Martin Solveig mit Hello.
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1: Oh nein, ich habe dem Kind keine Regenjacke mitgegeben. Oh, wer kennt diesen Eltern-Mental-Load auch? Es sah heute Morgen gar nicht so nach Regen aus. Aber tatsächlich könntet ihr heute schon nochmal hier und da nass werden. Es gibt viele Wolken und auch heute Nachmittag zum Teil kräftige Schauer im Bremen-Vierland. Die Sonne guckt auch zwischendurch mal raus und wir bekommen immerhin bis 19 Grad. Heute Morgen geht's rauf auf bis zu 22 Grad.
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1: Mit Jana Kreuz. Die Bundesregierung will heute eine Führerscheinreform beschließen.
2: Genau, damit soll der Führerschein dann billiger werden. Außerdem debattiert der Bundestag heute über das Recht auf Reparatur. Und in Deutschland soll man bald Sozialleistungen online beantragen können. Die Bundesregierung will heute eine Führerscheinreform auf den Weg bringen. Der Gesetzentwurf von Bundesverkehrsminister Patrick Schnieder beinhaltet unter anderem Maßnahmen, mit denen die Kosten für Fahrschülerinnen und Fahrschüler gesenkt werden können. Einzelheiten von Felix Tenbaum.
3: Bis zu 4.000 Euro oder mehr kann es inzwischen kosten, wenn man einen Autoführerschein in Deutschland machen will. Zu viel, da sind sich Politiker und Verbraucherschützer einig. Die Bundesregierung will deshalb an mehreren Stellen etwas ändern. Einerseits mit dem Ziel, die Kosten zu senken. Andererseits, wie Bundesverkehrsminister Patrick Schnieder von der CDU sagt, um die Ausbildung modern und zeitgemäß zu gestalten. Der Theorieunterricht soll in Zukunft komplett online absolviert werden können. Fahrschulen könnten dann selbst entscheiden, ob sie digital oder in Präsenz unterrichten. Außerdem soll der Fragenkatalog für die Prüfung reduziert werden, genau wie die Zahl der verpflichtenden Sonderfahrten.
2: Reparieren statt wegwerfen. Um das zu fördern, will die Bundesregierung einige Hersteller stärker in die Pflicht nehmen. Der Bundestag berät deswegen heute in erster Lesung über einen Gesetzentwurf der Bundesregierung zum Recht auf Reparatur. Mit der geplanten Reform soll eine EU-Richtlinie in nationales Recht umgesetzt werden. Insbesondere Hersteller von Waschmaschinen, Kühlschränken und Smartphones sollen dazu verpflichtet werden, ihre Produkte zu reparieren bzw. Reparaturen attraktiver zu machen. Sozialleistungen in Deutschland sollen in Zukunft zentral über ein digitales Portal beantragt werden können. Das haben Arbeitsministerin Bärbel Baas und Digitalminister Carsten Wildberger in einem Gastbeitrag für das Nachrichtenportal T-Online angekündigt. Ziel sei es, die bisherigen IT-Inseln von Bund, Ländern und Kommunen zu überwinden. Die bremische Bürgerschaft debattiert heute über das drohende Aus der Lufthansa-Flugverbindung zwischen Bremen und Frankfurt am Main. Die CDU-Fraktion hat dazu eine Aktuelle Stunde beantragt. Sie will wissen, welche Strategie der Senat verfolgt, um die Zukunft des Airports zu sichern. Aus der Regionalredaktion Buten und Binn berichtet Daniel Hoffmann.
4: Für die CDU-Fraktion geht es um mehr als eine einzelne Flugverbindung. Sie fragt, was der Senat macht, um die internationale Anbindung des Landes Bremen zu sichern. Außerdem will die CDU wissen, wie Rot-Grün-Rot weitere Streckenverluste am Bremer Flughafen verhindern und die Wettbewerbsfähigkeit der Wirtschaftsstandorte Bremen und Bremerhaven dauerhaft stärken will. Aktuell ist noch nicht endgültig sicher, ob die Lufthansa die Flugverbindung Bremen-Frankfurt tatsächlich, wie angekündigt, zum Juli streichen wird. Die Wirtschaftsbehörde hat Gespräche mit der Fluggesellschaft über einen Erhalt der Strecke angekündigt. Details dazu nannte sie aber nicht.
2: Und das waren die Fair News mit Jana Kreuz.
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1: Wir haben es gleich 4:04. A1 Osnabrück Richtung Bremen. Zwischen Dreieckstuhe und Bremen-Hemelingen gibt es 5 Kilometer stockenden Verkehr vor der Baustelle. Da müsst ihr 20 Minuten mehr einplanen. Dann A7 Hannover Richtung Hamburg. Die Ausfahrt Westenholz ist wegen Bauarbeiten bis ca. 12 Uhr gesperrt. A7 Hannover Richtung Hamburg. Zwischen Dreieck Hamburg Südwest und Heimfeld ist nach einem Unfall nur eine Spur frei. Da gibt es 8 Kilometer Stau. Und noch eine Meldung für die Region Hannover. Wegen des Warnstreiks im Nahverkehr muss bis Freitag noch mit Einschränkungen im Bus- und Bahnverkehr gerechnet werden. Nicht gestreikt werden die S-Bahn und die Regionalbahnlinien. Geblitzt wird aktuell auf der A281 GVZ Richtung Neulanderstraße bei der Ausfahrt zur Neustadt und in Bremen auf dem Autobahnzubringer Hemeling beim Hemelinger Tunnel stadteinwärts. Das könnt ihr alles nachlesen auf bremen4.de und in unserer Bremen4 App. Und weitere Blitzer melden könnt ihr uns natürlich auch jederzeit. Das geht auch über WhatsApp über die 0421 246666. Vielen Dank dafür und gute Fahrt.
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1: Ich bin Marlin Kompa. Schönen Vormittag wünsche ich euch. Und hier kommt für euch Alice Merton auf Bremen 4 mit No Roots.

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0: Gleich ist es 11:11. Ich habe eine Gefahrenmeldung für euch. Vorsicht bitte auf der B75 Oldenburger Straße. Zwischen Huchting und Delmhorst-Stickgras ist ein Fahrradfahrer unterwegs.
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0: Das sind Liquido hier auf Bremen 4. Wir haben ja heute bestes Wetter, um mit einer schönen Tasse Tee auf dem Sofa abzuhängen. Noch besser natürlich aus einer Bremen 4 Tasse, die besonders schick ist auch.
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0: Der Bremen 4 Hotpot. Und damit meinen wir nicht das asiatische Gericht, sondern eine heiße Tasse natürlich, in der man natürlich auch Kaltgetränke genießen kann oder ausleeren. Das ist natürlich klar. Allerdings gibt es doch einen Haken, denn den Bremen 4 Hotpot kann man nur bei uns gewinnen. Heute, wenn ihr ratet, was Marla 2,5 Jahre aus Cuxhaven hier sagt.
2: Heikelkaltbau.
0: Wie?
2: Heikelkeitsbrauch.
0: Ich gebe euch jetzt schon mal einen kleinen Hinweis, denn heute ist der Bremen 4 Festivaltag, also der Kickoff zum Bremen 4 Festival Sommer quasi. Keep it in mind, wenn ihr euch meldet unter der 0421 246 666. Und eine, die auch dieses Jahr ins Bremen 4 Land kommt, spielt auf dem Wattenschlick und auf dem Apple Tree Garden Festival in Diepholz. Es ist Holly Humberstone und die hört ihr jetzt hier auf Bremen 4 mit To Love Somebody.

0: One Republic mit Love Runs Out. Könnte das hier etwa Hurricane Festival heißen?
1: Hurricane auch.
0: Das glaubt Henning und es ist gut, Henning, aber es stimmt nicht. Leider, leider. Henning hat uns eine WhatsApp geschrieben über die 0421 246 666. Da könnt ihr uns auch gerne schreiben, denn wir knobeln heute, was Marla, die ist 2,5, hier sagt. Und ich hatte ja schon mal den Tipp gegeben. Wir haben ja heute Festivaltag auf Bremen 4. Denkt nochmal drüber nach. Es geht um Bremen 4 Hotpot, also so eine coole Bremen 4 Tasse. 0421 246 666.

0: Es ist 11:01.
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0: Vorsicht bitte auf der B75 Oldenburger Straße. Zwischen Huchting und Dämmer-Stickrass ist ein Fahrradfahrer unterwegs. Dann A1 Osnabrück Richtung Bremen. Zwischen Dreieckstuhren Bremen-Hemeling 5 Kilometer stockender Verkehr vor der Baustelle. 20 Minuten müsst ihr da mehr einplanen. A7 Hannover Richtung Hamburg. Zwischen Dreieck Hamburg Südwest und Heimfeld ist nach einem Unfall nur eine Spur frei. Da gibt es 8 Kilometer Stau. Dann Region Hannover wegen des Warnstreiks im Nahverkehr müsst ihr bis Freitag noch mit Einschränkungen im Bus- und Bahnverkehr rechnen. Nicht bestreikt werden die S-Bahn und die Regionalbahnlinien. Und dann haben wir noch die A261 Richtung A7 im Dreieck Hamburg Südwest in der Überleitung zur A7 Hamburg gibt es 2 Kilometer stockenden Verkehr. Das könnt ihr alles in Ruhe nachlesen auf bremen4.de und in der Bremen4 App. Da findet ihr dann auch diese Blitzer, die ihr uns gemeldet habt. Vielen Dank dafür. A281 GVZ Richtung Neulanderstraße. Bei der Ausfahrt zur Neustadt wird geblitzt. Und in Bremen auf dem Autobahnzubringer Hemeling beim Hemelinger Tunnel statt einwärts. Falls ihr noch einen Blitzer habt, sagt gern Bescheid. 0421 246 666. Ich bin Marlin Kompa und wünsche euch eine gute Fahrt.

an Mike Hantereit sind das hier auf Bremen 4. Pocahontas. Am Bremen 4 Festivaltag können die natürlich nicht fehlen, denn sie waren schon dabei auf dem Hurricane und auf dem Deichbrand Festival. Und wo wir von Festivaltag sprechen, ist auf jeden Fall das Kinderkauderwelsch heute auch etwas, wo man sich so gedanklich mal in so einen Festivalalltag auch reinsetzen kann, würde ich jetzt einfach mal sagen. Denn wir suchen ein Wort, das kommt heute von Marla, die ist 2,5. Das irgendwie was mit Festivaltag zu tun hat. Pia glaubt, sie sagt Festivaltag, hat sie uns über WhatsApp geschrieben, das ist allerdings nicht richtig. Dann haben wir Finn aus Tedinghausen, der glaubt, es ist Heißluftballon. Stimmt, das könnte man da wirklich gut raushören. Und die fliegen ja tatsächlich öfter mal dann über so Festivalgelände, sehe ich beim Hurricane zum Beispiel auch immer. Ist aber falsch. Detlef aus Huchting, der glaubt, es ist heißer Kakao. Okay, den kann man gut aus unserem Gewinn trinken, aus dem Bremen 4 Hotpot. Aber heißer Kakao, Detlef und Festival, okay. Camping und heißer Kakao auf dem Festival vielleicht mit Schuss oder ich weiß es auch nicht so genau. Also auf jeden Fall ist das auch falsch. Das heißt, ihr habt noch die Chance, ein Bremen 4 Hotpot, also eine Bremen 4 Tasse heute zu gewinnen, wenn ihr euch jetzt meldet, unter der 0421246666. Das könnt ihr auch gerne per Sprachnachricht über WhatsApp machen. Und die nächste Festivalband, die steht auch schon in den Startlöchern. Das sind nämlich die Giant Rooks, auch am Start beim Deichbrand Festival und beim Apple Tree Festival. Die hört ihr jetzt mit ihrer aktuellen Single Want It Back.

0: Ihr hört Bremen 4 gleich mit Cascada, Because the Night. Die ist ja dieses Jahr beim Deichbrand-Festival am Start.
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0: Und Susanne aus Delmenhorst glaubt, dass Mala, 2,5 Jahre alt, Deichbrand-Festival hier sagt. Nein, das ist leider auch falsch, aber das Wort kommt ja heute aus dem Festival, beziehungsweise ich sag mal so Camping-Universum. Und zum Campen, es ist zwar ein bisschen schwereres Utensil, aber den Bremen 4 Hotpot, also diese neue Bremen 4 Tasse, die kann man wunderbar natürlich auch zum Camping mitnehmen. Wenn ihr die haben wollt, dann solltet ihr jetzt nochmal Gas geben, denn bald würde ich gerne auflösen oder den Hotpot für mich behalten. 0421 246

0: Eine Band, die am Bremen 4 Festivaltag übrigens auch nicht fehlen darf. 2012 zum Beispiel waren sie beim Hurricane. Mumford & Sons. Und damals hatte Sänger Marcus Mumford sich kurz vorher die Hand gebrochen und trotzdem den Auftritt mit Gipshand gespielt. Sehr, sehr cool. Little Iron Man von Mumford & Sons hört ihr gleich noch vor den 4 News.
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0: Mumford & Sons auf Bremen 4. Vorsicht bitte auf der 1 Hamburg Richtung Bremen. Zwischen Heidenau und Sittensen liegen Gegenstände.
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0: Ja, es soll ja richtig heiß werden am Wochenende und nächste Woche. Also wir haben gar keine Transition-Zeit, denn aktuell ist es irgendwie schon wieder so feucht-kalt. 14 Grad haben wir so im Schnitt in Bremen 4 Land. Dazu Wolken, vielleicht ein bisschen Sonne, aber es ist eher doch auch so gefühlt sehr nass. Und heute Nachmittag kann es teilweise kräftige Schauer geben. Auch morgen ist nochmal Regen mit dabei bei bis zu 22 Grad.
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0: Mit Jana Kreuz und Jana, ein Führerschein kostet ja mittlerweile bis zu 4.500 Euro.
2: Ja, und das ist für viele Leute einfach nicht zu machen. Deswegen will die Bundesregierung das jetzt mit einer Reform ändern. Außerdem debattiert der Bundestag heute über das Recht auf Reparatur. Und in Schwachhausen in Bremen hat ein Fahrradfahrer einen Dieb verfolgt. Die Bundesregierung will heute eine Führerscheinreform auf den Weg bringen. Der Gesetzentwurf von Bundesverkehrsminister Patrick Schnieder beinhaltet unter anderem Maßnahmen, mit denen die Kosten für Fahrschülerinnen und Fahrschüler gesenkt werden können. Einzelheiten von Felix Tenbaum.
3: Bis zu 4.000 Euro oder mehr kann es inzwischen kosten, wenn man einen Autoführerschein in Deutschland machen will. Zu viel, da sind sich Politiker und Verbraucherschützer einig. Die Bundesregierung will deshalb an mehreren Stellen etwas ändern. Einerseits mit dem Ziel, die Kosten zu senken. Andererseits, wie Bundesverkehrsminister Patrick Schnieder von der CDU sagt, um die Ausbildung modern und zeitgemäß zu gestalten. Der Theorieunterricht soll in Zukunft komplett online absolviert werden können. Fahrschulen könnten dann selbst entscheiden, ob sie digital oder in Präsenz unterrichten. Außerdem soll der Fragenkatalog für die Prüfung reduziert werden, genau wie die Zahl der verpflichtenden Sonderfahrten.
2: Reparieren statt wegwerfen. Um das zu fördern, will die Bundesregierung einige Hersteller stärker in die Pflicht nehmen. Der Bundestag berät deswegen heute in einer ersten Lesung über einen Gesetzentwurf der Bundesregierung zum Recht auf Reparatur. Mit der geplanten Reform soll eine EU-Richtlinie in nationales Recht umgesetzt werden. Vor allem Hersteller von Waschmaschinen, Kühlschränken und Smartphones sollen dazu verpflichtet werden, ihre Produkte zu reparieren bzw. Reparaturen attraktiver zu machen. Die bremische Bürgerschaft debattiert heute über das drohende Aus der Lufthansa-Flugverbindung zwischen Bremen und Frankfurt am Main. Die CDU-Fraktion hat dazu eine Aktuelle Stunde beantragt. Sie will wissen, welche Strategie der Senat verfolgt, um die Zukunft des Airports zu sichern. Aus der Regionalredaktion Buten und Binnen berichtet Daniel Hoffmann.
4: Für die CDU-Fraktion geht es um mehr als eine einzelne Flugverbindung. Sie fragt, was der Senat macht, um die internationale Anbindung des Landes Bremen zu sichern. Außerdem will die CDU wissen, wie Rot-Grün-Rot weitere Streckenverluste am Bremer Flughafen verhindern und die Wettbewerbsfähigkeit der Wirtschaftsstandorte Bremen und Bremerhaven dauerhaft stärken will. Aktuell ist noch nicht endgültig sicher, ob die Lufthansa die Flugverbindung Bremen-Frankfurt tatsächlich, wie angekündigt, zum Juli streichen wird. Die Wirtschaftsbehörde hat Gespräche mit der Fluggesellschaft über einen Erhalt der Strecke angekündigt. Details dazu nannte sie aber nicht.
2: In Bremen-Schwachhausen hat ein mutiger Radfahrer einem Räuber seine Beute abgenommen. Der 26-Jährige hatte laut Polizei bemerkt, wie ein Räuber einer 90-Jährigen auf der Straße eine Goldkette vom Hals gerissen hatte. Der Täter war erst zu Fuß und dann mit einem E-Scooter geflüchtet. Der Radfahrer hatte ihn verfolgt, gestellt und die gestohlene Kette zurückgebracht. Der Räuber konnte weglaufen. Und das waren die vier News mit Jana Kreuz.
0: Schwachhausen, ey, voll die Crime-Scene.
2: Ja.
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0: Ist doch so beschaulich da. Naja, 11:03 haben wir es. Vorsicht bitte auf der 1, Hamburg Richtung Bremen. Zwischen Heidenau und Sittensen liegen Gegenstände. Dann der 1, Osnabrück Richtung Bremen. Zwischen Dreieck Stur und Bremen-Hemeling 5 Kilometer stockender Verkehr vor der Baustelle. 20 Minuten müsst ihr mehr einplanen. A261 Richtung A7. Im Dreieck Hamburg-Südwest in der Überleitung zur A7 Richtung Hamburg gibt es 2 Kilometer stockenden Verkehr. Und in der Region Hannover gibt es Warnstreiks im nahen Verkehr. Und da müsst ihr bis Freitag noch mit Einschränkungen im Bus- und Bahnverkehr rechnen. Nicht bestreikt werden allerdings die S-Bahn und die Regionalbahnlinien. Könnt ihr nachlesen auf bremen4.de und in unserer Bremen 4 App. Da findet ihr auch diese Blitzer. In Bremen auf dem Autobahnzubringer Hemeling beim Hemelinger Tunnel statt einwärts und dann noch auf der Parkallee in Bremen bei der Polizei statt auswärts. Falls ihr noch einen Blitzer seht, sagt Bescheid. Wir geben es auch hier im Radio weiter unter 0421 246 666. Gute Fahrt.
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0: mit Marlin Komper und heute mit Marla, die ist 2,5, kommt aus Cuxhaven.
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0: So, und ich kann euch sagen, unser Kinderkauderwelsch ist quasi aufgelöst. aber nicht von Stefan und Stefanie. Stefan tippt auf Campingheizung, Stefanie auf Wasserkocher. Sie sind beide sehr, sehr nah dran, stimmt aber halt nicht. Was es wirklich ist, hört ihr gleich. Have it.

11:08 ist es. Vorsicht bitte auf der 1 Hamburg Richtung Bremen. Zwischen Bremer Kreuz und Uphusen Bremen-Mahndorf befindet sich eine ungesicherte Unfallstelle. Bremen 4 wünscht euch eine gute Fahrt.

0: Junior ist Senior hier auf Bremen 4. Benny aus Hemmoor arbeitet im Außendienst und kann deshalb im Auto viel Bremen 4 hören.
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0: Moin, Benny.
2: Ja, moin, moin.
0: Wo bist denn gerade unterwegs?
2: Ich bin gerade in Bremerhaven.
0: Im wunderschönen Bremerhaven. Wie ist das Wetter da?
2: Ja, genauso wie in Bremen wahrscheinlich verregnet.
0: Ja, hier kommt gerade ein bisschen die Sonne raus. Aber gut, der Sommer soll ja kommen. Und wir starten ja heute in den Bremen 4 Festival-Sommer mit einem Kinderkauderwelsch aus dem Festival-Kosmos. Ich spiel's dir noch mal kurz vor.
3: Ja, mach.
0: Maler ist 2,5 Jahre alt. Und ich glaube, du hast auch ein Kind in dem Alter zu Hause, ne?
2: Ja, ich habe 3 Kinder, 3, 9 und 12. Aber die 12-Jährige spricht so in etwa so wie der Kinderkauderwelsch gerade.
0: Also du bist da im Vorteil, weil du hast es schon zweimal, machst es gerade das dritte Mal durch. Was glaubst denn du, was Maler ihrer Mama Kira danach gesagt hat?
2: Das war der glorreiche Campingkocher.
0: Hör mal.
4: Maler, sag mal bitte Campingkocher.
0: Herzlichen Glückwunsch, Benny. Du bekommst ja, einen Bremen 4 Hotpot. Und sag mal, hast du selbst auch einen Campingkocher?
2: So eine Aufsteckmuffe für so ein Gasteilchen. Aber so einen richtig klassischen Campingkocher leider nicht.
0: Aber Festival hast du schon gemacht? Machst du noch?
2: Mache ich dieses Jahr wieder am Deichbrandfestival auf jeden Fall.
0: Und da campst du nicht oder warum bist du nicht so gut ausgestattet im Campingbereich?
2: Ich lasse sowas mitbringen, sonst verliere ich das immer.
0: Meistens wird ja auch gegrillt. Und man kann gute Sachen auf dem Gelände essen. Ist ja auch so.
2: In der Tat.
0: Mit wem fährst du hin? Was seid ihr für eine Crew?
2: Dieses Jahr machen wir das ganz, ganz toll mit meiner Frau und meiner Tochter.
0: Ah,
2: das
0: cool.
2: Erste Mal, dass meine Tochter dabei sein darf. Jawohl.
0: Ihr seid ja coole Eltern.
2: Ja.
0: Sehr, sehr geil. Ja, dann wünsche ich euch viel Spaß dabei.
2: Dankeschön.
0: Hab noch einen schönen Tag, Benny. Grüße gehen raus nach Hemmoor. Tschüssi.
2: Bis dann. Ciao.

0: Time mit Gabriella hier auf Bremen 4. Und diese Band war auch schon einige Male auf den Festivals im Bremen 4-Land. Maximo Park, die feiern gerade 20-jähriges Jubiläum ihres Albums A Certain Trigger und sind auch im Sendegebiet, also im Park der Gärten in Bad Zwischenahn. Da spielen sie am 20.08. Überlege ich ehrlicherweise auch, ob ich da hingehen soll.
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0: Maximo Park. Leave this island um 11.30 Uhr.
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0: A1 Hamburg Richtung Bremen. Zwischen Olten und Opusen-Bremen-Mahndorf 3 Kilometer Stau. Da ist wegen Bergungsarbeiten nur die linke Spur frei. Dann haben wir die A1 Osnabrück Richtung Bremen. Zwischen Dreieckstur und Bremen-Hemeling 5 Kilometer stockender Verkehr vor der Baustelle. Dauert da 20 Minuten länger. A261 Richtung A7 im Dreieck Hamburg-Südwest. In der Überleitung zur A7 Richtung Hamburg gibt es 2 Kilometer stockenden Verkehr. Und Region Hannover, wegen des Warnstreiks im Nahverkehr müsst ihr bis Freitag noch mit Einschränkungen im Bus- und Bahnverkehr rechnen. Nicht bestreikt werden die S-Bahn und die Regionalbahnlinien. Geblitzt wird aktuell in Bremen auf der Parkallee bei der Polizeistadt auswärts. Und falls ihr noch einen Blitzer habt, sagt gern Bescheid. 0421 246 666. Gehen wir dann gerne hier weiter und packen es halt zum Nachlesen auch ins Netz. Ich bin Marlin Komper und wünsche euch eine gute Fahrt. Lady.

0: Frieda Gold. 11.36 Uhr ist es. Vorsicht auf der A27 Bremen Richtung Bremerhaven. In der Ausfahrt Bremen Industriehäfen steht ein defekter LKW auf dem Verzögerungsstreifen. Und wir starten rein.
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0: Da grooven wir uns den ganzen Tag schon rein, denn es geht jetzt langsam, aber sicher los. Wetter wird ja auch besser, da kann man sich auch mal wieder vorstellen, campen zu gehen zum Beispiel. Oder aber, und ich muss ja sagen, ich bin mittlerweile auch so ein bisschen so ein Luxus-Festival-Mensch. Ich finde es ganz schön, wenn man auch einfach in einem anständigen Bett schlafen kann, damit man auch erholt den nächsten Tag genießen kann. Und besonders eignen sich dann natürlich die kleinen Festivals, die bei uns vor der Haustür stattfinden. Wie zum Beispiel natürlich Breminale im Sommer, ist auch noch umsonst und draußen. Und auch das Summer Sounds Festival. Das findet vom 5. bis 7. Juni statt. Ist auch gar nicht mehr lange hin. Und da ist seit heute das Line-Up draußen für die Bremen 4 Bühne am Samstag. Mit dabei unter anderem Muriel. Das hört sich hübsch an, oder? Singer-Songwriterin mit amerikanischen Wurzeln, die inzwischen in Berlin lebt. Und was ich ja auch sehr feier. Kochkraft durch KMA, die schließen den Samstagabend beim Summer Sounds. Ich meine, ich habe die bei Team Scheiße schon mal als Vorband gesehen, also lustige Musik auf jeden Fall. Und ein Bekannter ist auch mit am Start, also ein alter Bremen 4 Bekannter, würde ich sagen, und zwar Chris the Serendi. Könnt ihr auch umsonst sehen beim Summer Sounds Festival in diesem Jahr. Ihr hört ihn jetzt hier auf Bremen 4 mit Good Old Days.

0: Nico Santos mit All-Time High hier auf Bremen 4. Also ich glaube ja, es gibt so erste Male, die vergisst man einfach nicht. Ne? So was wie das allererste Hurricane Festival, auf dem man war. Daran erinnert sich einer auch noch, der war gar nicht Gast, sondern hat da gearbeitet.
1: Ja, das weiß ich noch ganz genau. Und das war ein sehr schönes und sehr aufregendes Wochenende mit einer sehr schlecht gelaunten Katy Perry.
0: Das sagt Stefan Tanscheid. Er ist der Veranstalter des Hurricane Festivals und er weiß auch noch genau, warum Katie so genervt hat.
1: Sie musste damals hinter der blauen Bühne parken, heute River Stage, und das ist ein Schotterparkplatz. Und dann ging die Netliner-Tür auf, sie stand in der Tür, ich stand vor der Tür, weil ich sie begrüßen wollte, und sie wusste nicht genau, wo sie ihren Fuß abstellen sollte, weil es halt ein Schotterparkplatz war, und kreiste so ein bisschen mit dem Fuß, mit dem einen Bein aus der Nightliner-Tür und sagte, oh, I already hate this. Und so ging der Tag an. Aber wir hatten eine super Show, wir hatten auch einen sehr schönen Tag. So ging es dann Gott sei Dank nicht weiter. Aber das ist eine Sache von 2009, die ich so schnell nicht vergessen werde.
0: 2009 war Stefan Tanscheid also das allererste Mal beim Hurricane Festival. Da gab es das Festival ja schon über 10 Jahre. Und jetzt meine Frage an euch. Könnt ihr das toppen? Seid ihr schon länger da? Wer war vielleicht von euch zum Beispiel beim allerersten ever Hurricane mit am Start? Falls ihr Bock habt, davon zu erzählen von damals, dieses Jahr ist ja 30-jähriges Jubiläum, dann meldet euch mal unter der 0421-246-666. Geht natürlich auch per WhatsApp und vielleicht hilft ja eure Erinnerung, wenn wir jetzt In Excess spielen. Die waren nämlich auch mit dabei beim ersten Mal in Schesel 1997, genau, das wäre ein bisschen lange her. 97.

0: BTS auf Bremen 4, and now to something completely different. Die Beatsteaks, Gentleman of the Year, hört ihr gleich hier auf Bremen 4 und ihr hört sie natürlich, weil wir heute in den Bremen 4 Festival Sommer starten wollen. Es gibt noch Tickets, es gibt bei uns einen Webchannel auf bremen4.de und natürlich gibt es auch gleich noch Festivalgäste.
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0: Die Beatsteaks auf Bremen 4. Ich habe eine kurze Warnmeldung für euch. Vorsicht auf der A27 Bremen Richtung Bremerhaven. In der Ausfahrt Bremen Industriehäfen steht ein defekter LKW. Und hier kommt noch was rein. Die A29 Oldenburg Richtung Wilhelmshaven. Zwischen Kreuz Oldenburg Ost und Oldenburg Hafen befindet sich eine ungesicherte Unfallstelle. Fahrt auch da bitte vorsichtig.
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0: Momentan haben wir so um die 13 bis 15 Grad im Bremen Vierland, in Diepholz zum Beispiel auch 16 Grad, aber so richtig frühlingshaft ist es irgendwie nicht. Es ist immer noch feucht und irgendwie ungemütlich draußen. Das wird heute auch erstmal nicht mehr besser. Im Gegenteil, heute Nachmittag kann es kräftige Schauer nochmal geben bei maximal 19 Grad. Morgen steigen die Temperaturen auf 22 Grad. Es bleibt aber erstmal noch nass.
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0: Nee, mit Nico Wodrich. Ich habe heute so einen Hänger ständig. Ja. Gut, dass du jetzt dran bist. Also Nico, in der bremischen Bürgerschaft ging es gerade ja um die Lufthansa-Pläne, einige Flüge ab Bremen zu streichen, ne?
2: Ja genau, betroffen sind die Flüge von und nach Frankfurt und das sorgt gerade für jede Menge Streit. Dann sind in München zwei mutmaßliche chinesische Spione festgenommen worden und das Bundeskabinett hat die Führerscheinreform beschlossen. Dass die Lufthansa Flüge ab Bremen streichen will, sorgt weiter für Streit. Die Opposition in der bremischen Bürgerschaft gab der rot-grün-roten Koalition eine Mitschuld. Der Senat habe das Problem verschleppt, hieß es gerade eben in einer Aktuellen Stunde. Aus der Regionalredaktion Buten und Binn, Daniel Hoffmann.
3: Es habe seit Monaten Hinweise auf eine mögliche Streichung der Flugverbindung nach Frankfurt gegeben, kritisieren CDU und FDP mit Verweis auf Medienberichte. Dennoch habe es der Senat versäumt, Gespräche mit der Lufthansa zu suchen. Nach Ansicht von CDU-Wirtschaftspolitikerin Susanne Grubin liegt das unter anderem daran, dass Rot-Grün-Rot nicht gemeinsam an der Zukunft des Bremer Flughafens arbeite.
4: Es fehlt einfach an einer langfristig strategischen Ausrichtung und einer Vision. Und zur Wahrheit gehört eben auch, dass der Bremer Senat zum Thema Flughafen keine einheitliche Linie fährt.
3: Grubin und weitere Redner der Opposition warfen insbesondere Grünen und Linken vor, ein Aus des Airports zu befürworten. Wirtschaftsstaatsrat Kai Stürenberg wies die Vorwürfe gegen den Senat zurück.
2: In München haben Ermittler zwei mutmaßliche chinesische Spione festgenommen. Das teilte die Bundesanwaltschaft in Karlsruhe mit. Es handelt sich demnach um ein deutsches Ehepaar. Die beiden sollen für einen chinesischen Geheimdienst Kontakt zu Wissenschaftlern an deutschen Hochschulen aufgenommen haben. In mehreren Bundesländern fanden heute entsprechende Durchsuchungen statt. Der Bevölkerungsschutz in Deutschland soll verbessert werden. Das Bundeskabinett hat vorhin entsprechende Pläne gebilligt. Geplant sind Milliardeninvestitionen in den nächsten 3 bis 4 Jahren. Aus Berlin berichtet Tim Assmann.
5: Profitieren vom 10 Milliarden Euro Investitionsprogramm soll vor allem das Technische Hilfswerk. Die rund 90.000 fast ausschließlich ehrenamtlichen Einsatzkräfte in der vom Bund getragenen Organisation sollen moderne Fahrzeuge und Unterkünfte bekommen. Außerdem sind zusätzliche Strukturen für die medizinische Versorgung bei einem Massenanfall von Verletzten geplant. Auch das Bewusstsein in der Bevölkerung für das Thema will die Bundesregierung schärfen. Die Anforderungen an den Bevölkerungsschutz sind aus Sicht der Regierung gewachsen. Man will besser als bisher auch auf einen möglichen Kriegsfall vorbereitet sein. So soll zum Beispiel die Zusammenarbeit von zivilen und militärischen Stellen ausgebaut werden.
2: Das Bundeskabinett hat außerdem die Führerscheinreform beschlossen. Künftig soll es einfacher und günstiger werden, die Fahrerlaubnis zu bekommen. Vorgesehen sind zum Beispiel weniger Sonderfahrten und ein kürzerer Fragenkatalog im Theorieteil. Die Reform soll Ende des Jahres in Kraft treten. Das waren die vier News mit Nico Wodrich.
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0: 4 Minuten nach 12 ist es gleich. A1 Hamburg Richtung Bremen. Zwischen Maschner Kreuz und Dibbersen gibt es 7 Kilometer stockenden Verkehr. Da ist wegen Bauarbeiten nur eine Spur frei. 20 Minuten müsst ihr da mehr einplanen. Dann die A1 Hamburg Richtung Bremen. Zwischen Olten und Uphusen-Bremen-Mahndorf 4 Kilometer Stau. Da ist wegen Bergungsarbeiten nur die linke Spur frei. A1 Osnabrück Richtung Bremen. Zwischen Dreieck Stur und Bremen-Hemeling 5 Kilometer stockender Verkehr vor der Baustelle. Da dauert es auch 20 Minuten länger. Und noch eine Melde für die Region Hannover. Wegen des Warnstreiks im Nahverkehr müsst ihr bis Freitag noch mit Einschränkungen im Bus- und Bahnverkehr rechnen. Nicht bestreikt werden die S-Bahn und die Regionalbahnlinien. Geblitzt wird in Bremen auf der Parkallee bei der Polizei statt auswärts. Und falls ihr noch einen Blitzer für uns habt, sagt doch gerne Bescheid. Wir geben es dann hier weiter und packen es auch auf bremen4.de und in unsere Bremen 4 App. Also vielen Dank dafür und gute Fahrt.
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0: mit Marlin Kompa. Aloha. Es ist der Bremen 4 Festivaltag und ich habe gleich Matzen für euch im Interview.

0: Leonie ist das hier auf Bremen 4. Beim Deichbrand Crowdsurfen auf Socken oder beim Hurricane im Platzregen rocken?
1: Wenn ich die Wahl hätte, dann würde ich beim Deichbrand Crowdsurfen auf Socken. Wobei ich beim Hurricane im Platzregen auch auf Socken Crowdsurfen war. Also wenn man das kombinieren kann, das wäre ideal.
2: Für mich ist dieser Platzregen auf dem Hurricane einfach die krasseste Erinnerung, ja, weil der so aus dem Nichts kam.
0: Sebastian und Sascha von Matzen sind das. Hallo erstmal.
1: Moin.
0: Gehören ja quasi zum Festival-Inventar und dürfen an einem Tag wie heute am Bremen 4 Festivaltag nicht fehlen. Bevor wir tiefer reingehen in eure Hurricane- und Deichbrand-History, würde ich mal sagen, wollen wir noch ein bisschen Entweder-Oder spielen?
1: Na klar.
2: Okay. Immer gut.
0: Yoga vorm Nightliner machen oder eher Sleep-In und den Tag zur Nacht machen?
2: Wenn wir ein Hurricane Southside-Wochenende gespielt haben, dann wird auf jeden Fall auch Party gemacht.
1: Ja.
2: Das muss dann auch. Ja. Irgendwie.
0: Pizza-Service oder Catering?
1: Catering.
2: Oh ja, das ist echt, das ist echt, kriegt direkt Hunger.
0: Ja. Ist es denn so fancy eigentlich im Backstage? Weil wir müssen ja immer in den Mitarbeiterbereich beim Hurricane zum Beispiel. Das ist auch gut, aber wir stellen uns natürlich vor, was es für tolle Sachen da gibt im Backstage.
1: Also gerade Hurricane und Deichbrand sind sehr gut. Wenn es dann eine gute Kaffeestation gibt, wo es einen frisch zubereiteten guten Espresso gibt oder ja, wenn man sich auch Gedanken macht, dass es auch was Leckeres Veganes gibt, schön Salat und einen veganen Burger und hinterher noch irgendwie so eine vegane Vanillecreme, dann ist das irgendwie besonders schön.
0: Mit Isomatte im Zelt frieren oder Boxspring im Hotel zelebrieren?
2: Ja, sind wir ehrlich.
1: Da sind wir ehrlich. Also alles andere wäre Quatsch. Das ist natürlich das Hotelzimmer. Wir sind ja schon älter, wir haben das ja alles gemacht. Ich glaube, auch meinem ersten Hurricane war ich 14 mit Zelt und Isomatte und Gaskocher. Und wenn man aber einmal die andere Seite kennt, dann will man nicht so einfach wieder zurück.
0: Einen habe ich noch. Musik anlassen oder ausmachen?
1: Ja, anlassen. Natürlich.
0: Machen wir. Und ihr bleibt noch ein bisschen, ne?
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0: an unserem Festivaltag auf Bremen 4 darf natürlich diese Band nicht fehlen, die wahrscheinlich sowohl beim Hurricane als auch Deichbrand Festival Auftrittsspitzenreiter ist. Matzen. Moini nochmal, Sebastian und Sascha.
1: Moin. Hallo, sind wir Spitzenreiter wirklich?
0: Ist tatsächlich so. Also ich habe, wisst ihr, wie oft ihr auf den beiden Festivals gespielt habt?
2: Nein.
0: Ich habe versucht, es zu rekonstruieren. Ne? Ihr wisst schon, Wikipedia ist ja alles manchmal ein bisschen brüchig, aber wir haben da mal so eine Liste gemacht und ich bin bei euch auf 7-mal Hurricane und 6-mal Deichbrand gekommen.
2: Ach, so. Krass.
1: Ja.
2: Ah,
1: wow.
2: Krass.
0: Genau. Und ich
2: bin ja bei beiden Festivals auch schon mal ganz kurzfristig eingesprungen.
0: Ganz genau, ich wollte nämlich sagen, einmal auf dem Deichbrand für Milky Chance, das war 2022, hier noch so Corona-Times, und auf dem Hurricane 2015 für Ben Howard. Und ich liebe diese Story, weil wir schon mehrfach drüber geredet haben, was damals war. Aber ich glaube, es hören viele Leute zu, die sich da nicht dran erinnern können. Was war damals, als Ben Howard ausgefallen ist und ihr spontan eingesprungen seid?
2: Donnerstag kam die Anfrage, weil das alles sehr kurzfristig war. Also wir haben sofort gesagt, ja klar, wenn es irgendwie möglich ist, machen wir es. Aber es gab keine Nightliner mehr. Und dann in der Sekunde ist Dave Grohl in Schweden von der Bühne gefallen und hat sich einen Fuß gebrochen. Und dann haben wir einen der Nightliner, die dann von den Foo Fighters quasi frei waren, der ist dann zum Southside gefahren. Wir sind alle auf den unterschiedlichsten Wegen auch zum Southside gereist, haben dann da gespielt, sind mit dem Foo Fighters Nightliner zu Bückes Geburtstagsparty gefahren ins Emsland.
1: Das war auch noch, ja.
2: Das war,
0: und den Turn kenne ich natürlich noch nicht.
2: Den haben wir dann am Sonntag, also Freitag war Southside, Samstag war Mückes Party und Mücke haben wir Sonntag morgens um 6 von der Wiese aufgelesen, von seiner Geburtstagsparty, haben ihn in seine Koje verfrachtet und Sonntagabend haben wir dann Hurricane Festival gespielt.
1: Ja.
0: Und war es nicht sogar so, dass ihr eigentlich Tickets für AC/DC hattet oder sowas?
1: Oh, ich habe das alles vergessen, das stimmt.
2: Das haben wir verdrängt, dass wir dann AC/DC nicht sehen konnten, aber das war ein Preis, den man für so ein Wochenende gerne zahlt.
0: Die Matzen-Fans haben es natürlich mega gefeiert. Dieses Jahr sind die Jungs übrigens nicht dabei beim Hurricane oder Deichbrand, aber ihr könnt sie trotzdem live sehen und hören am 17.07. auf der Seebühne hier in Bremen, präsentiert von uns.

0: 12.21 Uhr ist es. Vorsicht bitte auf der 1. Bremen Richtung Hamburg. Zwischen Olten und Posthausen befindet sich eine ungesicherte Unfallstelle.
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0: Imagine Dragons mit Thunder hier auf Bremen 4. Vorsicht bitte auf der 1, Hamburg Richtung Bremen. Zwischen Posthausen und Olten befindet sich eine ungesicherte Unfallstelle.
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0: Es ist kurz nach 12:30.
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0: Vorsicht bitte auf der A1, Hamburg Richtung Bremen. Zwischen Posthausen und Olten befindet sich eine ungesicherte Unfallstelle. Dann A1, Hamburg Richtung Bremen. Zwischen Maschener Kreuz und Dibbersen 5 Kilometer stockender Verkehr. Da ist wegen Bauarbeiten nur eine Spur frei, da müsst ihr 20 Minuten mehr einplanen. A1, Hamburg Richtung Bremen. Zwischen Olten und Uphusen-Bremen-Marndorf 4 Kilometer stockender Verkehr wegen Bergungsarbeiten. A1, Osnabrück Richtung Bremen. Zwischen Dreieckstur und Bremen-Hemeling 5 Kilometer stockender Verkehr vor der Baustelle. Auch da dauert es 20 Minuten länger. Und eine Meldung für die Region Hannover wegen des Warnstreiks im Nahverkehr. Müsst ihr bis Freitag noch mit Einschränkungen im Bus- und Bahnverkehr rechnen. Nicht bestreikt werden die S-Bahn und die Regionalbahnlinien. Könnt ihr alles nochmal nachlesen auf bremen4.de und in unserer Bremen 4 App. Blitzer findet ihr da aktuell keine, aber wenn ihr noch einen Blitzer für uns habt, den wir weitergeben sollen, dann sagt gern Bescheid. 0421 246 666. Ich bin Marlin Komper und wünsche euch eine gute Fahrt.
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0: Unsere Viererkette heute Mittag ist quasi das Line-Up des Deichbrand-Festivals. Ich spiele euch Rise Against mit Tragedy in Time. Die No Angels, Something About Us, Sido mit 1000 Tattoos. Ja, die spielen da alle. Es ist ein bunter Mix. Und es geht los mit Def Havana, Hurts to Be Lonely. I've been running.

0: Brust und befreit aufspielen. Und wir freuen uns, glaube ich, alle auf eine geile Halbfinalserie.
1: Das war Eisbärenkapitän Adrian Breitlau. Habt ihr ja vielleicht erkannt. Und diese breite Brust, von der er da spricht, die ist komplett berechtigt. In der Saison hat Bremerhaven nämlich beide Spiele gegen Hagen gewonnen. Jetzt ist es eine Best-of-Five-Serie. Wer also drei Spiele gewinnt, gewinnt und geht hoch in die erste Liga. Tip-off in Hagen ist heute um 19:30 Uhr und da drücken wir natürlich die Daumen.

0: Maya Smith mit Gold hier auf Bremen 4. Und vor den 4 News um 1 hört ihr noch einen meiner Liebsten, Frank Turner. Auch so unzählige Male schon gespielt auf dem Hurricane und Deichbrand Festival. Heute unser Festivaltag hier bei Bremen 4. The Way I Tend to Be hört ihr gleich.
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1: Wir haben aktuell 16 Grad in Bremen und in Bremerhaven. 15 sind es in Cuxhaven und in Wilhelmshaven und theoretisch sind heute bis 19 Grad drin. Allerdings gibt es auch viele Wolken heute in Bremen, Vierland und vor allen Dingen heute Nachmittag stellenweise kräftige Schauer und einzelne Gewitter. Es ist wirklich noch nicht so sommerlich gerade. Morgen allerdings schon 22 Grad und es wird noch wärmer.
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1: Mit Nico Wodrich. In der bremischen Bürgerschaft ging es vorhin um die Lufthansa-Pläne, einige Flüge ab Bremen zu streichen.
2: Betroffen sind ja die Flüge von und nach Frankfurt und das sorgt gerade für viel Streit. Dann sind in München zwei mutmaßliche chinesische Spione festgenommen worden und das Bundeskabinett hat die Führerscheinreform beschlossen. Dass die Lufthansa Flüge ab Bremen streichen will, sorgt weiter für Streit. Die Opposition in der bremischen Bürgerschaft gab der rot-grün-roten Koalition eine Mitschuld. Der Senat habe das Problem verschleppt, hieß es vorhin in einer Aktuellen Stunde. Aus der Regionalredaktion Buten und Binn, Daniel Hoffmann.
3: Es habe seit Monaten Hinweise auf eine mögliche Streichung der Flugverbindung nach Frankfurt gegeben, kritisieren CDU und FDP mit Verweis auf Medienberichte. Dennoch habe es der Senat versäumt, Gespräche mit der Lufthansa zu suchen. Nach Ansicht von CDU-Wirtschaftspolitikerin Susanne Grubin liegt das unter anderem daran, dass Rot-Grün-Rot nicht gemeinsam an der Zukunft des Bremer Flughafens arbeite.
4: Es fehlt einfach an einer langfristig strategischen Ausrichtung und einer Vision. Und zur Wahrheit gehört eben auch, dass der Bremer Senat zum Thema Flughafen keine einheitliche Linie fährt.
3: Grubin und weitere Redner der Opposition warfen insbesondere Grünen und Linken vor, ein Aus des Airports zu befürworten. Wirtschaftsstaatsrat Kai Stürenberg wies die Vorwürfe gegen den Senat zurück.
2: In München haben Ermittler zwei mutmaßliche chinesische Spione festgenommen. Das teilte die Bundesanwaltschaft in Karlsruhe mit. Es handelt sich demnach um ein deutsches Ehepaar. Die beiden sollen für einen chinesischen Geheimdienst Kontakt zu Wissenschaftlern an deutschen Hochschulen aufgenommen haben. In mehreren Bundesländern fanden heute entsprechende Durchsuchungen statt. Der Bevölkerungsschutz in Deutschland soll verbessert werden. Das Bundeskabinett hat vorhin entsprechende Pläne gebilligt. Geplant sind Milliardeninvestitionen in den nächsten 3 bis 4 Jahren. Aus Berlin berichtet Tim Aßmann.
5: Profitieren vom 10 Milliarden Euro Investitionsprogramm soll vor allem das Technische Hilfswerk. Die rund 90.000 fast ausschließlich ehrenamtlichen Einsatzkräfte in der vom Bund getragenen Organisation sollen moderne Fahrzeuge und Unterkünfte bekommen. Außerdem sind zusätzliche Strukturen für die medizinische Versorgung bei einem Massenanfall von Verletzten geplant. Auch das Bewusstsein in der Bevölkerung für das Thema will die Bundesregierung schärfen. Die Anforderungen an den Bevölkerungsschutz sind aus Sicht der Regierung gewachsen. Man will besser als bisher auch auf einen möglichen Kriegsfall vorbereitet sein. So soll zum Beispiel die Zusammenarbeit von zivilen und militärischen Stellen ausgebaut werden.
2: Das Bundeskabinett hat außerdem die Führerscheinreform beschlossen. Künftig soll es einfacher und günstiger werden, die Fahrerlaubnis zu bekommen. Vorgesehen sind zum Beispiel weniger Sonderfahrten und ein kürzerer Fragenkatalog im Theorieteil. Die Reform soll Ende des Jahres in Kraft treten. Das waren die 4 News mit Nico Wodrich.
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1: 3:01 ist es gleich. Vorsicht auf der 28 Oldenburg Richtung Leer. Zwischen Oldenburg-Harentor und Dreieck Oldenburg-West befindet sich eine ungesicherte Unfallstelle. Dann 1 Hamburg Richtung Bremen. Zwischen Maschnerkreuz und Dibbersen gibt es 5 Kilometer stockenden Verkehr. Da ist wegen Bauarbeiten nur eine Spur frei. 20 Minuten müsst ihr mehr einplanen. A1 Bremen Richtung Osnabrück. Zwischen Opusen-Bremen-Mahndorf und Arsten gibt es 4 Kilometer stockenden Verkehr. Die A1 Osnabrück Richtung Bremen. Zwischen Dreieck Stur und Bremen-Hemeling 5 Kilometer stockender Verkehr vor der Baustelle, auch da dauert es 20 Minuten länger. Und wegen des Warnstreiks im Nahverkehr in Hannover muss bis Freitag noch mit Einschränkungen im Bus- und Bahnverkehr gerechnet werden. Nicht bestreikt werden die S-Bahn und die Regionalbahnlinien. Geblitzt wird in Bremen auf der Parkallee bei der Polizeistadt auswärts. Und wenn ihr noch einen Blitzer für uns habt, dann gebt den doch gerne durch 0421 246 666. Gute Fahrt!
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1: mit Marlin Kompa. Aloha!
0: Chip.

am Bremen 4 Festivaltag. Und ich habe zwei Warnmeldungen für euch. Vorsicht bitte auf der 1. Hamburg Richtung Bremen. Zwischen Bremer Kreuz und Opusen Bremen-Mahndorf steht ein defektes Fahrzeug. Und Vorsicht auf der 28. Oldenburg Richtung Leer. Zwischen Oldenburg-Harentor und Dreieck Oldenburg-West befindet sich eine ungesicherte Unfallstelle.

0: Kamerad ist das auf Bremen 4. Vorsicht bitte auf der A27, Bremen Richtung Walsrode, im Bremer Kreuz in der Überleitung zur A1 Richtung Osnabrück, steht ein defektes Fahrzeug.
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0: Bei all der Festival-Vorfreude, die wir heute hier auf Bremen 4 verbreiten, gibt es leider auch eine Sache, die uns ein bisschen Sorgen macht.
2: Da wird man gerade nicht viel gegen tun können. Man kann nur hoffen, dass wir das irgendwann besser in den Griff kriegen. Aber wenn man die Veranstaltungsbranche im Gesamten betrachtet, kommt man schnell zu dem Schluss, dass die Kosten halt unser Hauptproblem geworden sind.
0: Das sagt Stefan Tanscheid, Veranstalter des Hurricane Festivals in Schesel. Und da läuten bei Festival-Fans natürlich schnell die Alarmglocken. Marina Weidenhaupt aus dem Bremen 4-Team heißt es, dass auf den Festivals jetzt ähnliche Preissteigerungen anstehen wie an den Zapfsäulen?
3: Ja, nicht unbedingt. Also zumindest das Hurricane Festival plant erstmal nicht, die gestiegenen Kosten für die Produktion des Festivals an die Besuchenden weiterzugeben, indem jetzt zum Beispiel Getränke, Essen oder Merch teurer werden, sagt Stefan Tanscheid aus einem einfachen Grund.
2: Wir glauben auch, dass es Limits gibt für das, was man den Menschen weitergeben kann. Das bezieht sich auf den Ticketpreis genauso wie auf andere Kosten, die mit dem Festival zusammenhängen.
3: Aber das gilt nicht für alle großen Festivals. Beim Deichbrand zum Beispiel wird eine ganz essentielle Sache teurer.
0: Lass mich raten, das Bier?
3: Ja, richtig geraten. Also Veranstalter Marc Engelke sagt, da führt leider kein Weg dran vorbei.
4: Wir haben seit 2023 den Bierpreis nicht erhöht. Das wird sicherlich ein Thema sein. Es wird aber sicherlich immer noch eine 6 vorne stehen bei uns. Das ist ja so eine magische Grenze. Ich versuche da den halben Liter Bier nicht über 7 Euro gehen zu lassen, sondern noch darunter zu halten. So ganz steht der Preis noch nicht fest, aber in der Größenordnung werden wir sicherlich uns am Ende bewegen.
0: Aber das ist ja trotzdem echt teuer dann. Aber die Festivalveranstalter haben wahrscheinlich auch mit den vielen gestiegenen Kosten zu kämpfen. Ne?
3: Ja, klar. Dieses Jahr besonders, weil sich eben durch die Weltlage noch viel getan hat, das Budget für die Festivals aber ja schon viel früher festgelegt ist. Das sagt zum Beispiel Till Kregelow. Er ist Veranstalter des Wattenschlickfestes in Dangast.
5: Es ist immer eine angespannte Situation, weil wir auch begrenzt sind, weil wir den Eintrittspreis ein Jahr vor dem Festival festlegen und danach kalkulieren. Und dann sieht man nach einem halben Jahr später, ist es wieder komplett anders.
3: Also ich sag zum Beispiel mal, der Diesel für die Generatoren oder Rohöl für Plastikbecher kostet viel mehr als vor einem Jahr noch gedacht. Da muss man sich als Veranstalter dann irgendwie noch was einfallen lassen und Geld dran schaffen. Aber bisher ist es ja immer gut gegangen und die Veranstalter sind alle extrem optimistisch.
0: Ja,
3: und
0: deswegen können wir uns auch dieses Jahr wieder zum Beispiel auf ein Wattenschlickfest in Dangast freuen. Zum Beispiel wird auch dieser hier dabei sein. Das ist das Bo auf Bremen 4. Hört ihr mit? Tölich, tölich.

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0: 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Es ist 2:30.
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0: 1 Hamburg Richtung Bremen. Zwischen Maschner Kreuz und Dibbe sind 5 Kilometer stockender Verkehr. Da ist wegen Bauarbeiten nur eine Spur frei. Ihr müsst 20 Minuten mehr einplanen. A1 Bremen Richtung Osnabrück. Zwischen Opusen, Bremen, Mahndorf und Asten 5 Kilometer stockender Verkehr. A1 Osnabrück Richtung Bremen. Zwischen Dreieck Stur und Bremen-Hemeling 5 Kilometer Stau vor der Baustelle. Da dauert es 30 Minuten länger. Und eine Meldung für die Region Hannover. Wegen des Warnstreiks im Nahverkehr müsst ihr bis Freitag noch mit Einschränkungen in Bus- und Bahnverkehr rechnen. Nicht bestimmt streikt werden aber die S-Bahn und die Regionalbahnlinien. Geblitzt wird in Bremen, Fegesack, auf der Borchshöher Straße nach der Autobahnbrücke stadteinwärts. Dann in Delmhorst auf der Platanenstraße kurz vorm Tunnel stadteinwärts und in Osterholz-Scharmbeck auf der Findorfstraße. Da wird beidseitig geblitzt. Falls ihr noch Blitzer für uns habt, sagt Bescheid. 0421 246 666 gehen wir hier im Radio durch und packen es auch auf bremen4.de und in unsere Bremen 4 App. Ich bin Marlin Kompa und wünsche euch eine gute Fahrt.

Goat hier. Somebody that I used to know. Ich habe zwei Warnmeldungen für euch. Vorsicht bitte auf der A27 Bremen Richtung Bremerhaven. Zwischen Bremen-Hornlehe und Bremen-Überseestadt steht ein defektes Fahrzeug. Und Vorsicht bitte auch auf der A281 Neustädter Hafen Richtung Airportstadt. In der Ausfahrt Bremen in Neustädter Hafen steht ein defekter LKW.

0: Also ich bekomme langsam Bock.
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0: Heute ist nämlich großer Kick-Off hier auf Bremen 4 mit einem Festivaltag. Wir haben für euch zum Beispiel auch auf bremen4.de einen Festival-Channel mit Musik von Bands, die dieses Jahr auf den Festivals in Bremen 4 dann spielen. Außerdem könnt ihr auf Instagram und auch auf bremen4.de Tickets fürs Hurricane Festival gewinnen. Wir spielen euch hier im Radio den ganzen Tag Festivalmusik und haben Stories, Interviews und sonstige Dinge für euch.
2: Das ist ja der Wahnsinn,
0: sag mal. Und jetzt auch noch Malte Döbert im Studio.
2: Hammer. Und ich habe Geschenke dabei. Ich habe was dabei. Tickets fürs Deichbrand-Festival.
0: Wie geil.
2: Könnt ihr heute Nachmittag noch kriegen.
0: Hast du dir mal das Line-Up angeguckt?
2: Das
0: ich finde
2: es
0: total crazy.
2: Da
0: aber
2: ist
0: auch
2: für jeden was dabei.
0: Scooter?
2: Von Scooter über Sido, Giant Rooks, Felix Jähn, aber auch die No Angels kommen vorbei.
0: Und Cascada haben wir vorhin auch schon gespielt. Und ich habe gerade gesehen, das freut mich sehr. Guck mal.
2: And I really wanna make you mine. Sehr gut. Jet auch dabei. Also da ist wirklich für jeden was beim Deichbrand. Und ihr seid ja vielleicht auch am Start. Tickets heute Nachmittag. Und erstmal klären wir gleich um kurz nach zwei, ob es eigentlich gesund ist, auf so ein Festival zu gehen oder nicht.
0: Hä? Warum sollte das ungesund sein?
2: Das erste gleich.
1: Oh.

0: Das ist Peggy Gou hier auf Ring 4. Und das hört ihr gleich, noch vor den 4 News um 2. Das ist Joris mit Herz über Kopf.
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1: Die Temperaturen liegen aktuell bei 18 Grad in Worpswede, 17 in Bremen und Bremerhaven, Cuxhaven schafft 16 Grad. Es gibt ein bisschen Sonne heute Nachmittag, örtlich aber auch dichte Wolken und die bringen hier und da kräftige Schauer mit. Auch ein paar vereinzelte Gewitter sind möglich heute. In der Nacht regnet es oft weiter, Tiefstwerte liegen dann bei etwa 9 Grad und morgen auch ein Mix aus Sonne und Wolken, ab und zu Regen bis 21 Grad.
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1: Mit Nico Wodrich. In der bremischen Bürgerschaft ging es vorhin um die Lufthansa-Pläne, einige Flüge ab Bremen zu streichen.
2: Betroffen sind die Flüge von und nach Frankfurt und das sorgt gerade für jede Menge Streit. Dann laufen in Niedersachsen Warnstreiks im öffentlichen Nahverkehr. Und in Delmenhorst ist ein Radfahrer von einem Güterzug erfasst worden und ums Leben gekommen. In der bremischen Bürgerschaft hat es Streit über die Lufthansa-Pläne gegeben. Die Opposition gab der rot-grün-roten Koalition eine Mitschuld daran, dass der Konzern künftig nicht mehr zwischen Bremen und Frankfurt fliegen will. Der Senat habe das Problem verschleppt, heißt es. Aus der Regionalredaktion Buten und Binnen, Daniel Hoffmann.
3: Es habe seit Monaten Hinweise auf eine mögliche Streichung der Flugverbindung nach Frankfurt gegeben, kritisieren CDU und FDP mit Verweis auf Medienberichte. Dennoch habe es der Senat versäumt, Gespräche mit der Lufthansa zu suchen. Nach Ansicht von CDU-Wirtschaftspolitikerin Susanne Grubin liegt das unter anderem daran, dass Rot-Grün-Rot nicht gemeinsam an der Zukunft des Bremer Flughafens arbeite.
4: Es fehlt einfach an einer langfristig strategischen Ausrichtung und einer Vision. Und zur Wahrheit gehört eben auch, dass der Bremer Senat zum Thema Flughafen keine einheitliche Linie fährt.
3: Grubin und weitere Redner der Opposition warfen insbesondere Grünen und Linken vor, ein Aus des Airports zu befürworten. Wirtschaftsstaatsrat Kai Stürenberg wies die Vorwürfe gegen den Senat zurück.
2: Der Führerschein soll bezahlbarer und einfacher werden. Die Bundesregierung hat dafür eine Reform der bisherigen Regeln beschlossen. Was sich genau ändern soll, fasst Jan Zimmermann zusammen.
5: Der Weg für einen günstigeren Führerschein ist frei, sagt Verkehrsminister Patrick Schnieder. Die aktuellen Kosten von 3.000 bis 4.000 Euro oder mehr sind laut dem CDU-Politiker zu hoch. Mit seiner Reform sollen die Preise sinken und die Ausbildung schlanker werden. In der theoretischen Ausbildung soll es keine Pflicht zum Präsenzunterricht mehr geben. Die Fahrschulen können dann einen rein digitalen Unterricht anbieten oder das Lernen über eine App. Das spart Kosten für Unterrichtsräume und Fahrlehrer. Außerdem sollen die Fragen in der Theorieprüfung deutlich reduziert und das Bewertungssystem einfacher werden. In der praktischen Ausbildung soll es künftig weniger Sonderfahrten geben. Statt bisher 12 sind nur noch 3 vorgeschrieben: eine Nacht-, eine Autobahn- und eine Überlandfahrt.
2: Im Nahverkehr in Niedersachsen läuft eine Warnstreikwoche. Heute ist Hannover dran, morgen geht's dann auch rund um Bremen weiter, unter anderem in Delmenhorst. Dort fahren morgen und am Freitag keine Busse. Zum Streik aufgerufen hat die Gewerkschaft Verdi. Hintergrund sind die laufenden Tarifverhandlungen. Verdi fordert kürzere Arbeitszeiten und höhere Zuschläge. Die Arbeitgeber kritisieren den Warnstreik scharf. In Delmenhorst ist ein Radfahrer von einem Güterzug erfasst worden und ums Leben gekommen. Der 32-Jährige war vorher trotz roter Ampel über einen unbeschrankten Bahnübergang gefahren. Laut Polizei versuchte der Lokführer noch zu bremsen. Der Zusammenprall konnte aber nicht mehr verhindert werden. Das waren die vier News mit Nico Wodrich.
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1: 2:03. Bitte fahrt vorsichtig auf der A1 Osnabrück Richtung Bremen. In der Einfahrt Groß-Ippenau steht ein defektes Fahrzeug auf dem Beschleunigungsstreifen. A1 Hamburg Richtung Bremen zwischen dem Maschener Kreuz und Dibbersen 5 Kilometer stockend. Wegen Bauarbeiten ist da nur eine Spur frei. Das dauert ungefähr 20 Minuten länger. A1 Bremen Richtung Osnabrück zwischen Uphusen, Bremen-Mahndorf und Arsten 6 Kilometer stockend. A1 Osnabrück Richtung Bremen zwischen dem Dreieck Stur und Bremen-Hemelingen 5 Kilometer Stau vor der Baustelle. Plant hier mal eine halbe Stunde mehr Zeit ein. Und es staut sich in Bremen auf der B6 stadteinwärts zwischen der A27 Überseestadt und Stefanibrücke. Und die Blitzer stehen heute Nachmittag in Bremen-Fegesack auf der Borgshöher Straße. Da wird hinter der Autobahnbrücke stadteinwärts geblitzt. In Bremen-Lilienthal auf der Lüninghauser Straße statt auswärts. In Delmenhorst auf der Platanenstraße, da blitzt es kurz vor dem Tunnel statt einwärts. Und in Osterholz-Scharmbeck auf der Findorfstraße in beiden Richtungen. Falls ihr noch was anderes entdeckt, meldet's gerne bei uns. Die Nummer dafür ist die 0421 246 666. Dankeschön fürs Bescheid sagen und euch unterwegs eine gute Fahrt.
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1: Mit Malte Döbert an diesem Mittwoch, an diesem offiziellen Start für den Festivalsommer 2026. Wir machen heute den großen Festivaltag und klären gleich mal, wie gesund oder auch nicht ist so ein Festivalbesuch.
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0: 2005 waren sie beim Hurricane live dabei, Oasis hier auf Bremen 4 und Wonderwall. Das ist heute der Festivaltag bei uns. Wir sprechen den ganzen Tag über die coolsten Festivals in diesem Sommer. Wir schenken euch heute Nachmittag noch Tickets fürs Deichbrand-Festival. Wir spielen natürlich ganz viel Festivalmusik. Und jetzt spreche ich mit unserem Bremen 4 Wissenschaftsexperten Andi Schneider darüber, was Festivals eigentlich mit unserem Körper machen. Und Andi, ich ahne da nichts Gutes.
1: Ich habe eine Studie gefunden, die sich das Ganze unabhängig von Festivals mal anguckt. Und so 3 Tage Binge-Drinking, die haben dazu geführt, dass 40% der Probanden eine Fettleber bekommen haben. Oh. Ja, und das ist quasi der erste Schritt zu einer Leberzirrhose. Natürlich nicht gleich, aber eben auf lange Sicht super, super ungesund. Mhm. Aber es gibt auch erstaunlich viele Sachen an Festivals, die gar nicht so schlecht sind für unsere Gesundheit.
0: Das fällt mir jetzt noch nicht so leicht zu glauben. Wegen der Bewegung vielleicht?
1: Genau, das ist ein Punkt. Es gibt eine Studie, die sich das tatsächlich angeguckt hat. Die haben die Bewegung von mehreren Probanden beim Glastonbury Festival in UK getrackt, mit GPS und so einem Herzfrequenzsensor und so weiter. Und alter Schwede, die sind gelaufen. Insgesamt im Schnitt 66 Kilometer über alle Tage. Pro Tag waren es also so ungefähr 11.
0: Okay, das ist also deutlich mehr Bewegung als sonst im normalen Alltag, ne?
1: Genau, die Empfehlung der WHO, die liegt bei 150 Minuten moderater Bewegung pro Woche. Und das schaffen in Deutschland weniger als die Hälfte der Menschen. Und naja, die Leute auf diesem Festival, die hatten ungefähr das 6-fache dieser Empfehlung geschafft.
0: Ist ja aber irgendwie auch logisch, ne? Die weiten Wege auf dem Festivalgelände und das viele Tanzen. Also das ist schon mal ein positiver Nebeneffekt. Aber wie sieht's aus mit der Belastung fürs Gehör? Gibt's dazu auch wissenschaftliche Erkenntnisse, wie schlimm das wirklich ist?
1: Ja, es gibt so ein paar Studien, die sich das angeguckt haben. Und man sieht ziemlich klar, kurzfristig ist das ganz typisch, dass man danach so ein dumpfes Gefühl hat im Ohr oder so ein Pfeifen, also Tinnitus. Und langfristig kann das tatsächlich dazu führen, dass das den Ohren schadet. Aber die Studien zeigen auch, wer Ohrstöpsel trägt, der muss sich eigentlich gar nicht so viele Sorgen machen.
0: Okay, also auch wenn es vielleicht nicht so cool aussieht, wer länger Spaß an Festivals haben will, der sollte Gehörschutz auf die Packliste schreiben.
1: Genau, und es wäre eigentlich total schön, weil wir dann ja häufiger auf Festivals gehen könnten, trotz dieser ganzen körperlichen Belastung, weil für unsere Psyche kann das richtig gut sein.
0: Ist das auch wissenschaftlich erwiesen?
1: Also tatsächlich gibt es ziemlich viele Studien, die zeigen, wenn wir Dinge tun, die uns Spaß machen, also vor allem draußen und zusammen mit anderen Menschen, dann ist es ziemlich gut für unsere Stimmung, es ist weniger Stress und insgesamt genau das sind Festivals ja. Draußen mit anderen zusammen und Spaß macht das Ganze ja auch.
0: So nämlich, und deswegen gibt's heute ganz viel Vorfreude auf den Festivalsommer 2026. Jetzt mit Felix Jähn. Im Juli ist er beim Deichbrand Festival dabei, präsentiert von Bremen 4. 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

0: Es ist kurz nach 3:30.
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0: A1 Hamburg Richtung Bremen zwischen dem Maschener Kreuz und Dibbersen. 5 Kilometer stockender Verkehr. Wegen Bauarbeiten gibt's da nur eine freie Spur und eine Verzögerung von etwa 20 Minuten. A1 Bremen Richtung Osnabrück zwischen Uphusen, Bremen-Mahndorf und Arsten. 6 Kilometer stockend. A1 Osnabrück Richtung Bremen zwischen dem Dreieck Stur und Bremen-Hemelingen. 5 Kilometer Stau vor der Baustelle. Da braucht ihr etwa eine halbe Stunde länger. Und es staut sich in Bremen auf der B6 stadteinwärts zwischen der A27 Überseestadt und Stefanibrücke. Und die Blitzer stehen in Bremen-Fegesack auf der Borgshöher Straße hinter der Autobahnbrücke stadteinwärts. In Lilienthal wird stadtauswärts geblitzt auf der Lüninghauser Straße, in Delmenhorst auf der Platanenstraße kurz vorm Tunnel stadteinwärts und in Osterholz-Scharmbeck auf der Findorfstraße. Da blitzt es in beiden Richtungen. Und falls ihr noch was anderes entdeckt, meldet's immer gerne bei uns. Ihr könnt hier anrufen oder eine WhatsApp ins Studio schicken. Die Nummer dafür ist die 0421 246 666. Danke fürs Bescheid geben. Ich bin Malte Döbert und wünsche euch unterwegs eine gute Fahrt.

14.39 Uhr. Hier ist der Bremen 4 Verkehrsservice mit einer Warnmeldung für die A27 Bremen Richtung Bremerhaven. Zwischen Bremen-Sebalsbrück und Fahr hat es einen Unfall gegeben und die Unfallstelle hier auf der A27 ist noch nicht abgesichert. Hier ist der Festivaltag heute auf Bremen 4 und jetzt ein Künstler, den ihr beim Deichbrand in diesem Sommer live auf der Bühne erleben könnt. Nico Santos ist dabei, jetzt mit seiner neuen Single Optimist hier auf Bremen 4.

0: der Festivaltag auf Bremen 4. Mittwochnachmittag, 3:15, Giant Rooks, Sido, Scooter, Materia, Rise Against und vielleicht auch ihr.
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0: 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Achtet einfach nur auf diesen Song hier.
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0: 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Das hier ist der Song. Und das hier die Nummer zum Mitmachen 0421 246 666.

Bremen 4 mit Shawn Mendes und Mercy um 3:07. Hier ist der Verkehrsservice ganz aktuell für die A29 Oldenburg-Wilhelmshaven. Bitte fahrt in beiden Richtungen vorsichtig. Zwischen dem Kreuz Oldenburg-Nord und Rastede, da gefährdet Aquaplaning die Fahrt. Und auch auf der A29 zwischen Varel-Bockhorn und Zetel, hier gibt es eine ungesicherte Unfallstelle.

0: Der Festivaltag auf Bremen 4 gleich mit Leonie. Die könnt ihr diesen Sommer beim Hurricane live auf der Bühne erleben, präsentiert von uns. Und zusammen mit Calum Scott gibt's Leonie gleich auf unserer Playlist. Stay spiele ich euch noch vor den 4 News um 3.
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1: Mit aktuell 18 Grad in Bremen und Achim, 17 in Brake, 16 in Bremerhaven. Es gibt ein bisschen Sonne heute Nachmittag, es gibt aber mehr Wolken und zum Teil auch kräftige Schauer und einzelne Gewitter. In der Nacht kann es noch ein bisschen Regen geben bei rund 10 Grad und morgen viele Wolken, aber auch ein bisschen Sonne zwischendrin, nur selten Regen und noch wärmer als heute mit maximal 22 Grad morgen.
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1: Mit Nico Wodrich. In der bremischen Bürgerschaft gab es Streit über die Lufthansa-Pläne.
2: Ja, künftig soll es keine Flüge mehr von und nach Frankfurt geben. Dann laufen in Niedersachsen Warnstreiks im öffentlichen Nahverkehr. Und in Delmenhorst ist ein Radfahrer von einem Güterzug erfasst worden und ums Leben gekommen. In der bremischen Bürgerschaft hat es Streit über die Lufthansa-Pläne gegeben. Die Opposition gab der rot-grün-roten Koalition eine Mitschuld daran, dass der Konzern künftig nicht mehr zwischen Bremen und Frankfurt fliegen will. Der Senat habe das Problem verschleppt, hieß es. Aus der Regionalredaktion Buten und Binnen, Daniel Hoffmann.
3: Es habe seit Monaten Hinweise auf eine mögliche Streichung der Flugverbindung nach Frankfurt gegeben, kritisieren CDU und FDP mit Verweis auf Medienberichte. Dennoch habe es der Senat versäumt, Gespräche mit der Lufthansa zu suchen. Nach Ansicht von CDU-Wirtschaftspolitikerin Susanne Grubin liegt das unter anderem daran, dass Rot-Grün-Rot nicht gemeinsam an der Zukunft des Bremer Flughafens arbeite.
4: Es fehlt einfach an einer langfristig strategischen Ausrichtung und einer Vision. Und zur Wahrheit gehört eben auch, dass der Bremer Senat zum Thema Flughafen keine einheitliche Linie fährt.
3: Grubin und weitere Redner der Opposition werfen insbesondere Grünen und Linken vor, ein Aus des Airports zu befürworten. Wirtschaftsstaatsrat Kai Stürenberg wirft die Vorwürfe gegen den Senat zurück.
2: Der Führerschein soll bezahlbarer und einfacher werden. Die Bundesregierung hat deshalb eine Reform der bisherigen Regeln beschlossen. Was sich genau ändern soll, fasst Jan Zimmermann zusammen.
5: Der Weg für einen günstigeren Führerschein ist frei, sagt Verkehrsminister Patrick Schnieder. Die aktuellen Kosten von 3.000 bis 4.000 Euro oder mehr sind laut dem CDU-Politiker zu hoch. Mit seiner Reform sollen die Preise sinken und die Ausbildung schlanker werden. In der theoretischen Ausbildung soll es keine Pflicht zum Präsenzunterricht mehr geben. Die Fahrschulen können dann einen rein digitalen Unterricht anbieten oder das Lernen über eine App. Das spart Kosten für Unterrichtsräume und Fahrlehrer. Außerdem sollen die Fragen in der Theorieprüfung deutlich reduziert und das Bewertungssystem einfacher werden. In der praktischen Ausbildung soll es künftig weniger Sonderfahrten geben. Statt bisher 12 sind nur noch 3 vorgeschrieben. Eine Nacht, eine Autobahn und eine Überlandfahrt.
2: Im Nahverkehr Niedersachsen läuft eine Warnstreikwoche. Heute ist Hannover dran. Morgen geht es dann auch rund um Bremen weiter, unter anderem in Delmenhorst. Dort fahren morgen und am Freitag keine Busse. Zum Streik aufgerufen hat die Gewerkschaft Verdi. Hintergrund sind die laufenden Tarifverhandlungen. Verdi fordert kürzere Arbeitszeiten und höhere Zuschläge. Die Arbeitgeber kritisieren den Warnstreik scharf. In Delmenhorst ist ein Radfahrer von einem Güterzug erfasst worden und ums Leben gekommen. Der 32-Jährige war vorher trotz roter Ampel über einen unbeschrankten Bahnübergang gefahren. Laut Polizei versuchte der Lokführer noch zu bremsen, der Zusammenprall konnte aber nicht mehr verhindert werden. Das waren die vier News mit Nico Wodrich.
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1: 3:03, es ist einiges los auf den Straßen. Bitte fahrt vorsichtig. Auf der A27 Bremen Richtung Bremerhaven, zwischen Bremen-Sebalsbrück und Fahr, gibt es eine ungesicherte Unfallstelle. Achtung in beiden Richtungen auf der A29 Oldenburg-Wilhelmshaven. Zwischen dem Kreuz Oldenburg-Nord und Rastede gefährdet Aquaplaning die Fahrt. Und Achtung auf der A29 Oldenburg Richtung Wilhelmshaven. Zwischen Varel-Bockhorn und Zetel eine ungesicherte Unfallstelle. Dann rüber auf die A1 Hamburg Richtung Bremen. Zwischen dem Maschener Kreuz und Dibbersen 5 Kilometer stockender Verkehr. Wegen Bauarbeiten ist da nur eine Spur frei, dauert ungefähr 20 Minuten länger. A1 Hamburg Richtung Osnabrück, zwischen dem Bremer Kreuz und Arsten, 6 Kilometer stockend. Die Gegenrichtung der A1, zwischen dem Dreieck Stur und Bremen-Hemelingen, 5 Kilometer Stau vor der Baustelle, plant hier mal eine halbe Stunde mehr Zeit ein. Und die B73 Cuxhaven-Stade, die ist zwischen Althemmoor und Hemmoor wegen Bergungsarbeiten in beiden Richtungen aktuell gesperrt. Und es blitzt in Bremen-Fegesack auf der Borgshöher Straße hinter der Autobahnbrücke stadteinwärts. In Lilienthal auf der Lüninghauser Straße stadtauswärts. In Delmenhorst auf der Platanenstraße kurz vorm Tunnel stadteinwärts. In Osterholz-Scharmbeck auf der Findorfstraße in beiden Richtungen. In Achim-Opusen auf der Opuser Heerstraße bei der Kirche, da wird in beiden Richtungen geblitzt. Und Vechta Richtung Lohne, da blitzt es auf der Lohner Straße in Höhe des Hotels. Und falls ihr noch was anderes entdeckt, meldet's immer gerne bei uns. Die Nummer ist die 0421 246 666. Dankeschön fürs Anrufen. Ich wünsche euch unterwegs, da wo es geht, eine gute Fahrt. Malte Döbert hier heute am Festivaltag und ihr achtet bitte weiterhin auf diesen Song hier. Die Nacht von Freitag auf Montag, so heißt der Song von SDP. Die sind in diesem Jahr beim Deichbrand-Festival dabei. Und sobald dieser Song heute Nachmittag in voller Länge bei uns läuft auf der Playlist, schnell anrufen, dann bekommt ihr 2 Tickets fürs Deichbrand-Festival 2026. Bremen.

0: Guten Tag zusammen, hier ist Bremen 4 am Mittwochnachmittag um 14:45. Eine Ära geht zu Ende.
1: Also ich bin schon sehr wehmütig, auch wenn ich in Bremen das Konzert sehe. Stück Geschichte, was zu Ende gehen wird.
0: Das sagt Katrin aus der Fahr in Bremen. Nächste Woche erscheint das letzte Studioalbum der Toten Hosen. Nach über 40 Jahren geht die Bandgeschichte dann zu Ende. Und genau darüber gibt es ab heute eine große Doku in der ARD-Mediathek. Gestern wurde der Film schon mal vorab in ausgewählten Kinos gezeigt. Und unser Bremen 4-Reporter Leo Steinbeck war mit dabei im Kino, hat den Film gesehen. Leo, ist das jetzt wirklich das Ende der Band?
2: Es ist ein Ende auf Raten, würde ich sagen. Genau darum geht es auch in der neuen ARD-Doku. Es ist auf jeden Fall das letzte reguläre Studioalbum der Band. Es folgen noch viele, viele, viele Konzerte, unter anderem im Sommer dann auch bei uns hier in Bremen auf der Bürgerweide. Aber trotzdem, der Film ist echt unfassbar emotional, fand ich.
0: Erzähl mal, worum geht es denn genau in der Doku?
2: Ja, du begleitest die Band hautnah bei der Entstehung des letzten Albums. Die Band schließt sich dafür tagelang in ein Haus im Münsterland ein. Da gibt es dann ein Auf und Ab der Gefühle in diesem Haus wirklich. Also teilweise kabbeln sich da die Bandjungs wie so kleine pubertierende Kinder, hatte ich manchmal den Eindruck, und lachen sich wirklich kaputt über die angeblich schlechteste Pizza der Welt, die es da gibt, und Campino muss die essen und so weiter und so fort. Das kam gut an im Kino, wird teilweise aber auch wirklich richtig emotional und gab auch Tränen gestern im Kino.
3: Oh, so berührend, ich weiß noch gar nicht, was ich sagen soll.
4: Beeindruckende Doku auf jeden Fall, ja. Also schaue ich mir auf jeden Fall nochmal an und freue mich schon auf die Tour.
3: Viele Tränen sind geflossen bei mir in der Reihe.
5: Wir warten auf den 14., dass wir da hingehen können. Open Air Bürgerweide.
0: Ja, am 14. August, ne, da spielen die Toten Hosen dann auf der Bürgerweide in Bremen, präsentiert natürlich von uns, von Bremen 4. Es gab ja aber auch noch fette News. Campino ist nochmal Vater geworden.
2: Jo, tatsächlich, hätten, glaube ich, auch die wenigsten mitgerechnet mit knapp 60 Jahren.
6: Ja, ich weiß nicht, das ist vielleicht der schönste Beweis, den man haben kann, dass das Leben sich was anderes überlegt als du. Innerhalb einer Sekunde kann es plötzlich völlig anders sein. Und ich glaube, ein Kind zu kriegen ist dann wohl die schönste Umkehrung. Es kann ja auch Katastrophen geben oder Schlimmes. Also wir müssen das Leben immer so nehmen, wie es kommt. Und insofern sehe ich mich jetzt gerade wieder selber Autos über den Teppich schieben und so, und ich fühle mich gut dabei.
2: Ja, also du kommst der Band in der Doku wirklich richtig nah. Also persönliche Storys wie die von Campino dann eben, aber auch viele ja so verletzliche, intime Bandmomente. Also ich bin einer Band echt allgemein selten so nah gekommen, und das jetzt hier beim allerletzten Album.
0: In der ARD-Mediathek gibt es seit heute die Doku Die Toten Hosen, das letzte Album. Und genau dieses letzte Album erscheint nächste Woche Freitag. Trink aus, wir müssen gehen, so wird's heißen. Und das ist schon mal ein Song daraus. Die Show muss weitergehen. Die Toten Hosen jetzt hier auf Bremen 4. Ja!

0: 15.24 Uhr. Hier ist der Bremen 4 Verkehrsservice ganz aktuell mit einer Warnmeldung für Bremen auf der B75 Oldenburger Straße in Richtung Delmenhorst. Da steht ein defektes Fahrzeug zwischen Kirchhuchting, Mittelshuchting und Huchting. Bitte fahrt hier besonders vorsichtig.
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0: Musik, die am Festivaltag nicht fehlen darf. Deichkind hier auf Bremen 4 mit Luftbahn.
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0: 15.30 Uhr. Bitte fahrt vorsichtig in beiden Richtungen auf der A29 Oldenburg-Wilhelmshaven. Zwischen dem Kreuz Oldenburg-Nord und Rastede gefährdet Aquaplaning die Fahrt. Achtung auch in Bremen auf der B75 Oldenburger Straße Richtung Delmenhorst. Zwischen Kirchhuchting, Mittelshuchting und Huchting steht ein defektes Fahrzeug. A1 Hamburg Richtung Osnabrück zwischen dem Bremer Kreuz und Arsten 5 Kilometer stockend. Und in der Gegenrichtung der A1, also Osnabrück Richtung Bremen, da gibt es 5 Kilometer Stau zwischen dem Dreieck Stur und Bremen-Hemelingen. Plant hier mal eine halbe Stunde mehr Zeit ein. Und es wird geblitzt in Bremen auf der Kurt-Schumacher-Allee statt auswärts, in Lilienthal auf der Lüninghauser Straße statt auswärts, in Achim-Ophusen auf der Ophuser Heerstraße bei der Kirche in beiden Richtungen und Vechta Richtung Lohne. Der Blitzer steht an der Lohner Straße beim Hotel. Und falls ihr noch was anderes entdeckt, immer gerne bei uns Bescheid sagen. Ihr könnt jederzeit anrufen oder eine WhatsApp ins Studio schicken. Die Nummer dafür ist die 0421 246 666. Kommt gut an.

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Und dann seht ihr im Juli auch diese Band live auf der Bühne. Giant Rooks, jetzt mit einem neuen Song bei uns hier auf Bremen 4. Das ist

0: Na, das sind doch mal richtig gute Nachrichten für viele Eltern im Bremen-Vierland. Der Führerschein soll günstiger werden, ist ja auch wirklich sauteuer im Moment. Heute hat die Regierung den Gesetzentwurf zur Führerscheinreform auf den Weg gebracht. Unter anderem soll der Führerschein dadurch günstiger werden, dass weniger Fahrstunden nötig sind. Stattdessen soll es Übungsfahrten mit den Eltern geben.
1: Aber ob das der richtige Weg ist, dass jetzt die Eltern den Job übernehmen, finde ich nicht ganz so glücklich, ehrlich gesagt. Ich bin auch nicht mehr auf dem neuesten Stand. Wie soll ich dann meinem Kind das beibringen? Also da fehlt es mir schon auch an Kompetenz.
0: Tja, also Bianca aus der Bremer Neustadt ist da eher skeptisch. Es ist ja vielleicht auch nicht so ganz ungefährlich, oder? Aber Hergen aus dem Kreis Oldenburg, der sieht das ganz entspannt.
2: Naja, das ist ja immer bei Fahranfängern so. Ein Risiko gibt es da immer. Ne? Also ich finde das trotzdem eine gute Idee. Na gut, die sollen ja vielleicht nicht gleich auf einer vollbefahrenen Autobahn unterwegs sein oder so. Ne? Einfach ausprobieren.
0: Ja, und dadurch sind dann im besten Fall weniger offizielle Fahrstunden nötig und so kann richtiges Geld gespart werden. Die neuen Führerscheinregeln, die sollen übrigens ab Anfang nächsten Jahres gelten.

Holland. Die 257ers hier auf Bremen 4 und die sind im Sommer beim Deichbrandfestival dabei, präsentiert von uns. 4:10, das ist der Verkehrsservice ganz aktuell mit einer Warnmeldung von der B72 Kloppenburg Richtung Filsum. Zwischen Petersfeld und dem Abzweig Schmehl, da hat es einen Unfall gegeben und die Unfallstelle hier ist noch nicht abgesichert. Passt da bitte besonders gut auf.

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0: Unsere Freunde von den Do-Nots. Nächsten Monat sind sie beim Hurricane Festival in Schesel dabei.
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0: In Bremen und Osterholz-Scharmbeck aktuell 19 Grad. Bremerhaven liegt bei 18 und Wilhelmshaven schafft 17 Grad. Viele Wolken heute Nachmittag, nur ein bisschen Sonne. Zum Teil gibt es dafür kräftige Regenschauer und auch vereinzelt mal ein Gewitter. In der Nacht noch ein bisschen Regen, 10 Grad die Tiefstwerte. Und morgen viele Wolken, aber auch ein bisschen Sonne zwischendrin. Nur noch selten Regen und etwas wärmer mit bis zu 22 Grad morgen.
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0: Mit Nico Wodrich. Bei der Bundeswehr soll ja einiges umstrukturiert werden.
2: Und davon soll auch Bremen profitieren. Dann hat es in der bremischen Bürgerschaft Streit über die Lufthansa-Pläne gegeben. Und die Eisbären Bremerhaven spielen nachher gegen Hagen. Von den geplanten Rekordausgaben für die Bundeswehr soll auch Bremen profitieren. Verteidigungsminister Boris Pistorius will die Rüstungsbeschaffung künftig neu organisieren. Deshalb soll das Beschaffungsamt neue Außenstellen bekommen, eine davon in Bremen. Der Bremer Standort soll sich auch auf Raumfahrt und auf maritime Technologie spezialisieren. Aus der Nachrichtenredaktion Ralf Stölting.
3: Pistorius sagte heute in Berlin, dass dafür mit Hochschulen und auch einzelnen Unternehmen enger zusammengearbeitet werden soll. Die Handelskammer in Bremen hat positiv auf die Pläne reagiert. Dies wird den Wirtschaftsstandort Bremen und die maritime Wirtschaft weiter voranbringen, sagte Handelskammerpräses André Grobin. Bremens Bürgermeister Andreas Bovenschulte nannte die Entscheidung einen Ritterschlag für den Innovationsstandort Bremen. Wie viele Arbeitsplätze entstehen, ist noch unklar.
2: In der bremischen Bürgerschaft hat es Streit über die Lufthansa-Pläne gegeben. Die Opposition gab der rot-grün-roten Koalition eine Mitschuld daran, dass der Konzern künftig nicht mehr zwischen Bremen und Frankfurt fliegen will. Es habe seit Monaten Hinweise darauf gegeben, kritisieren CDU und FDP. Trotzdem habe der Senat keine Gespräche mit der Lufthansa gesucht. Einig waren sich alle Parteien darin, dass ein endgültiges Aus der Flugverbindung negative Folgen für den Wirtschaftsstandort Bremen hätte. Die Weltgesundheitsorganisation geht davon aus, dass sich das Ebola-Virus weiter ausbreitet. Demnach begann die Epidemie im Kongo schon vor Monaten. Deshalb müsse damit gerechnet werden, dass sich die Krankheit in der Region ausbreitet. Weltweit sei das Risiko aber immer noch gering. Die WHO spricht inzwischen von fast 140 Toten und etwa 600 Verdachtsfällen. Für die Basketballer der Eisbären Bremerhaven beginnt am Abend die Halbfinalserie der Playoffs. Gespielt wird auswärts bei Phoenix Hagen. Aus der Sportredaktion berichtet Axel Posetzky.
4: Gegner Hagen beendete die Ligaphase als Tabellenerster der zweiten Bundesliga und hatte am Ende 10 Punkte mehr als die Eisbären. Trotzdem scheinen die Westfalen den Bremerhavenern zu liegen, da sie beide Ligaspiele für sich entscheiden konnten. Dazu kommt das gestiegene Selbstbewusstsein nach dem gewonnenen Viertelfinale gegen die Adlern Dragons, in dem die Eisbären Nervenstärke und Mentalität zeigten. In Hagen treffen sie auf einen alten Bekannten. Chris Harris, Trainer der Westfalen, war von 2014 bis 2018 Coach im Bremerhaven. Gespielt wird im Modus Best of Five, das heißt, wer 3 Siege hat, steigt in die Basketball-Bundesliga auf.
2: Das waren die 4 News mit Nico Wodrich.
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0: 3 Minuten nach 4. Bitte fahrt vorsichtig auf der A27 Bremen Richtung Walsrode. Zwischen Verden Ost und Walsrode West liegen Plastikteile. Achtung auch auf der A29 Oldenburg-Wilhelmshaven in beiden Richtungen. Da gibt's Aquaplaning-Gefahr zwischen dem Kreuz Oldenburg-Nord und Rastede. Und Achtung auf der B72 Kloppenburg Richtung Vilsum. Zwischen Petersfeld und dem Abzweig nach Schmehl, da gibt es eine ungesicherte Unfallstelle. A1 Bremen Richtung Osnabrück zwischen Opusen, Bremen-Mahndorf und Arsten 4 Kilometer stockend und in der Gegenrichtung zwischen dem Dreieck Stur und Bremen-Hemelingen 5 Kilometer Stau vor der Baustelle an der A1. Die Verzögerung hier liegt bei etwa einer halben Stunde. Und es wird geblitzt in Bremen auf der Kurt-Schumacher-Allee statt auswärts, in Achim-Opusen auf der Opuser Heerstraße bei der Kirche in beiden Richtungen und Vechta Richtung Lohne. Der Blitzer steht auf der Lohner Straße beim Hotel. Und falls ihr noch was anderes entdeckt, sagt immer gerne bei uns Bescheid unter der 0421 246 666. Da könnt ihr anrufen oder eine WhatsApp direkt hier ins Studio schicken. Danke dafür und euch unterwegs eine gute Fahrt. Schönen Mittwochnachmittag, schönen Festivaltag. Malte Döbert hier, schön, dass ihr dabei seid. Grüß euch.
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12 Minuten nach 4. Hier ist der Bremen 4 Verkehrsservice. Ganz aktuell für die A27 Bremerhaven Richtung Bremen. Bitte passt gut auf zwischen Lesumbrücke und dem Dreieck Bremen Industriehäfen. Da steht ein defekter LKW auf der Autobahn.

0: Ariana Grande auf Bremen 4. Davor habt ihr Biffy Clyro gehört und zum Start in die Stunde SDP mit Die Nacht von Freitag auf Montag. Und ich habe ja gesagt, wenn der Song läuft, ganz schnell anrufen, dann gibt's Tickets.
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0: Jenny aus Osterholz-Scharmbeck, hallo.
2: Hallöchen.
0: Wie oft warst du schon beim Deichbrand-Festival?
2: Oh, ein paar Mal übers Wochenende, ein paar Mal nur mit dem Tagesticket, also schon oft.
0: Was macht dieses Festival für dich so besonders?
2: Naja, erstmal ist es natürlich cool, dass es um die Ecke ist. Aha. Von Osterholz-Scharmbeck kein Weg und dann ist es einfach die Vielfalt, ne?
0: Ja, ist ja auch wirklich immer in diesem Jahr wieder eine wilde Mischung da bei dem Line-Up, ne? Also von Rise Against über Scooter, Sido bis zu Felix Jähn und den No Angels. Was ist musikalisch so deine Richtung?
2: Na, eigentlich eher so ein bisschen in die punkige Richtung, aha, aber SDP ist auch dabei. Wir werden uns auch die No Angels angucken, auf jeden Fall.
0: Sehr gut. Und du hast dir tatsächlich auch schon eine Karte gekauft fürs Deichbrand-Festival. Yes. Warum rufst du denn jetzt noch an?
2: Na, wir haben da Freunde, die würden auch gern mit und die können sich das dieses Jahr nicht so leisten. Da habe ich gedacht, so, ich probiere es jetzt mal.
0: Du Jenny, dann machen wir das doch einfach so. Die zwei Karten gehen an deine Freunde und ihr könnt in einer großen Runde aufs Deichbrand-Festival. Ey, herzlichen Glückwunsch und ganz viel Spaß euch allen.
2: Danke.
0: 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Eure Chance, auch dabei zu sein, dann morgen früh bei den 4 am Morgen.
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0: Hier ist das Warm-up für den Festivalsommer 2026, der Festivaltag hier auf Bremen 4. Und das ist ein Act, der schon auf vielen Festivals hier im Bremen 4-Land gespielt hat. Regelmäßiger Gast beim Hurricane zum Beispiel. Casper, und den gibt's gleich auf unserer Playlist. Alles endet, aber nie die Musik. Hört ihr in genau einer Minute.
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0: Es ist 16.31 Uhr.
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0: Geht los mit der A1 Bremen Richtung Osnabrück zwischen Uphusen, Bremen-Mahndorf und Arsten, 4 Kilometer stockend. A1 Osnabrück Richtung Bremen zwischen dem Dreieck Stur und Bremen-Hemelingen, 5 Kilometer Stau vor der Baustelle. Da braucht ihr ungefähr eine halbe Stunde länger. A27 Bremen Richtung Bremerhaven zwischen Bremen-Hornlehe und dem Dreieck Bremen-Industriehäfen, 5 Kilometer stockender Verkehr. Und morgen und übermorgen wird das Busunternehmen Delbus bestreikt. Deswegen fahren in Delmenhorst an beiden Tagen keine Busse. Und in Bremen wird geblitzt auf der Kurt-Schumacher-Allee statt auswärts. Außerdem in Achim-Uphusen auf der Uphuser Heerstraße bei der Kirche in beiden Richtungen. Und von Vechta Richtung Lohne, da blitzt es auf der Lohner Straße beim Hotel. Falls ihr noch was anderes entdeckt, meldet's gerne unter der 0421 246 666. Danke dafür und euch unterwegs eine gute Fahrt.

0: Guten Tag zusammen. Hier ist Bremen 4 am Mittwochnachmittag. Heute ist bei uns Festivaltag. Aber von wegen bei einem Festival gibt's nur Dosenravioli. Für Sängerin Paula Carolina gehört dieses Essen unbedingt zu einem Festival dazu.
1: Kartoffelpüree, ich weiß auch nicht.
0: Ja, aber nicht einfach nur Kartoffelpüree, wie wir es von zu Hause kennen. Bei Paula Carolina wird das ordentlich gepimpt.
1: Erst Kartoffelpüree und dann halt die passierten Tomaten mit Mais, Kidneybohnen und dann muss da Zimt rein. Und das schmeißt dann einfach wie so ein Soßendings auf dein Püree. Und das ist wichtig.
0: Paula Carolina, dieses Jahr ist sie beim Hurricane dabei, präsentiert von Bremen 4. Und jetzt gibt es sie zur Einstimmung schon mal auf unserer Playlist. Ihr Song heißt Extra.

0: Mittwochnachmittag, Bremen 4 spielt LaRue und Bulletproof, ein All-Time-Favorite auf unserer Playlist. 16 Tage noch, dann startet offiziell die Festivalsaison 2026.
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0: Und los geht's mit dem Summer Sounds in den Bremer Neustadtswallanlagen am 1. Juni-Wochenende. Auch in diesem Jahr kostet das Ganze keinen Eintritt, ist wirklich das perfekte Event für die ganze Familie. Und weil Kinder ja gerne mal ein bisschen rumtoben, mal schnell übers Gelände flitzen und dabei auch mal verloren gehen können, hat sich das Summer Sounds Team dieses Jahr was Besonderes ausgedacht. Das hat uns Carina Henkel vom Festival-Team gesagt.
2: Ja, wir sind ganz froh, dass das Kids Lab 11 eine Aktion mit uns geplant hat, bei der wir verschiedene Armbänder basteln können. Da sind dann die Telefonnummern der Eltern drauf. Dann sind die Kinder bestenfalls nur für einen ganz kleinen Moment aus dem Sichtfeld verschwunden.
0: Sehr gute Idee. Neu ist auch ein Zirkusprogramm zum Mitmachen für Kinder und Erwachsene. Und es gibt eine Station, wo ihr euch ein Gedicht schreiben lassen könnt. Und natürlich ganz viel großartige Musik beim Summer Sounds in der Bremer Neustadt. Headliner ist in diesem Jahr Christus a Randy, geholt von uns, von Bremen 4. Und den gibt's jetzt schon mal auf unserer Playlist. Hier ist Good Old Days. We go.

0: Tiffany Aris, Vertigo auf Bremen 4 und vor den 4 News um 5 gleich Kate Nash und Foundations.
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1: Viele Wolken heute Nachmittag und immer mal wieder Regen, zum Teil kräftige Schauer und auch einzelne Gewitter. 15 Grad dazu in Soltau, 14 in Bremen und Bremerhaven, Rastede liegt bei 13 Grad. In der Nacht wird es gar nicht so viel kälter, 10 Grad, das ist der Tiefstwert. Dazu lässt der Regen dann auch langsam wieder nach. Und morgen gibt es viele Wolken, aber auch ein bisschen Sonne, nur noch selten Regen bei maximal 22 Grad morgen.
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1: Mit Nico Wodrich. Nico, bei der Bundeswehr soll einiges umstrukturiert werden.
2: Und davon soll auch Bremen profitieren. Dann hat es in der bremischen Bürgerschaft Streit über die Lufthansa-Pläne gegeben. Und die Eisbären Bremerhaven spielen nachher gegen Hagen. Von den geplanten Rekordausgaben für die Bundeswehr soll auch Bremen profitieren. Verteidigungsminister Boris Pistorius will die Rüstungsbeschaffung künftig neu organisieren. Deshalb soll das Beschaffungsamt neue Anlaufstellen bekommen, eine davon in Bremen. Der Bremer Standort soll sich auf Raumfahrt und maritime Technologie spezialisieren. Aus der Nachrichtenredaktion Ralf Stölting.
3: Pistorius sagte heute in Berlin, dass dafür mit Hochschulen und auch einzelnen Unternehmen enger zusammengearbeitet werden soll. Die Handelskammer in Bremen hat positiv auf die Pläne reagiert. Dies wird den Wirtschaftsstandort Bremen und die maritime Wirtschaft weiter voranbringen, sagte Handelskammerpräses André Grobin. Bremens Bürgermeister Andreas Bovenschulte nannte die Entscheidung einen Ritterschlag für den Innovationsstandort Bremen. Wie viele Arbeitsplätze entstehen, ist noch unklar.
2: In der bremischen Bürgerschaft hatte Streit über die Lufthansa-Pläne gegeben. Die Opposition gab der rot-grün-roten Koalition eine Mitschuld daran, dass der Konzern künftig nicht mehr zwischen Bremen und Frankfurt fliegen will. Es habe seit Monaten Hinweise darauf gegeben, kritisieren CDU und FDP. Trotzdem habe der Senat keine Gespräche mit der Lufthansa gesucht. Einig waren sich alle Parteien darin, dass ein endgültiges Aus der Flugverbindung negative Folgen für den Wirtschaftsstandort Bremen hätte. Die Weltgesundheitsorganisation geht davon aus, dass sich das Ebola-Virus weiter ausgebreitet hat. Demnach begann die Epidemie im Kongo schon vor Monaten. Weltweit sei das Risiko aber immer noch gering. Die WHO spricht inzwischen von fast 140 Toten und etwa 600 Verdachtsfällen. Für die Basketballer der Eisbären Bremerhaven beginnt am Abend die Halbfinale-Serie der Playoffs. Gespielt wird auswärts bei Phoenix Hagen. Aus der Sportredaktion berichtet Axel Posetzky.
4: Gegner Hagen beendete die Ligaphase als Tabellenerster der zweiten Bundesliga und hatte am Ende 10 Punkte mehr als die Eisbären. Trotzdem scheinen die Westfalen den Bremerhavenern zu liegen, da sie beide Ligaspiele für sich entscheiden konnten. Dazu kommt das gestiegene Selbstbewusstsein nach dem gewonnenen Viertelfinale gegen die Adland Dragons, in dem die Eisbären Nervenstärke und Mentalität zeigten. In Hagen treffen sie auf einen alten Bekannten. Chris Harris, Trainer der Westfalen, war von 2014 bis 2018 Coach im Bremerhaven. Gespielt wird im Modus Best of Five, das heißt, wer 3 Siege hat, steigt in die Basketball-Bundesliga auf.
2: Das waren die 4 News mit Nico Wodrich.
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1: 3 Minuten nach 5. A1 Bremen Richtung Osnabrück zwischen Uphusen, Bremen-Mahndorf und Arsten 4 Kilometer stockend. In der Gegenrichtung der A1 zwischen dem Dreieck Stur und Bremen-Hemelingen 5 Kilometer Stau vor der Baustelle. Da braucht ihr ungefähr eine halbe Stunde länger. A27 Bremen Richtung Bremerhaven zwischen Bremen-Hornlehe und dem Dreieck Bremen-Industriehäfen 5 Kilometer stockender Verkehr. Die B72 zwischen Petersfeld und dem Abzweig nach Schmehl, da ist die Straße in beiden Richtungen gesperrt nach einem Unfall. Und morgen und übermorgen wird das Busunternehmen Delbus bestreikt, deswegen fahren an beiden Tagen keine Busse in Delmenhorst. Und es wird geblitzt in Bremen an der Kurt-Schumacher-Allee statt auswärts, in Delmenhorst auf der Platanenstraße statt einwärts und in Schiffdorf auf der Puristraße beim Supermarkt, da wird in beiden Richtungen geblitzt. Und falls ihr noch was anderes entdeckt, meldet's gerne bei uns. Ihr könnt immer anrufen oder eine WhatsApp ins Studio schicken. Die Nummer dafür ist die 0421 246 666. Und alle Verkehrsinfos findet ihr immer aktuell auch auf bremen4.de und in unserer App. Kommt überall gut an.
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1: Und kommt gut in den Feierabend. Ich bin Malte Döbert und hab Coldplay dabei. Hallo.

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Neu auf der Bremen 4 Playlist Fastboy Beautiful Life um 10 Minuten nach 5. Und das ist der Verkehrsservice aktuell mit einer Warnmeldung von der A1 Bremen Richtung Osnabrück. Zwischen Bremen-Arsten und Brinkum liegen Gegenstände auf der Fahrbahn. Bitte fahrt hier besonders vorsichtig und kommt uns überall sicher an mit Bremen 4.

0: Hier ist Bremen 4 am Mittwochnachmittag. Heute ist Festivaltag bei uns zum Start in die Festivalsaison. Sonne, Regen, Sturm und Matsch. Bei den Festivals hier im Bremen 4-Land ist ja meistens alles mit dabei.
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0: Ja, nicht zuletzt wegen des Klimawandels müssen die Veranstalter der Festivals mit solchen Extremwettern umgehen und bereiten sich da auch drauf vor. Beim Hurricane zum Beispiel, da gibt es spezielle Sonnensegel oder auch andere Schattenplätze. Und natürlich kommt bei Hitze auch der Wasserschlauch zum Einsatz.
2: Das ist die einzige Möglichkeit, die man hat, wenn es sehr heiß ist, wenn es sehr staubt. Dann ist es mit Feuchtigkeit, den Staub zu binden und das Ganze möglichst abzuschwächen dadurch.
0: Das sagt Hurricane-Chef Stefan Tanscheid. Aber nicht nur Staub ist ein großes Thema, auch richtig heftiger Regen kommt ja mindestens einmal runter beim Hurricane-Festival. Damit auch dann alle Besucher und Besucherinnen sicher sind, wird dafür ordentlich Kohle in die Hand genommen.
2: Wir haben nicht nur eine Drainage gebaut, wir haben sogar ein richtiges Abflusssystem gebaut. Weil wir hatten ja, Gott sei Dank jetzt schon länger nicht mehr, aber einige Jahre, wo es sehr nass war in Schesel. Damit uns das zukünftig nicht nochmal so passiert, haben wir deutlich ins Gelände investiert und deutlich mehr ins Drainagen einbauen lassen.
0: Beim Deichbrandfestival in Nordholz, da sind die Bedingungen ein bisschen einfacher. Der Sandboden an der Nordsee, der kann einfach ganz gut um mit viel Wasser. Das sagt Marc Engelke vom Deichbrandfestival.
3: Trotzdem entsteht natürlich Matsch, aber man versinkt nicht knietief. Dann muss man eben durch entsprechend verstärkte Wege noch möglich machen, dass die Gäste von A nach B kommen können.
0: Beim Deichbrand sind zum Beispiel alle Hauptwege befestigt mit Schotter oder mit Bodenplatten und ansonsten gibt es ja auch noch die Landwirte in der Umgebung. Die sind inzwischen geübt darin, mit ihren Treckern die Autos aus dem Schlamm zu ziehen.
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0: Der Festivaltag auf Bremen 4 mit Wanda. 1, 2, 3, 4. Ja, 4 bis 5.000 Euro. So viel kostet es heutzutage, wenn man den Führerschein machen will. Und das soll billiger werden. Deswegen hat die Regierung heute eine Führerscheinreform auf den Weg gebracht. Das haben wir ja schon drüber gesprochen hier auf Bremen 4. Zum Beispiel soll es weniger Fahrstunden mit dem Fahrlehrer geben. So soll Geld gespart werden. Stattdessen sollen dann die Fahrschülerinnen und Fahrschüler auch ein paar Übungsstunden mit ihren Eltern machen. Bremen 4-Hörerin Nicola aus Bremen-Fegesack hat sich dazu bei uns gemeldet mit einer Sprachnachricht.
1: Ich finde, dass da überhaupt keine Änderungen vorgenommen werden sollten, sondern ganz normal so weitergemacht wird. Weil wenn ich mir überlege, dass die Eltern dann Vorbilder sein sollten für die Jugendlichen, die jetzt ihren Führerschein machen oder bestehen, dann Gnade Gott. Weil wenn ich überlege, wie manche Eltern fahren, dann möchte ich mir nicht vorstellen, wie nachher dann die Kinder fahren.
0: Ja, da ist vielleicht ein bisschen was dran. Nicola, danke für deine Nachricht. Noch ist die Führerscheinreform ja nicht beschlossen, aber wenn es so kommt, wie die Regierung sich das vorstellt, dann gelten die neuen Regeln schon ab dem kommenden Jahr.

0: 4 Minuten vor 5:30. Hier ist der Bremen 4 Verkehrsservice ganz aktuell mit einer Warnmeldung für die A7 Hamburg Richtung Hannover. Zwischen Schwarmstedt und Berghof liegen Gegenstände auf der Fahrbahn. Und Achtung bitte auch in beiden Richtungen auf der A28 Oldenburg leer. Zwischen Westerstede und Westerstede West laufen Personen auf der Autobahn.
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0: 17.31 Uhr jetzt.
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0: Bitte fahrt weiterhin vorsichtig. Auf der A7 Hamburg Richtung Hannover zwischen Schwarmstedt und Berghof liegen Gegenstände. Und Achtung auf der A28 Oldenburg-Leer in beiden Richtungen. Zwischen Westerstede und Westerstede-West laufen Personen auf der Fahrbahn. A1 Bremen Richtung Osnabrück zwischen Uphusen, Bremen-Mahndorf und Arsten 4 Kilometer stockend. Und in der Gegenrichtung der A1 zwischen dem Dreieck Stur und Bremen-Hemelingen 5 Kilometer Stau vor der Baustelle. Da braucht ihr etwa eine halbe Stunde länger. A27 Bremen Richtung Bremerhaven zwischen Bremen-Hornlehe und dem Dreieck Bremen-Industriehäfen 4 Kilometer stockend. Die B72 zwischen Petersfeld und dem Abzweig Schmehl, die ist nach einem Unfall in beiden Richtungen gesperrt. Und morgen und übermorgen wird das Busunternehmen Delbus bestreikt, deswegen fahren an beiden Tagen in Delmenhorst keine Busse. Und es wird geblitzt in Delmenhorst auf der Platanenstraße statt einwärts und in Schiffdorf auf der Puri-Straße in Höhe des Supermarktes in beiden Richtungen. Und falls ihr noch was anderes entdeckt, meldet's immer gerne bei uns. Ihr könnt einfach anrufen oder auch eine WhatsApp ins Studio schicken. Die Nummer dafür ist die 0421 246 666. Danke euch fürs Bescheid geben. Kommt überall sicher an.
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0: 4 Songs am Stück und an diesem Festivaltag sind das 4 Songs, die ihr alle live in diesem Sommer beim Hurricane erleben könnt. Billy Talent sind dann nämlich dabei, gleich auf unserer Playlist, genauso wie Provinz, Youngblood und auch Kraftklub und die machen jetzt den Anfang. Chemie, Chemie, ja.
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0: Schönen Feierabend mit Bremen 4. Heute ist Matchday bei den Eisbären Bremerhaven. Die Basketballer starten heute in ihre Halbfinalserie. Der Gegner Phoenix Hagen. Eisbärenkapitän Adrian Breitlauch, der freut sich schon total auf den Fight.
1: Ja, eine super intensive Halbfinalserie. Ich glaube, Hagen wird auf jeden Fall ready sein, hochmotiviert aus dem einen Grund, dass sie natürlich unbedingt aufsteigen wollen. Das ist deren ganz, ganz, ganz großes Ziel. Wir wissen, dass es eine harte Serie werden wird gegen Phoenix Hagen.
0: Heute Abend 19.30 Uhr geht's los mit der Best-of-5-Serie. Wer 3 Spiele gewinnt, steigt auf in die erste Liga. Und Updates vom Spiel bekommt ihr natürlich heute Abend hier bei uns in den 4 News auf Bremen 4. Jetzt die neue von Olivia Rodrigo, Drop Dead.

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1: Ja, so richtig schön ist das heute nicht da draußen. Es kommt den Abend immer wieder zu kleinen Regenschauern. Ab und an, da hat man nochmal die Chance auf Sonne, aber ja, nimmt mal ruhig einen Regenschirm mit. Aktuell, die Temperaturen, die sehen ganz gut aus. 16 Grad in Oldenburg, 17 Grad in Leer und auf der wunderschönen Insel Wangerooge, da sind es ganze 14 Grad. Gegen 22 Uhr, da verziehen sich dann die Regenwolken und es sollte die Nacht über trocken bleiben, aber bewölkt.
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1: Ja, die gibt's heute von Nico Wodrich. Bremen hat Vorschläge für einen Standort der neuen Außenstelle des Beschaffungsamts gemacht.
2: Ja, im Gespräch ist zum Beispiel die Überseestadt. Dann hat das Bundeskabinett die Führerscheinreform beschlossen und der Semesterbeitrag in Bremen wird ab 2027 wieder günstiger. Die neue Außenstelle des Beschaffungsamtes der Bundeswehr könnte in der Bremer Überseestadt oder am Flughafen entstehen. Diese beiden Standorte hat der Senat nach Informationen von Buten und Binnen angeboten. Details zu den Plänen will Verteidigungsminister Boris Pistorius Ende Juni bekannt geben. Aus der Nachrichtenredaktion Ralf Stölting.
3: Die Handelskammer in Bremen hat positiv auf die Pläne reagiert. Dies wird den Wirtschaftsstandort Bremen und die maritime Wirtschaft weiter voranbringen, sagte Handelskammerpräses André Grobin. Nun zahle sich aus, dass im Land Bremen über Jahre hinweg die Raumfahrttechnologie und Verteidigungswirtschaft auf- und ausgebaut wurde. Bremens Bürgermeister Andreas Bovenschulte nannte die Entscheidung einen Ritterschlag für den Innovationsstandort Bremen. Wie viele Arbeitsplätze entstehen, ist noch unklar.
2: Der Führerschein soll bezahlbarer und einfacher werden. Die Bundesregierung hat deshalb eine Reform der bisherigen Regeln beschlossen. Was sich genau ändern soll, fasst Jan Zimmermann zusammen.
4: Der Weg für einen günstigeren Führerschein ist frei, sagt Verkehrsminister Patrick Schnieder. Die aktuellen Kosten von 3.000 bis 4.000 Euro oder mehr sind laut dem CDU-Politiker zu hoch. Mit seiner Reform sollen die Preise sinken und die Ausbildung schlanker werden. In der theoretischen Ausbildung soll es keine Pflicht zum Präsenzunterricht mehr geben. Die Fahrschulen können dann einen rein digitalen Unterricht anbieten oder das Lernen über eine App. Das spart Kosten für Unterrichtsräume und Fahrlehrer. Außerdem sollen die Fragen in der Theorieprüfung deutlich reduziert und das Bewertungssystem einfacher werden. In der praktischen Ausbildung soll es künftig weniger Sonderfahrten geben. Statt bisher 12 sind nur noch 3 vorgeschrieben. Eine Nacht, eine Autobahn und eine Überlandfahrt.
2: In München haben Ermittler 2 mutmaßliche chinesische Spione festgenommen. Das teilte die Bundesanwaltschaft in Karlsruhe mit. Es handelt sich demnach um ein deutsches Ehepaar. Die beiden sollen für einen chinesischen Geheimdienst Kontakt zu Wissenschaftlern an deutschen Hochschulen aufgenommen haben. In mehreren Bundesländern fanden heute entsprechende Durchsuchungen statt. Erst teurer, dann wieder günstiger. Der Semesterbeitrag in Bremen wird doch wieder gesenkt, aber erst im nächsten Jahr. Das Land gleicht damit die gestiegenen Kosten aus, und zwar um bis zu 20 Euro pro Person. Insgesamt werden 1,2 Millionen Euro zur Verfügung gestellt, teilte die Wissenschaftsbehörde mit. Im Winter steigen die Kosten aber erst einmal. Grund dafür ist das teure Deutschland-Ticket. Das waren die vier News mit Nico Wodrich.
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1: Wir schauen auf die A1 Bremen Richtung Osnabrück zwischen Upphusen, Bremen, Marndorf und Asten. 4 Kilometer stockender Verkehr. A1 Osnabrück Richtung Bremen zwischen Dreieckstur und Bremen-Hemeling. 5 Kilometer Stau vor der Baustelle. Verzögerung um circa eine halbe Stunde. Mann, immer dasselbe zum Feierabend. Die B72 zwischen Petersfeld und Abzweig Schmehl in beiden Richtungen nach einem Unfall gesperrt. So, dann schauen wir nochmal in die Blitzerkiste. Was hab ich da? Wo haben wir sie? Nehmen wir die hier. Ein in Delmenhorst auf der Platanenstraße, der blitzt euch stadteinwärts. Und dann noch ein in Schiffdorf auf der Porisstraße in Höhe eines Supermarktes, der blitzt übrigens in beide Richtungen. Ihr kennt das Spielchen. Wenn ihr noch was gesehen habt, 0421 246 666. Das ist die Nummer, unter der ihr uns telefonisch, aber auch per WhatsApp erreichen könnt.
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1: So, da sind wir. Die Bremen 4 Spätschicht am Mittwochabend. Und ich sag, wie es ist. Ich bin hier heute sehr kurzfristig eingesprungen. Bin schon den ganzen Tag auf den Beinen und deswegen erstmal eine Dose Energy. Vielleicht hilft das, ja. Dann wird das Ganze hier auch eine runde Sache. Nun geidert los und zwar mit Shawn Mendes mit When You're Gone. Mein Name ist Christian Osterloh. Ich wünsche euch einen schönen Abend.
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0: Da kam noch just eine Meldung von der Straße rein. Vorsicht bitte auf der A7 Hamburg Richtung Hannover zwischen Maschnerkreuz A39 und Rammelsloh. Da steht ein defektes Fahrzeug im Baustellenbereich. Fahrt hier bitte vorsichtig.
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So, Freunde. Das ist hier ja die Bremen 4 Spätschicht. Und ursprünglich war der Gedanke ja mal, das ist jetzt hier für alle, die heute Abend noch so durchballern, wie ich hier zum Beispiel. Aber der nächste Song, den ich auf der Liste habe, der klingt irgendwie mehr so nach Bremen 4 Feierabend, weil der nimmt halt so richtig Geschwindigkeit. Ich versuche die ganze Zeit das Bett abzuspielen, ne? Aber ich komme mit den Knöpfen noch nicht klar. Kommt's jetzt? Nee. Gut, dann machen wir einfach weiter. So, der nächste Song, der nimmt nämlich so richtig Geschwindigkeit raus und offensichtlich tut uns das allen und mir vor allen Dingen gerade sehr gut. Kann ich mir irgendwie aber auch gut vorstellen, für den Feierabend schön im Stau stehen, Sonnenuntergang gucken, Mucke auf und am Fenster tun einfach genießen. Ja, aber zum Glück habe ich hier gerade keine Staumeldung und Sonnenuntergang, der ist auch noch nicht in Sicht. Aber ADMT mit meinem persönlichen Feierabendsong Burn Brighter.

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Paula Stella, Love Sick.

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Vorsichtig, so langsam habe ich den Groove wieder drin. Ich habe hier vorhin ein, zwei Sachen vertauscht und deswegen habe ich vielleicht den Song, der jetzt kommt, vor ein paar Minuten schon mal angesagt. Aber ich sag's euch nochmal, es ist für mich der perfekte Feierabend-Song, weil der so schön die Geschwindigkeit rausnimmt. Das ist für alle, die jetzt Feierabend haben, ADMT mit Burn Brighter und alle anderen, die jetzt nochmal lochen, so wie ich. Leute, wir schaffen das. Durchhalten.

0: ich mach mal eine Sprachnachricht.
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1: Ja, es bleibt wechselhaft und bewölkt. Also wenn ihr draußen unterwegs seid, ein Regenschirm. Das könnte das richtige Accessoire sein heute. Temperaturen, die lassen sich aber sehen. Aktuell 16 Grad in Bockhorn, 16 Grad auch in Twistringen und in Buxtehude, da messen wir aktuell 15 Grad. Gegen 22 Uhr, da verziehen sich die Regenwolken und es sollte dann doch eine trockene Nacht bleiben, aber auch bewölkt.
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2: Mit Jens Farbig, guten Abend. Bundesregierung bringt 10 Milliarden Euro Programm für Zivilschutz auf den Weg. Bremen soll Außenstelle des Bundeswehrbeschaffungsamtes bekommen. Semesterbeitrag in Bremen soll erst im nächsten Jahr wieder sinken. Das Wetter heute Abend, viele Wolken, gelegentlich Sonne, noch die ein oder anderen kurzen Regenschauer bei bis zu 16 Grad. Die Bundesregierung hat heute ein umfangreiches Programm für einen besseren Zivilschutz auf den Weg gebracht. Pakt für den Bevölkerungsschutz nennt die Regierung das Programm. Bis 2029 sollen dafür 10 Milliarden Euro ausgegeben werden. Tim Aßmann mit Einzelheiten.
3: Die Bundesländer und das Technische Hilfswerk, kurz THW, sollen rund 1000 neue Spezialfahrzeuge bekommen. Unter anderem für Einsätze bei chemischen, biologischen oder radioaktiven Gefahren. Auch der Kauf von mehreren 10.000 Schutzanzügen ist geplant. Für das THW sollen neue Unterkünfte im Umfang von rund 3 Milliarden Euro entstehen. Weitere Mittel werden in Erhalt und Ausbau der Sirenen in Deutschland fließen. Neue Bunker will die Bundesregierung nicht bauen, aber öffentliche Schutzräume registrieren und in der Warn-App Nina erfassen. Geplant ist auch, das Thema Bevölkerungsschutz in den Schulunterricht einzubauen. Hier stehen die Pläne, wie auch in einigen anderen Bereichen, aber noch ganz am Anfang.
2: Das Beschaffungsamt der Bundeswehr soll schneller und effizienter werden. Entsprechende Pläne hat Verteidigungsminister Pistorius heute im Verteidigungsausschuss vorgestellt. Unter anderem soll das Amt neue Außenstellen bekommen, eine davon in Bremen. Der Bremer Standort soll sich dann auf Raumfahrt und maritime Technologie spezialisieren. Ralf Stölting berichtet.
4: Pistorius sagte heute in Berlin, dass dafür mit Hochschulen und auch einzelnen Unternehmen enger zusammengearbeitet werden soll. Die Handelskammer in Bremen hat positiv auf die Pläne reagiert. Dies wird den Wirtschaftsstandort Bremen und die maritime Wirtschaft weiter voranbringen, sagte Handelskammerpräses André Grobin. Bremens Bürgermeister Andreas Bovenschulte nannte die Entscheidung einen Ritterschlag für den Innovationsstandort Bremen. Wie viele Arbeitsplätze entstehen, ist noch unklar.
2: Bremen hat der Bundeswehr inzwischen offenbar zwei mögliche Standorte für die Außenstelle des Beschaffungsamtes angeboten. Nach Informationen von Buten und Binnen sind das die Bremer Überseestadt und der Flughafen. An den Hochschulen im Land Bremen bleibt es zum Wintersemester bei der angekündigten Anhebung des Semesterbeitrags. Einen Antrag der Fraktion Bündnis Deutschland, die Erhöhung zu stoppen, hat die bremische Bürgerschaft mit breiter Mehrheit abgelehnt. 443 Euro müssen Studentinnen und Studenten zum Wintersemester zahlen, 18 Euro mehr als bislang. Erst im kommenden Jahr soll der Semesterbeitrag wieder sinken. Die Wissenschaftsbehörde hat die Unigremien informiert, dass das Land dafür 1,2 Millionen Euro zur Verfügung stellt. Rein rechnerisch würde jeder Studierende damit im Sommer- und Wintersemester 2027 jeweils um 18 bis 20 Euro entlastet. Für die Basketballer der Eisbären Bremerhaven beginnt heute Abend die Halbfinalserie der Playoffs. Um 19.30 Uhr treten sie auswärts bei Phoenix Hagen an. Aus der Sportredaktion Axel Positzki.
5: Gegner Hagen beendete die Ligaphase als Tabellenerster der zweiten Bundesliga und hatte am Ende 10 Punkte mehr als die Eisbären. Trotzdem scheinen die Westfalen den Bremerhavenern zu liegen, da sie beide Ligaspiele für sich entscheiden konnten. Dazu kommt das gestiegene Selbstbewusstsein nach dem gewonnenen Viertelfinale gegen die Adlern Dragons, in dem die Eisbären Nervenstärke und Mentalität zeigten. Gespielt wird im Modus Best of Five, das heißt, wer drei Siege hat, steigt in die Basketball-Bundesliga auf.
2: Und das waren Nachrichten mit Jens Farbig.
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1: Mensch Jens, das tut mir leid, da habe ich den Knopf zu früh gedrückt. Hat aber alles hingehauen. Wir gucken auf die Straße. Die B72 ist zwischen Petersfeld und Abzweig Schmehl in beide Richtungen nach einem Unfall gesperrt. Und dann eine Meldung für Delmenhorst und Bremen, denn morgen und übermorgen wird das Busunternehmen Dellbus bestreikt. Da fahren dann an beiden Tagen keine Busse. Ich würde das Rad empfehlen. Blitzer habe ich aktuell keine, aber ihr kennt es ja. Wenn ihr sagt, doch, Christian, da hast du was übersehen, dann gerne die 0421 246 666 wählen, uns Bescheid geben oder ganz einfach per WhatsApp schreiben. Wir freuen uns, ich wünsche euch eine gute Fahrt.
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1: So, ich will ja nichts sagen, aber hier über dem Bremen 4 Studio, da kann man schon so etwas wie Sonne erkennen. Also, wenn Abendspaziergang, dann bitte jetzt. Wir gehen in die 19 Uhr Stunde und das machen wir mit Harry Styles und American Girls. Mein Name ist Christian Osterloh. Moin zusammen. 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

Holly Humberstone mit To Love Somebody bei Bremen 4. So, ich bin ja nun 33 Jahre alt und mit 18 Jahren, da dachte ich so, in den 30ern, da habe ich ein Haus, Familie, einen geregelten Tagesablauf, Geld. Ja, und ich weiß einfach, wie das Leben funktioniert. Tja, Pustekuchen. Ist irgendwie nicht so gekommen. Ich muss aber sagen, schäme ich mich jetzt auch nicht für, denn bei mir ist dafür immer was los. Aber ich bin trotzdem froh, dass ich jetzt nicht ganz alleine damit stehe, dass es irgendwie ganz vielen Menschen so geht, dass die mit 18 dachten, ja, mit den 30ern sind wir erwachsen, aber soll halt nicht bei jedem so sein. Und die Sängerin Ski, die hat zu dem Thema sogar einen Song geschrieben. Echo heißt der und den gibt es jetzt hier in der Bremen 4 Spätschicht.

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1: So, dann kicken wir mal. A27, Bremen-Bremerhaven in Höhe Bremhorn-Lehe. Da ist mit Sichtbehinderung durch Rauch zu rechnen. Und die B72 ist zwischen Petersfeld und Abzweig Schmehl in beide Richtungen nach einem Unfall weiterhin gesperrt. Blitzer habe ich keine mehr. Nee, aber ihr kennt das Spielchen. Wenn ihr was seht, 0421 246 666. Ich freue mich über einen Anruf oder über eine Mitteilung per WhatsApp. Habt eine gute Fahrt. 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

Tachchen, Bremen 4 hier. Und ich muss jetzt erstmal zu meiner Schande gestehen, Sienna Spyro war mir bis vor kurzem kein Begriff. Und dann habe ich mir so ihr Insta-Profil angeschaut und denke so, hä? Ihr wollt mich doch wohl alle verkackeiern, das ist doch Lana Del Rey. Also könnte wirklich ihre Zwillingsschwester sein. Ja, und das sagt hier ein Glatzkopf, der aussieht wie jeder zweite Typ. Egal, denn hier geht's ja gar nicht um Optik, sondern um Musik. Ja, und die, Freunde, die lässt sich aber sowas von hören. Wer Bock auf Oldschool-Soul gemischt mit so ein bisschen modernen Pop-Einflüssen hat, der ist bei ihr genau richtig. Wirklich, also moderne, handgemachte Mucke mit irgendwie so einem Oldschool-Mikrofon-Sound, finde ich. Könnt ihr mal drauf achten bei der Stimme. Das ist Sienna Spyro mit Material Lover.

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Wenn ich von der schwedischen Künstlerin Tove Lo spreche, dann gibt es immer noch Leute, die sagen, hä? Wer? Und dann sage ich immer so, naja, die hier. Und dann alle immer so, ah, die, stimmt, da wisst ihr Bescheid. Dabei solltet ihr die doch echt so langsam auf dem Schirm haben. Also ich meine, die Dame hat mittlerweile 4 Grammys im Gepäck. Ja, und die hat auch einfach ihren eigenen Sound. Schöner Elektropop mit einer ordentlichen Portion Melancholie und Liebeskummer. Und sie hat auch mal auf YouTube gezeigt, wie sie ihre Songs schreibt. Da sitzt sie einfach auf ihrem Sofa mit ihrem kleinen Keyboard da und fängt an drauf rumzutippen, singt ein bisschen, bis aus dem ganzen Song wird. Und dann erst geht sie ins Studio und fängt an zu produzieren. Ich finde, da können sich einige Künstler noch eine Scheibe von abschneiden. Und damit ihr alle jetzt wisst, was ich meine, kriegt ihr hier ihre aktuelle Single I'm Your Girl Right von Tove Lo.

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1: Glockenbach mit Sam Harper. Lost.

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1: Ja, da hängt noch eine ordentliche Wolkendecke über dem Bremen-Vierland. Örtlich, da müsst ihr auch weiterhin mit Schauern rechnen. Aktuell, da messen wir 16 Grad in Wilhelmshaven. 16 Grad sind es auch in Bassum und in Friedenbeck. Da sind es aktuell 14 Grad. Gegen 22 Uhr, da verziehen sich die Regenwolken. Also nachts sollte es trocken bleiben, aber bewölkt. Und morgen, da bleibt es wechselhaft. Mit ein bisschen mehr Sonne bei ca. 21 Grad.
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2: Mit Jens Fabig, guten Abend. USA erheben Anklage gegen Kubas Ex-Präsidenten Raúl Castro. Außenstelle des Bundeswehrbeschaffungsamtes soll in Bremen eingerichtet werden. Semesterbeitrag in Bremen sinkt erst im nächsten Jahr wieder. Das Wetter heute Abend viele Wolken, gelegentlich Sonne und noch die einen oder anderen kurzen Regengüsse bei bis zu 16 Grad. Die US-Regierung hat gegen den früheren kubanischen Präsidenten Raúl Castro Anklage erhoben. Das US-Justizministerium wirft dem 94-Jährigen vor, mitverantwortlich für den Abschuss zweier Flugzeuge von Exilkubanern im Jahr 1996 gewesen zu sein. Dabei waren 4 Insassen getötet worden. Jenny Barker berichtet.
3: Zur Zeit des Vorfalls vor 30 Jahren war Raúl Castro Verteidigungsminister. Der heute 94-jährige Raúl Castro hatte 2011 das Präsidentenamt von seinem kränkelnden Bruder Fidel Castro übernommen und die Macht 8 Jahre später seinem Getreuen Miguel Díaz-Canel übergeben. Obwohl er seitdem das Rampenlicht weitgehend meidet, gilt Castro als machtvolle Eminenz hinter den Kulissen. Kritiker vermuten, dass die Anklage gegen Raúl Castro als Vorwand für einen erzwungenen Regierungswechsel oder ein militärisches Eingreifen dienen könnten.
2: Die Bundesregierung hat heute ein umfangreiches Programm für einen besseren Zivilschutz auf den Weg gebracht. Pakt für den Bevölkerungsschutz nennt die Regierung das Programm. Bis 2029 sollen dafür 10 Milliarden Euro ausgegeben werden. Tim Assmann mit Einzelheiten.
4: Die Bundesländer und das Technische Hilfswerk, kurz THW, sollen rund 1000 neue Spezialfahrzeuge bekommen. Unter anderem für Einsätze bei chemischen, biologischen oder radioaktiven Gefahren. Auch der Kauf von mehreren 10.000 Schutzanzügen ist geplant. Für das THW sollen neue Unterkünfte im Umfang von rund 3 Milliarden Euro entstehen. Weitere Mittel werden in Erhalt und Ausbau der Sirenen in Deutschland fließen. Neue Bunker will die Bundesregierung nicht bauen, aber öffentliche Schutzräume registrieren und in der Warn-App Nina erfassen. Geplant ist auch, das Thema Bevölkerungsschutz in den Schulunterricht einzubauen. Hier stehen die Pläne, wie auch in einigen anderen Bereichen, aber noch ganz am Anfang.
2: Das Beschaffungsamt der Bundeswehr soll schneller und effizienter werden. Entsprechende Pläne hat Verteidigungsminister Pistorius heute im Verteidigungsausschuss vorgestellt. Unter anderem soll das Amt neue Außenstellen bekommen, eine davon in Bremen. Der Bremer Standort soll sich dann auf Raumfahrt und maritime Technologie spezialisieren. Ralf Stölting.
5: Pistorius sagte heute in Berlin, dass dafür mit Hochschulen und auch einzelnen Unternehmen enger zusammengearbeitet werden soll. Die Handelskammer in Bremen hat positiv auf die Pläne reagiert. Dies wird den Wirtschaftsstandort Bremen und die maritime Wirtschaft weiter voranbringen, sagte Handelskammerpräses André Grobin. Bremens Bürgermeister Andreas Bovenschulte nannte die Entscheidung einen Ritterschlag für den Innovationsstandort Bremen. Wie viele Arbeitsplätze entstehen, ist noch unklar.
2: Bremen hat der Bundeswehr inzwischen offenbar 2 mögliche Standorte für die Außenstelle angeboten. Nach Informationen von Buten und Binnen sind das die Bremer Überseestadt und der Flughafen. An den Hochschulen im Land Bremen bleibt es zum Wintersemester bei der angekündigten Anhebung des Semesterbeitrags. Einen Antrag der Fraktion Bündnis Deutschland, die Erhöhung zu stoppen, hat die bremische Bürgerschaft mit breiter Mehrheit abgelehnt. 443 Euro müssen Studentinnen und Studenten zum Wintersemester zahlen, 18 Euro mehr als bislang. Erst im kommenden Jahr soll der Semesterbeitrag wieder sinken. Das Land hat dafür 1,2 Millionen Euro zur Verfügung gestellt. Rein rechnerisch würde jeder Studierende damit im Sommer- und Wintersemester 2027 jeweils um 18 bis 20 Euro entlastet. Und das waren Nachrichten mit Jens Fabig.
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1: Vorsichtig bitte auf der A27 Bremen Richtung Bremerhaven. Zwischen Rastplatz Fahrwiesen und Bremen Industriehäfen, da steht ein defekter LKW. Ihr habt uns tatsächlich noch ein paar Blitzer gemeldet. Einer steht in Achim-Uphusen auf der Uphusener Heerstraße in Höhe der Kirche und blitzt in beide Richtungen. Und der andere, der ist in Oldenburg auf der Alexanderstraße, blitzt stadteinwärts in Höhe der 30er-Zone. Stimmt, ist gar keine 50er mehr, ist eine 30er. Sollte man dran denken. Wenn ihr noch andere Dinge gesehen habt, die wir hier melden dürfen, also verkehrstechnisch, dann gerne eben kurz melden. 0421 246 666. Da erreicht ihr uns telefonisch. Und wenn ihr keine Lust habt, mit uns zu telefonieren, dann schreibt uns doch einfach bei WhatsApp. Ich würde mich freuen.
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1: Tja, und solltet ihr morgen in Delmhorst mit dem Delbus zur Arbeit fahren wollen, dann empfehle ich euch nochmal schnell, das Rad für morgen fertig zu machen, denn das Busunternehmen streikt am Donnerstag und Freitag. Ja, sorry, falls ihr gerade auf der Couch sitzt und jetzt doch nochmal hoch müsst und die Kette ölen müsst. Aber dafür habe ich jetzt motivierende Musik von den Sportfreundenstellern. Das ist keine, nee, von vorne, der Song heißt Keine Blumen ohne Regen. Wie passend zu diesem Wetter. Ich bin Christian Osterloh. Tachchen!

0: Klangkarussell waren das mit Sonnentanz. Moment, ich guck mal eben aus dem Fenster.
1: Nee.
0: Nee, hat nichts gebracht. Regnet noch. Aber es gibt ja auch noch andere Songs. Es gibt auch Liebessongs. Und warum sollte man einen Liebessong nicht einfach mal für die beste Freundin oder den besten Freund schreiben? Weil ich meine, das sind ja in meisten Fällen die Menschen, die wirklich alles von uns wissen. Die jede Menge mit einem durchgemacht haben. Und egal wie doll man sich zerstreitet, in 99,9% aller Fälle finden diese Leute wieder zusammen. Auch wenn es dann manchmal eine kleine Pause gibt. Ja, da kann keine Beziehung dieser Welt mithalten. Und die Newcomerin Nesta, die hat das gemacht. Die hat einfach darüber mal einen Track geschrieben. Right There With You heißt er. Und ist einfach eine wunderschöne Freundschaftshymne geworden. Jetzt für euch hier auf Bremen 4. 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

so clean. Und es fällt mir schwer, hier auf dem Stuhl zu sitzen. Weil ist doch ein Song, da muss man eigentlich immer zu tanzen. So, jetzt habe ich aber einen Song mit einem ganz anderen Thema. Es geht nämlich um das Thema alleine sein. Aber nicht dieses, oh nein, es ist alles so traurig und die Welt ist so gemein zu mir. Nein, sondern dieses, ja Mann, ich bin allein und ich bin happy damit. Und ich komme sehr gut mit mir selbst klar. Und ich würde mal behaupten, das ist auch mega wichtig. Einfach, dass man sich selber reicht. Weil erst wenn du im Restaurant sitzt, alleine und dazu Abend isst und dich nicht komisch dabei fühlst, ich glaube, dann bist du auch erst wieder ready für eine Beziehung. Aber hey, genug Küchenpsychologie von Christian Osterloh. Ich wollte euch eigentlich von einem Song erzählen, der genau dieses Thema bearbeitet. Dance Alone heißt der, wie passend, von dem Künstler Kops. Und ja, Dance Alone klingt eigentlich eher so traurig. Nee, ist aber ein Song, kann man auch mal durch den Tisch treten. Würde ich sagen. Jetzt für euch hier bei Bremen 4 in der Playlist.

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1: Ja, und das hier gleich mal mit zwei sehr wichtigen Gefahrenmeldungen. Vorsichtig bitte in beiden Richtungen auf der A27 Bremen-Bremerhaven zwischen Bremen-Industriehäfen und Bremen-Nord. Da laufen Personen auf der Fahrbahn. Vorsicht bitte auch in beiden Richtungen auf der A29 Oldenburg-Wilhelmshaven zwischen Wilhelmshaven und Fedderwarden-Groden. Da laufen auch Personen auf der Fahrbahn. Hat da eigentlich niemand was verloren? Sollte auch jeder wissen. Fahrt da bitte unbedingt langsam und vorsichtig. Blitzerkiste aktualisiere ich nochmal eben, aber hier sind noch zwei drin. Einer in Achim-Oppusen, Oppusener Heerstraße, in Höhe der Kirche steht er und Blitz in beide Richtungen. Und das auch noch bei der Kirche, Mann. Und dann noch in Oldenburg, Alexanderstraße, stadteinwärts wird geblitzt in Höhe der 30er-Zone. Falls da kein Blitzer mehr steht oder noch ein anderer aufgebaut wurde, dann freue ich mich, wenn ihr das eben durchgibt. 0421 246 666, das ist unsere Nummer, unter der ihr uns erreichen könnt. Ich wünsche euch eine gute und heile Fahrt.

0: Also, ich kann da nur für mich sprechen, aber ich persönlich, ich habe da eigentlich gar nicht mehr mit dem neuen Album gerechnet.
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0: Nach 14 Jahren haben sie es aber getan. The All American Rejects hauen einfach mal so ein neues Album raus. Und um ehrlich zu sein, ja, hätte ich es auch fast verpasst. Denn so richtig groß Promo gab es da gar nicht. Also an mir ist sie zumindest vorbeigegangen. Ist aber auch völlig wurscht. Hauptsache, die Boys sind back. Sandbox heißt die neue Platte. Und damit gibt es endlich wieder eine ordentliche Portion Emo-Punk-Pop auf Bremen 4. All American Rejects hier für euch mit Lemonade.

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2: Da haben wir auch noch mal eine wichtige Meldung von der Straße. Achtung, auf der A1 Bremen-Osnabrück zwischen Vechta und Lohne-Dinklage werden Gegenstände auf die Fahrbahn geworfen. Achtung, auf der A1 Bremen-Osnabrück zwischen Vechta und Lohne-Dinklage, da werden gerade Gegenstände auf die Fahrbahn geworfen. Fahrt ihr bitte unbedingt vorsichtig.

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1: Ja, da hängt noch eine ordentliche Suppe über dem Bremen-Vierland. Örtlich müsst ihr weiter mit Schauern rechnen. Ich habe noch die Chance, trocken nach Hause zu kommen. Mal gucken, ob es so bleibt. Aktuell, da haben wir 14 Grad in Tossens, 15 Grad in Diepholz und in Oddersberg, da messen wir aktuell auch 14 Grad. Gegen 22 Uhr, da sollte sich das Regenwölkchen wohl wieder verziehen und dann bleibt es die Nacht über trocken. Der Donnerstag wechselhaft bei Temperaturen um die 21 Grad.
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2: Mit Jens Farbig, guten Abend. USA erheben Anklage gegen Kubas Ex-Präsident Raúl Castro. Video von Israels Polizeiminister sorgt für internationale Empörung. Bundesregierung will mit 40% beim Panzerbauer KNDS einsteigen. Das Wetter: heute Nacht ziehen letzte Schauer ab, danach meist trocken, Tiefstwerte bei 9 Grad. Die US-Regierung hat gegen den früheren kubanischen Präsidenten Raúl Castro Anklage erhoben. Das US-Justizministerium wirft dem 94-Jährigen vor, mitverantwortlich für den Abschuss zweier Flugzeuge von Exilkubanern im Jahr 1996 zu sein. Jenny Barker mit Einzelheiten.
3: Zur Zeit des Vorfalls vor 30 Jahren war Raúl Castro Verteidigungsminister. Der heute 94-jährige Raúl Castro hatte 2011 das Präsidentenamt von seinem kränkelnden Bruder Fidel Castro übernommen und die Macht 8 Jahre später seinem Getreuen Miguel Díaz-Canel übergeben. Obwohl er seitdem das Rampenlicht weitgehend meidet, gilt Castro als machtvolle Eminenz hinter den Kulissen. Kritiker vermuten, dass die Anklage gegen Raúl Castro als Vorwand für einen erzwungenen Regierungswechsel oder ein militärisches Eingreifen dienen könnten.
2: International für Empörung sorgt derzeit ein Video, das Israels rechtsextremer Polizeiminister Itamar Ben-Gvir gepostet hat. Es zeigt, wie der Minister gefangen genommene Teilnehmer der Gaza-Hilfsflotte demütigt. Bettina Meyer berichtet.
4: Er ließ sie barfuß und mit verbundenen Augen vorführen. Auf den Bildern ist zu sehen, wie Ben-Gvir sichtlich aufgebracht vor ihnen auf- und abläuft, sie anschreit und immer wieder auf Hebräisch und Englisch die Worte Terroristen und Unterstützer von Mördern wiederholt. Mehrere Staaten, darunter auch Frankreich, riefen die israelischen Botschafter ein. Das Auswärtige Amt mahnte die israelische Regierung, die Menschenrechte einzuhalten. Scharfe Kritik an Ben-Gvir gab es aber auch innerhalb der israelischen Regierung. Ministerpräsident Netanyahu erklärte, Ben-Gvirs Umgang mit den Aktivisten entspreche nicht den Werten und Normen Israels.
2: Die Bundesregierung will sich zu 40% am deutsch-französischen Rüstungskonzern KNDS beteiligen. Das berichten mehrere Medien. Aktuell befindet sich der Panzerbauer im Besitz von zwei deutschen Familien und der französischen Regierung. Der Konzern soll jetzt an die Börse gehen. Die Initiative zur Umbenennung der Langemarkstraße in der Bremer Neustadt macht einen Rückzieher. Sie hat ihren Antrag, die Straße in Georg-Elser-Straße umzubenennen, zurückgezogen. Als Grund gab der Vorsitzende wörtlich hässliche Auseinandersetzungen in der öffentlichen Debatte um den Namenswechsel an. Die Straße in der Neustadt könnte aber trotzdem umbenannt werden. Nach jetzigem Stand berät sich der Beirat der Neustadt am 18. Juni. Und das waren Nachrichten mit Jens Farbig.
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1: Es gilt weiterhin unbedingt Achtung auf der A1 Bremen Richtung Osnabrück zwischen Vechta und Lohne-Dinklage. Da werden Gegenstände auf die Fahrbahn geworfen. Ich wiederhole nochmal, Achtung auf der A1 Bremen Richtung Osnabrück zwischen Vechta und Lohne-Dinklage. Da werden Gegenstände auf die Fahrbahn geworfen. Fahrt da bitte unbedingt vorsichtig. Geblitzt wird einmal in Achim-Opphusen auf der Opphusener Heerstraße in Höhe der Kirche und zwar in beide Richtungen. In Oldenburg, da blitzen sie auch auf der Alexanderstraße stadteinwärts in Höhe der 30er-Zone. Wenn ihr noch was gesehen habt, gebt das gerne eben durch. 0421 246 666, da erreicht ihr uns telefonisch, aber natürlich auch per WhatsApp. Ich wünsche euch eine gute und heile Fahrt.
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1: So. Und wir brechen nun die 21-Uhr-Stunde an und es geht so langsam Richtung Feierabend. Das merke ich hier immer, weil dann die Möwen hier auf dem Studiodach alles belagern. Ich glaube nämlich, die haben hier ein Nest. Und wenn ich mir so die Scheiben angucke, ja, dann sind die öfters hier. Schönes Muster haben die da was haben wir in der Liste? Feinsten Indie-Rock, den gibt's jetzt hier, von Tampa City. Das ist Self-Aware. Mein Name ist Christian Osterloh. Ich würde mal sagen, moin zusammen.

Clock Clock mit Out of the Dark. Ich würde ja von mir behaupten, dass ich wirklich bei vielen Songs sehr, sehr textsicher bin, aber halt auch nicht bei allen. Und dann steht man immer so auf der Tanzfläche, singt und merkt immer so, oh, jetzt weiß ich gar nicht so genau weiter. Und dann erfindet man immer so Wörter, damit das nicht so auffällt und macht einfach weiter. Aber ja, es fällt immer auf und es fällt auch jedem auf. Und gerade wenn es eine andere Sprache ist, und da reicht bei mir auch eigentlich schon immer ein englischer Song, und dann, ja, muss ich da selber irgendwelche Wörter erfinden. Der nächste Song, der ist wirklich gemacht für sowas, für so Wortschöpfung. Also, ich weiß nicht, ob euch das so geht, mir ging das bei dem Song schon öfters, weiß nicht. Ihr könnt ja mal versuchen mitzusingen, vielleicht erfindet ihr dann auch was. Das ist Topic featuring Becky G.

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Ja, da drehen wir nochmal auf die letzte Stunde, aber gewaltig. So, Freunde, so Musikproduktion, das ist ja auch nicht mehr das, was das früher mal war, ne? Meistens reicht ja heute ja so ein teurer Computer im Kinderzimmer, eine gute KI und ab dafür, Charterfolg. Aber Gott sei Dank gibt's ja noch Musiker, die sagen, nee, hier ist Mucke machen noch ein richtiges Handwerk. Zum Beispiel die Foo Fighters. Bei denen ist das so, die gehen ins Studio, spielen alle Instrumente schön nacheinander ein und dann setzen die sich alle in ein kleines Auto und hören die Scheibe da erstmal an. Denn Dave Grohl ist der festen Überzeugung, erst wenn eine Platte in einer Autoanlage so richtig gut geht, dann kann die Platte auch auf den Markt. Hat er recht, der Gute. Finde ich gut. Hier Auto Approved, die Foo Fighters mit Window.

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0: 21.30 Uhr, nein, ich korrigiere mich, 21.31 Uhr ist es jetzt und wir gucken mal auf die Straße.
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0: Und das sieht soweit ganz gut aus. Ich habe aber eine Meldung für alle Leute, die morgen in Delmenhorst den Delbus nutzen wollen, um zur Arbeit zu kommen. Ihr solltet nochmal euer Fahrrad fit machen, denn die Busse streiken am Donnerstag und Freitag. Da fährt erstmal nichts. Blitze habe ich noch zwei für euch. Einer in Achim-Opphusen auf der Opphusener Heerstraße in Höhe der Kirche. Der blitzt in beide Richtungen. Und einer in Oldenburg auf der Alexanderstraße. Der blitzt euch stadteinwärts in der Höhe der 30er-Zone. Wenn ihr noch was gesehen habt, gebt das gerne durch. 0421 246 666. Ihr erreicht uns per WhatsApp oder auch telefonisch. Ich wünsche euch eine gute Fahrt.

Tachchen, Bremen 4 hier. Und ich muss sagen, ich feiere das ja immer sehr, wenn Leute so richtig entdeckt werden. So wie bei dem 21-jährigen Ro Burn, der ist ein Ire und der hat so ein bisschen Straßenmusik in Irland offensichtlich gemacht und hat das Ganze auf Instagram gepostet und wurde dann von Dermot Kennedy entdeckt. Zack, da ist er, der Plattenvertrag. So schnell kann es gehen und das auch völlig zu Recht. Tolle Stimme, aber ich finde ja, die wird den Iren irgendwie sowieso in die Wiege gelegt. Gibt es überhaupt Iren, die nicht singen können? Oder irre ich mich da? Entschuldigung, oh Gott, ganz schlechte Wortwitze. Wir machen schnell weiter. Ro Burn ist das mit seinen 21 Jahren und seiner Single Fairly Happy.

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So, Freunde, es ist soweit. Ich mache einen Schuh. Kommt alle gut und sicher nach Hause. Hier geht's jetzt weiter mit Pop die Abendshow und morgen ab 5 Uhr, da sind dann die vier am Morgen wieder für euch am Start. Mein Name ist Christian Osterloh. Lasst euch nicht anschnacken, Leute.

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1: Anklage gegen Kubas Ex-Präsidenten Raúl Castro. Bundesregierung will offenbar mit 40% beim Panzerbauer KNDS einsteigen. Eisbären Bremerhaven verlieren erstes Halbfinale-Playoff-Spiel. Das Wetter abziehende Schauer, danach weitgehend trocken, Tiefstwerte bei 9 Grad. Die US-Regierung hat gegen den früheren kubanischen Präsidenten Raúl Castro Anklage erhoben. Das US-Justizministerium wirft dem 94-Jährigen vor, mitverantwortlich für den Abschuss zweier Flugzeuge von Exilkubanern im Jahr 1996 zu sein. Jenny Barker berichtet.
2: Zur Zeit des Vorfalls vor 30 Jahren war Raúl Castro Verteidigungsminister. Der heute 94-jährige Raúl Castro hatte 2011 das Präsidentenamt von seinem kränkelnden Bruder Fidel Castro übernommen und die Macht 8 Jahre später seinem getreuen Miguel Díaz-Canel übergeben. Obwohl er seitdem das Rampenlicht weitgehend meidet, gilt Castro als machtvolle Eminenz hinter den Kulissen. Kritiker vermuten, dass die Anklage gegen Raúl Castro als Vorwand für einen erzwungenen Regierungswechsel oder ein militärisches Eingreifen dienen könnten.
1: International für Empörung sorgt derzeit ein Video, das Israels rechtsextremer Polizeiminister Itamar Ben-Gvir gepostet hat. Es zeigt, wie der Minister gefangen genommene Teilnehmer der Gaza-Hilfsflotte demütigt. Bettina Meyer mit Einzelheiten.
3: Er ließ sie barfuß und mit verbundenen Augen vorführen. Auf den Bildern ist zu sehen, wie Ben-Gvir sie anschreit und immer wieder auf Hebräisch und Englisch die Worte Terroristen und Unterstützer von Mördern wiederholt. Mehrere Staaten, darunter auch Frankreich, riefen die israelischen Botschafter ein. Das Auswärtige Amt mahnte die israelische Regierung, die Menschenrechte einzuhalten. Scharfe Kritik an Ben-Gvir gab es aber auch innerhalb der israelischen Regierung. Ministerpräsident Netanyahu erklärte, Ben-Gvirs Umgang mit den Aktivisten entspreche nicht den Werten und Normen Israels.
1: Die Bundesregierung will zu 40% am deutsch-französischen Rüstungskonzern KNDS Anteile kaufen, das melden mehrere Medien. Aktuell befindet sich der Panzerbauer im Besitz zweier deutscher Familien und der französischen Regierung. Der Konzern soll jetzt an die Börse gehen. Die Eisbären Bremerhaven haben das erste Spiel im Playoff-Halbfinale der zweiten Basketball-Bundesliga verloren. Sie unterlagen Phoenix Hagen mit 80-85. In der Best-of-Five-Serie geht es um den Aufstieg in die erste Bundesliga. Wer als erstes 3 Siege hat, erreicht das Finale und steigt in die erste Liga auf. Das nächste Spiel findet am Samstag in Bremerhaven statt. Und das waren Nachrichten mit Jens Fabig.
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1: Heute Nacht ziehen letzte Schauer ab, Tiefstwerte in der Nacht bei 9 Grad. Morgen sind zahlreiche Wolken unterwegs, daneben sehen wir aber auch hin und wieder die Sonne. Tagsüber hier und da sind kurze Regenschauer möglich, die Höchstwerte liegen bei 22 Grad.
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4: A29 Wilhelmshaven Richtung Oldenburg. Die Ausfahrt Oldenburg-Hafen ist wegen Bauarbeiten bis zum 5. Juni gesperrt. A29 Oldenburg Richtung Ahlhorner Heide. Die Einfahrt Oldenburg-Hafen ist wegen Bauarbeiten bis zum 5. Juni gesperrt. A270 Blumenthal Richtung Ilpol. Die Ausfahrt Bremen-Fegesack-Mitte ist wegen Bauarbeiten bis 29. Mai gesperrt.
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5: Mit Michael Reufsteck, hallo! Und mit Harry Styles jetzt und American Girls.
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0: Linkin Park und The Emptiness Machine. Hallo zusammen, hier sind NDR 2, SR 1, MDR Jump, WDR 2, Bremen 4, HR 3 und SWR 3. Pop, die gemeinsame Abendshow. Und wem habt ihr heute das Leben gerettet? Okay, ich möchte euch jetzt nicht zu sehr unter Druck setzen oder euer Tagwerk schmälern. Aber die Geschichte der Bauarbeiter, die eine Frau aus einem Fluss gerettet haben, mit einem Kran, ist schon spektakulär. Ilias Bus aus unserem Team, wie geht die ganze Geschichte?
1: Es geht um eine Frau, die zusammen mit ihrem Vater auf dem Fluss unterwegs war, in der Nähe von Stuttgart, Region Reutlingen. Da waren sie auf dem Neckar mit einem Kajak. Und die beiden haben dann vermutlich eins von diesen Schildern übersehen. Vorsicht, Wassersperre bzw. Staustufe. Also die gibt's ja dann manchmal bei so Flüssen. Da wird das Wasser aufgestaut, fällt dann wie so ein Wasserfall über so eine Blockade runter. Und unten, da wo das Wasser aufkommt, gibt es dann gefährliche Strömungen. Davor warnen diese Schilder und unten in so eine Strömung sind die dann reingekommen mit dem Kajak und wurden immer wieder unters Wasser gedrückt, haben es zwischenzeitlich zum Glück auch geschafft, ein paar Mal um Hilfe zu rufen.
0: Und das haben dann die Bauarbeiter gehört, die zum Glück direkt neben dem Fluss waren.
1: Die waren direkt neben dem Fluss mit einem Kran. Und dann, filmreif, haben sie den Lastkorb, so heißt das, ne, also mit dem Kran einfach über das Kajak, über diese Staustufe gehoben. Ein Kollege hat die beiden dann rausgefischt. Die Frau war auch bewusstlos, also die war gar nicht bei Bewusstsein. Props an die Jungs, weil selber reinspringen, um jemanden dann aus so einer gefährlichen Strömung rauszuretten, bringt auch nichts.
0: Wirklich, wenn du das in einem Film sehen würdest, würdest du sagen, ja, im echten Leben klappt das dann. Ja, klar.
1: Und dann haben sie auch noch einen Kran.
0: Sicher mit dem Kran, ja, haha, natürlich. Aber schön, wenn der da wirklich steht und das klappt. Also, das macht jetzt natürlich das Packen für die nächste Wanderung schwierig, weil mein Rucksack ist eh schon immer proppenvoll. Wenn ich jetzt noch einen Klappkran dabei haben muss, dann wird es wirklich schwierig. Aber wirklich gut, dass er da war. What?

0: Die Freiburger Fans im Istanbuler Stadion beim Europa League Finale gegen Aston Villa singen und feiern und feuern an und haben sich die Laune bisher noch nicht verderben lassen, obwohl Freiburg mit 0:3 hinten liegt. Und das ist ja auch gut. Weiter anfeuern, das Spiel läuft noch. Selbst wenn es eine Niederlage wird. Ja, es ist immer blöd, wenn am Ende so eines Wettbewerbs dann es damit aufhört, dass man verliert. Aber wenn die Niederlage vorher schon da gewesen wäre, wäre das ganze Turnier vorher vorbei gewesen und das wäre dann auch schon das letzte Spiel gewesen. Und noch ist es nicht vorbei. Noch gut 20 Minuten regulärer Spielzeit sind übrig. Zwischenstand bis jetzt 0:3.
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3: Heute Nacht ziehen letzte Schauer über die Verdener Heide, Oste und Elbe ab. Dahinter sind mal mehr, mal weniger Wolken unterwegs, die aber nur noch ganz selten Tropfen bringen. Die Tiefstwerte liegen bei 12 bis 9 Grad. Morgen bleiben die Wolken zahlreich und es gibt einzelne Schauer. Daneben scheint hin und wieder die Sonne bei 16 bis 22 Grad. Am kühlsten ist es auf den Inseln. Am wärmsten wird es im Oldenburger Münsterland. Der Wind weht schwach bis mäßig aus Südwest, später aus West bis Nordwest.
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4: Die A27 Bremerhaven Richtung Bremen ist zwischen Schwanewede und Ilpol nach einem Unfall gesperrt. A270 Blumenthal Richtung Ilpol. Die Ausfahrt Bremen-Fegesack-Mitte ist wegen Bauarbeiten bis 29. Mai gesperrt.
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5: Hey, wollt ihr mal einen positiven Zwischenstand hören? 3:2 für Deutschland, denn es ist ja auch noch Eishockey-WM. Oh, danke René für die Erinnerung. Und Deutschland hat da bisher kein Spiel gewonnen, führt aber jetzt gegen die USA im Moment mit 3:2.

Anthem von Glockenbacher Norma Jean Martini. Hier ist Pop, die Abendshow. Jetzt mit eurer Entscheidung, wer den nächsten Hit singen soll. Wir haben einen Hit, aber drei Stars, die bereit wären, das heute zu performen. Iris ist ein Hit von den Goo Goo Dolls aus dem Jahr 1998. Der heute viel erfolgreicher ist als jemals zuvor. Der seit Wochen, Monaten in den deutschen Charts steht. Immer noch in den Top 40 in dieser Woche. Damals ist er so hoch nicht gekommen. Iris von den Goo Goo Dolls ist ein Klassiker und ein aktueller Hit zugleich. Und drei Versionen bieten wir euch heute an. Diese Originalversion ist nicht dabei. Wir wollen heute, dass es mal ein bisschen anders klingt und bieten stattdessen an Ronan Keating.

0: Machine Gun Kelly, der heute nur noch MGK heißt, zusammen mit Julia Wolf. Und Goo Goo Dolls. Ja, da sind die Goo Goo Dolls. Aber das ist der 2026er Steve Aoki Remix. Also, was darf sein? Ihr entscheidet jetzt live unter 07221 2011. Wir spielen die Version, die zuerst drei Stimmen hat. Ronan Keating, MGK und Julia Wolf. Oder die Goo Goo Dolls selbst im Steve Aoki Remix. 07221 2011. Hallo, wer ist da?
1: Hallo, hier ist der Pete. Ich würde gerne einmal bitte die drei.
0: Einmal die Goo Goo Dolls im Dance Mix. Ich danke dir herzlich. Schönen Abend. Michael Räufsteck hier. Hallo, wer ist da?
2: Hallo, Monika hier. Monika? Ich hätte gern den Ronan Keating.
0: Einmal Ronan Keating. Vielen Dank, Monika. Schönen Abend auch dir. Hallo, wer ist dran?
3: Einen schönen guten Abend, Michael. Hier ist der Markus.
0: Markus, was darf sein?
3: Ich möchte gerne auch den Ronan Keating hören.
0: Einmal Ronan Keating auch für dich. 2-1 für ihn. Hallo, wer spricht?
4: Hier ist Andreas. Schönen guten Morgen.
0: Morgen, Andreas.
4: Ronan Keating, unbedingt.
0: Dann haben wir eine Entscheidung. Danke dir herzlich. Tschüss. Ja. Danke euch allen fürs Abstimmen. Ronan Keating hat gewonnen. Das ist die Version, die der Originalversion am nächsten kommt.

0: Die reguläre Spielzeit im Europa-League-Finale zwischen Freiburg und Aston Villa ist rum. Freiburg liegt 0:3 hinten. Eine Minute Nachspielzeit ist nur angezeigt. Wir blenden es in die Schlussreportage ein von Ann-Kathrin Rose und Florian Winkler live aus Istanbul.
1: Es gibt auch mal einen Einwurf für Aston Villa und jetzt wird es laut, denn die Villains, die Fans, die wissen, da geht noch was. Jetzt die Villains wieder im Strafraum, aber wieder geklärt. Ja, und jetzt kommen sie langsam, jetzt wechseln sie vom Finalmodus in den Partymodus. Und dann ist Schluss. Aston Villa gewinnt das Europa League Finale 2026 mit 3:0 gegen den SC Freiburg, der das größte Spiel seiner Vereinsgeschichte gespielt hat, der einen historischen Erfolg gefeiert hat und schon jetzt eine fantastische Spielzeit hingelegt hat.
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0: 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Ich spiele hier mit Absicht die fröhliche Fußballmusik. Auch wenn Freiburg gerade das Finale der Europa League verloren hat. Aber es gilt, was Reporterin Ann-Kathrin Rose eben gesagt hat. Es war die erfolgreichste Saison, die Freiburg gespielt hat. Ins Finale der Europa League zu kommen, das ist ein Karriere-Highlight für alle, die dabei sind und waren. Und das ist auch ein Highlight für viele Fans, die in dem Moment jetzt gerade vielleicht ein bisschen enttäuscht sein dürfen, aber auch zu Recht weiter feiern dürfen. Wir checken mal, ob sie gleich noch feiern, schalten um kurz nach 11 nochmal auf die Fanmeile in Freiburg, wo viele, viele Fans das Spiel live verfolgt haben. Auch da haben wir eine Reporterin und zu der werden wir kurz nach 11 nochmal schalten. Derweil noch ein Zwischenstand vom Eishockey. Da ist das Spiel USA gegen Deutschland in der Verlängerung. Es hatte 3:3 gestanden nach der regulären Spielzeit. Hier ist eine aktuelle Meldung aus dem Verkehrszentrum. Vorsicht auf der A4 Dresden Richtung Chemnitz zwischen Raststätte Auerswalder Blick Nord und Chemnitz-Glöser behindert ein defekter PKW den Verkehr. Und genauso auf der A8 Saarlouis Richtung Neunkirchen zwischen Neunkirchen-Heinitz und Spiesen auch hier ein defekter PKW.
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1: Mit Jens Farbig, guten Abend. USA erheben Anklage gegen Kubas Ex-Präsidenten Raúl Castro. Bundesregierung will beim Panzerbauer KNDS einsteigen. Werder Bremens Torwart Backhaus wechselt offenbar nach Freiburg. Das Wetter, letzte Regenschauer ziehen ab. Tiefstwert heute Nacht bei 9 Grad. Die US-Regierung hat gegen den früheren kubanischen Präsidenten Raúl Castro Anklage erhoben. Das US-Justizministerium wirft dem 94-Jährigen vor, mitverantwortlich für den Abschuss zweier Flugzeuge von Exilkubanern im Jahr 1996 zu sein. Jenny Barker berichtet.
2: Zur Zeit des Vorfalls vor 30 Jahren war Raúl Castro Verteidigungsminister. Der heute 94-jährige Raúl Castro hatte 2011 das Präsidentenamt von seinem kränkelnden Bruder Fidel Castro übernommen und die Macht 8 Jahre später seinem getreuen Miguel Díaz-Canel übergeben. Obwohl er seitdem das Rampenlicht weitgehend meidet, gilt Castro als machtvolle Eminenz hinter den Kulissen. Kritiker vermuten, dass die Anklage gegen Raúl Castro als Vorwand für einen erzwungenen Regierungswechsel oder ein militärisches Eingreifen dienen könnten.
1: Die Bundesregierung will sich am deutsch-französischen Rüstungskonzern KNDS beteiligen, das berichten mehrere Medien. Aktuell befindet sich der Konzern im Besitz zweier deutscher Familien und der französischen Regierung. Einsleiten von Heike Lüttich.
3: Zunächst will der Bund 40% der Aktien kaufen und später auf 30% reduzieren. Parallel soll auch Frankreich Anteile abgeben. Vereinbart ist, dass beide Länder gleiches Stimmrecht haben sollen, unabhängig von ihrem Anteil, damit wichtige Entscheidungen gemeinsam getroffen werden müssen. KNDS ist vor 11 Jahren entstanden aus dem Zusammenschluss des deutschen Rüstungsunternehmens Krauss-Maffei-Wegmann mit dem staatlichen französischen Rüstungsbetrieb Nexter. Der Konzern baut unter anderem den Kampfpanzer Leopard 2 und die Panzerhaubitze 2000.
1: In der Fußball-Europa League hat Freiburg das Finale verloren. Gegen Aston Villa stand es am Ende 0:3. In der nächsten Saison werden die Freiburger vermutlich einen neuen Torwart bekommen und das könnte Werder Bremens Torwart Mio Backhaus sein. Das melden zumindest übereinstimmend die Bild-Zeitung und die Deichstube. Danach sind sich Backhaus und die Freiburger in allen Punkten einig. Nach Angaben der Deichstube steht eine Ablöse von 15 Millionen Euro im Raum. Die Eisbären Bremerhaven haben das erste Spiel im Playoff-Halbfinale der zweiten Basketball-Bundesliga verloren. Hagen schlug die Bremerhavener 85:80. In der Best-of-Five-Serie geht es um den Aufstieg in die erste Bundesliga. Wer als erstes 3 Siege hat, erreicht das Finale und steigt damit in die erste Liga auf. Das nächste Spiel findet am Samstag in Bremerhaven statt. Und das waren Nachrichten mit Jens Farbig.
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1: In der Nacht ziehen letzte Schauer ab, Tiefstwerte bei 9 Grad. Morgen viele Wolken, ab und zu aber auch die Sonne. Tagsüber hin und wieder ein paar Regenschauer, Höchstwerte bei 22 Grad.
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4: Die A27 Bremerhaven Richtung Bremen ist zwischen Schwanewede und Ilpol nach einem Unfall gesperrt. A29 Wilhelmshaven Richtung Oldenburg. Die Ausfahrt Oldenburg-Hafen ist wegen Bauarbeiten bis zum 5. Juni gesperrt. A29 Oldenburg Richtung Ahlhorner Heide. Die Einfahrt Oldenburg-Hafen ist wegen Bauarbeiten bis zum 5. Juni gesperrt. A270 Blumenthal Richtung Ilpol. Die Ausfahrt Bremen-Fegesack-Mitte ist wegen Bauarbeiten bis 29. Mai gesperrt. Melchiorshausen. Die B6-Siekerstraße Bremen-Nienburg ist zwischen auf dem Berge und Ortsausgang wegen Bauarbeiten in beiden Richtungen bis zum 10. Juni gesperrt. Eine Umleitung ist eingerichtet. Die B495 in Ebersdorf Hauptstraße ist zwischen Lagerstraße und Mehedorfer Straße wegen einer Wanderbaustelle bis 29. Mai 2026 wechselseitig gesperrt.
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5: Mit Michael Räufschläg, hallo. Das nächste große Fußballfinale ist am Samstagabend. Und dann gewinnt ein deutscher Verein.
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Hip-Hop, Demon Hunters, Huntrix und Golden. Hier ist Pop, die Abendshow. Wenigstens Prinz William hat sich gefreut für Aston Villa, die eben die Europa League gewonnen haben gegen Freiburg. Prinz William war im Stadion in Istanbul und man hat ihn sehr oft jubeln sehen. Der hatte gute Laune. Gut, da hat er ja auch die Nachricht vom Tod seines Vaters nicht mitbekommen. Ruhe, der König ist nicht tot. Lang lebe der König, König Charles geht es gut, nach allem, was wir wissen. Aber ein britischer Radiosender hat versehentlich seinen Tod gemeldet. König Charles III. Sei nicht mehr am Leben. Sie haben sich inzwischen dafür entschuldigt. Private Sender Radio Caroline. Ein Computerfehler hat offenbar eine möglicherweise für irgendwann vorbereitete Meldung ausgestrahlt. Fiese Sache, es geht ihm gut, war eine Falschmeldung. Aber wie oft ist Königin Elizabeth, Charles' Mutter, irrtümlich für tot erklärt worden? Dutzende Male gab es Meldungen darüber und es stimmte dann doch nicht. Das bedeutet jetzt bei der falschen Todesmeldung, ist König Charles erst richtig König.

0: Hug Yourself von Kamrat. Hier ist Pop, die Abendshow. Dabei sein ist alles, ist so ein Spruch, der zwar immer wahr ist, aber mit dem wir den Freiburger Spielern im Moment wahrscheinlich gerade nicht kommen müssen. Obwohl der Verein so weit gekommen ist wie noch nie, tut so eine Niederlage im Finale natürlich weh. Europa League Finale, Aston Villa hat's gewonnen, Freiburg verloren. Unsere Reporterin Marion Eiche ist immer noch auf der Fanmeile in Freiburg, wo viele Fans das Spiel geguckt haben. Sind denn auch noch Fans da, Marion?
1: Na, absolut. Also ich stehe hier noch nicht alleine. Ich muss ganz ehrlich sagen, nach dem Abpfiff ist ja mal ganz kurz Ruhe entstanden und so eine Art Schockstarre. Und dann dachte ich, die laufen jetzt einfach nach Hause oder schwingen sich auf ihre Fahrräder oder gehen in die Straßenbahn, gehen einfach heim. Aber irgendwie sind sie dann stehen geblieben und haben auch noch geguckt, wie der Pott übergeben wird. Halt nicht an die Breisgau, aber das war ihnen dann auch irgendwie egal. Und jetzt sind tatsächlich noch einige da, die tanzen hier noch rum. Und ich habe hier bei mir Daria und Katharina. Katharina, ist die Stimmung jetzt am Boden irgendwie nicht bei euch, oder?
2: Nein, weil es war echt ein geiles Spiel und dass Freiburg es überhaupt so weit geschafft hat, ist echt der Hammer.
1: Morgen ist ja ein Empfang, Daria, da werdet ihr auch wieder sein oder die Freiburger werden einfach empfangen wie immer, weil ihr liebt sie einfach, oder?
2: Ist immer empfangen, aber ich bin leider sehr enttäuscht, aber das Spiel war trotzdem toll und dass sie so weit gekommen sind, sehr super.
1: Also die Stimmung ist so ein bisschen gemischt, muss ich sagen, aber es gibt hier noch genug, die feiern.
0: Live aus Freiburg, Marion Eiche, vielen Dank.
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Eilmeldung aus dem Verkehrszentrum. Achtung, ein Falschfahrer auf der A61 Mönchengladbach-Koblenz. Zwischen Kreuz Jackerath und Bergheim kommt ein Falschfahrer entgegen. Bitte fahrt äußerst rechts und überholt nicht. Auf der A61 Mönchengladbach-Koblenz zwischen Kreuz Jackerath und Bergheim ein Falschfahrer.

0: Neuer Hit der Sportfreunde Stiller, keine Blumen ohne Regen. Und was ich an den Sportfreunden Stiller toll finde, ist, dass wirklich der Teil Freunde im Bandnamen offenbar immer noch wahr ist. Das hilft, wenn man seit 30 Jahren zusammen Musik macht. Der Teil mit dem Sport verbindet dann aber offenbar doch nicht alle drei bei Peter, Flo und Rüde.
1: Ohne Freundschaft hätte ich keine Musik machen wollen mit den beiden. Und ohne Musik hätte es mit dem Rüde wär's gescheitert, weil der Rüde, Flo und ich hätten vielleicht, der Fußball hätte uns vielleicht noch zusammengehalten, aber da wäre der Rüde irgendwie hinten runtergepurzelt. Also zum Glück haben wir auch die Musik.
0: Und wenn ihr jetzt wissen wollt, wie gut genau man sich nach 30 Jahren kennt, dann bekommt ihr gleich ein schönes Bild geliefert.
2: Wenn man seit 30 Jahren gemeinsam in Tourgefährten, sei es jetzt ein Privatbus oder ein Sprinter oder dann ein Nightliner ist, sich bewegt durch die Länder, dann kennst du irgendwann wirklich jeden Lacher, jede Ecke des Humors. Das kann auch tiefschwarz sein. Du kennst die Glieder und Ärsche der mitspielenden Freunde und da ist auch jede Marotte wird dann so genommen, wie sie halt ist, und auf die Einzelnen einzugehen würde jetzt den Rahmen sprengen.
0: Die Sportfreunde Stiller, 30 Jahre im Geschäft. Sie bekommen auch ihre eigene Doku ab nächster Woche in der ARD Mediathek mit dem Herz in der Hand. Die Sportfreunde Stiller feiern ihr 30-Jähriges.

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1: Heute Nacht ziehen letzte Schauer über die Verdener Heide, Oste und Elbe ab. Dahinter sind mal mehr, mal weniger Wolken unterwegs, die aber nur noch ganz selten Tropfen bringen. Meistens bleibt es trocken. Die Tiefstwerte liegen bei 12 bis 9 Grad. Morgen bleiben die Wolken zahlreich und es gibt einzelne Schauer. Daneben scheint hin und wieder die Sonne bei 16 bis 22 Grad. Am kühlsten ist es auf den Inseln.
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2: Die A1 Bremen Richtung Osnabrück ist zwischen Lohne, Dinklage und

0: Oldorf nach einem Unfall gesperrt. Die A27 Bremerhaven Richtung Bremen ist zwischen Schwanewede und Ilpol nach einem Unfall gesperrt. A29 Wilhelmshaven Richtung Oldenburg. Die Ausfahrt Oldenburg-Hafen ist wegen Bauarbeiten bis zum 5. Juni gesperrt. A29 Oldenburg Richtung Ahlhorner Heide. Die Einfahrt Oldenburg-Hafen ist wegen Bauarbeiten bis zum 5. Juni gesperrt. A270 Blumenthal Richtung Ilpol. Die Ausfahrt Bremen-Fegesack-Mitte ist wegen Bauarbeiten bis 29. Mai gesperrt.
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0: You Could Be Mine, Guns N' Roses. Hier in Bremen 4, MDR Jump, HR3, SR1, WDR2, NDR2 und SWR3. Das ist Pop, die Abendshow. Jetzt mit einer aufstrebenden Komikerin namens Cordula Grünlich. Cordula Grünlich. Ich habe den ganz starken Verdacht, dass das nicht ihr echter Name ist. Aber was echt ist, sie ist gelernte Pflegefachkraft und davon kann man im Leben und als Geschichtenerzählerin auf der Comedy-Bühne profitieren.
1: Wie ist denn das hier? Weiß irgendjemand hier nicht, was ein Dickpick ist? Das wäre die Gelegenheit. Sonst wird's langweilig. Okay, gut. Ich habe auf jeden Fall letzte Woche einen Dickpick geschickt bekommen und ich wollte super pädagogisch antworten mit, das ist überhaupt nicht in Ordnung, das ist absolut übergriffig. Stefan, hör auf damit. Ja, und da dachte ich mir so, nee, ich lasse jetzt mal die Krankenschwester in mir antworten. Hab mein Handy nochmal genommen, hab's Bild mir angeschaut und hab geschrieben, hey, voll gut, dass du dich meldest. Also ich habe ja mal auf der Urologie gearbeitet. Und das sieht wirklich gar nicht gut aus. Wir hatten es auch mal auf Station. Und da ist die Eichel einfach abgefallen. Ja, als er gefragt hat, was nicht gut aussieht, habe ich das Gespräch sofort beendet. Und seitdem lebe ich mit der Vorstellung, dass der zum Arzt geht und sagt, Entschuldigung, irgendwas sieht hier nicht gut aus. Ich habe Angst, dass meine Eichel abfällt. Ja, das finde ich geil.
0: Cordula Grünlich in Michael Mittermeiers Comedy Club Lucky Punch. Mehr und ganze Folgen findet ihr in der ARD Mediathek.

Great Divide, aktueller Hit von Noah Kahn. In Pop, der Abendshow mit Michael Reufsteck. Das war's von mir. Danke fürs Zuhören. Gleich die Popnacht mit Sabrina Droste. Viel Spaß dabei. Wir haben leider noch ein paar Themen übrig, zu denen wir heute nicht mehr gekommen sind. Wir hatten noch vor, eine Verlesung der Garantiebedingungen für den Kugelschreiber mit Autokorrektur Aktenkönken. Mathematik nach Zahlen. Wie zeichnet man ein linkwinkliges Dreieck mit einem Winkel von minus 90 Grad? Und wie oft darf ein Pudel begossen werden, ohne dass er Staunässe bekommt? Naja, vielleicht beim nächsten Mal.

Eine Eilmeldung aus dem Verkehrszentrum. Achtung, ein Falschfahrer auf der A7 Hamburg-Hannover zwischen Horster Dreieck A1 und Rammelsloh. Hier kommt ein Falschfahrer entgegen. Bitte fahrt äußerst rechts und überholt nicht. Auf der A7 Hamburg-Hannover zwischen Horster Dreieck A1 und Rammelsloh ist ein Falschfahrer unterwegs. Bitte Vorsicht in beiden Richtungen.

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1: Um 0 Uhr mit Christine Beidt. Die Bundesregierung will den Bevölkerungsschutz in Deutschland stärken. Dafür sollen rund 10 Milliarden Euro in den nächsten 3 Jahren fließen. Innenminister Dobrindt und Verteidigungsminister Pistorius haben die Pläne vorgestellt. Darüber berichtet Hauptstadtkorrespondent Tim Aßmann.
2: Die Bundesländer und das Technische Hilfswerk, kurz THW, sollen rund 1000 neue Spezialfahrzeuge bekommen. Unter anderem für Einsätze bei chemischen, biologischen oder radioaktiven Gefahren. Weitere Mittel werden in Erhalt und Ausbau der Sirenen in Deutschland fließen. Neue Bunker will die Bundesregierung nicht bauen, aber öffentliche Schutzräume registrieren und in der Warn-App Nina erfassen. Geplant ist auch, das Thema Bevölkerungsschutz in den Schulunterricht einzubauen. Hier stehen die Pläne, wie auch in einigen anderen Bereichen, aber noch ganz am Anfang. Von Hilfsorganisationen wie dem Deutschen Roten Kreuz kommt unterdessen die Forderung, die Investitionen aufzustocken und nicht nur auf die nächsten Jahre zu begrenzen.
1: Die Bundesregierung hat die rechtliche Grundlage für den digitalen Personalausweis geschaffen, das sogenannte EUDI-Wallet. Die Abkürzung steht für Europäische Digitale Identität und ist eine Vorgabe der EU. Damit sollen sich Menschen in Zukunft europaweit digital ausweisen können, zum Beispiel bei Behördengängen oder um ein Bankkonto zu eröffnen. Der russische Präsident Putin hat seinen Besuch in China beendet. Putin und der chinesische Staatschef Xi haben mehr als 40 Kooperationsabkommen zu Handel, Technologie und Medienaustausch unterschrieben. Zu einer geplanten Gaspipeline gab es aber noch keine Einigung. Außerdem vereinbarten beide Politiker, den Freundschaftsvertrag ihrer Länder von vor 25 Jahren zu verlängern. Der SC Freiburg hat das Finale der Fußball-Europa-League verloren. Am Ende stand es in Istanbul gegen den englischen Club Aston Villa 0:3. Jens-Jörg Rieck berichtet.
3: Zur Halbzeit stand schon 2:0 nach wunderschönen Toren von Juri Tielemans und Emiliano Buendia. Der Belgier und der Argentinier trafen für die deutlich bessere Mannschaft aus der Premier League. Der Tabellenvierte beherrschte den SC Freiburg, der nicht mal eine Handvoll guter Chancen hatte. Auf der anderen Seite den besseren Fußball, den gab's vom Team von Unai Emery, der jetzt zum 5. Mal mit einer Machtmannschaft Europa-League-Sieger wird. Und das hochverdient.
1: Die deutschen Eishockeymänner haben bei der WM in der Schweiz auch das 4. Gruppenspiel verloren. Aber beim 3:4 nach Penaltyschießen gegen Titelverteidiger USA holte das deutsche Team den 1. Punkt. Der Einzug ins Viertelfinale ist damit noch möglich. Das Wetter für Deutschland. In der Nacht klingen die Schauer ab, später ist es teils aufgelockert. Im Südosten fällt anfangs noch etwas Regen. Die Tiefstwerte 12 bis 5 Grad. Tagsüber im Nordosten und im Südosten wechselnd bewölkt und örtlich Schauer, sonst wolkig. Dazu maximal 19 bis 26 Grad. Die Zeit 0:03.
4: Das Neueste aus dem Popnachtverkehrszentrum. Vorsicht bitte im Kreis Merzig-Wadern auf der Landesstraße zwischen Weißkirchen und Wadern. Da sind Personen auf der Fahrbahn. Dann noch Vorsicht. Der Falschfahrer auf der A7 Hamburg-Hannover zwischen Horster Dreieck A1 und Rammelsloh kommt euch ein Falschfahrer entgegen. Bitte äußerst rechts fahren und nicht überholen. Auf der A7 Hamburg-Hannover zwischen Horster Dreieck A1 und Rammelsloh ein Falschfahrer unterwegs. Vorsicht in beiden Richtungen. Die A1 Bremen Richtung Hamburg ist zwischen Harburg und Stillhorn wegen einer Nachbaustelle bis ca. 5 Uhr gesperrt. Die A39 Braunschweig Richtung Salzgitter ist zwischen Salzgitter-Wartenstedt und Lichtenberg wegen einer Nachbaustelle bis Freitag jeweils zwischen 20 Uhr und 5 Uhr gesperrt. Umleitung führt über die U78 und die U76. Die A40 Essen Richtung Duisburg ist zwischen Essen-Huttrop und Essen-Zentrum wegen Wartungsarbeiten bis morgen früh gesperrt. Die A44 Düsseldorf Richtung Essen ist zwischen Kreuz Düsseldorf Nord und Ratingen-Schwarzbach wegen Tunnelwartungsarbeiten bis Dienstag gesperrt. Die A45 Dortmund Richtung Hagen ist zwischen Westhofener Kreuz und Schwerter Ärgste wegen Beseitigung einer Ölspur gesperrt. Die A61 Ludwigshafen Richtung Koblenz ist zwischen Laudert und Pfalzfeld nach einem Unfall noch gesperrt. Die A66 Frankfurt Richtung Fulda zwischen Neuhof Süd und Nord ist der Tunnel Neuhof wegen Reparaturarbeiten gesperrt. Die Umleitung führt über die U47. Die A71 Richtung Schweinfurt ist zwischen Gräfenroda und Oberhof wegen Wartungsarbeiten im Tunnel Rennsteig bis 6 Uhr noch gesperrt. Die A535 Wuppertal Richtung Felbert ist zwischen Sonnborner Kreuz und Wuppertal Dornab wegen Fahrbahnerneuerung bis 5 Uhr noch dicht. Und die A 861 Dreieck-Hochrhein. Grenzübergang Rheinfelden ist zwischen Dreieck-Hochrhein und Rheinfelden-Mitte in beiden Richtungen wegen Tunnelwartungsarbeiten bis 5 Uhr auch noch dicht. Kommt gut durch.
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4: Mit Sabrina Droste. Guten Tag, guten Tag. Je früher wir uns einen guten Tag wünschen, umso länger haben wir was davon. Da ist kurz nach Mitternacht doch perfekt, weil so jung kommen wir heute nicht mehr zusammen.
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Viertel nach zwölf ist es jetzt gleich, Viertel nach Mitternacht. Hier ist die gemeinsame Popnacht von HR3, MDR, Jump, NDR2, RBB 888, Bremen 4, WDR 2, SR 1, liebevoll produziert von SWR 3. Und wir kommen jetzt um, genau, Sekunde, 14 Minuten nach Mitternacht gemeinsam entspannt in diesen Donnerstag. Der Tag ist noch jung, wir könnten ihn jetzt nutzen, um hier Socken mit Loch aussortieren, tief durchzuatmen, neue Namen für die Küchengeräte ausdenken, dann haben wir es weg. Oder wir hängen einfach ein bisschen gemeinsam hier ab, hören schöne Musik und unterhalten uns dazwischen was. Das wäre doch auch eine Idee.

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4: Halb eins ist es jetzt gewesen. 2 Minuten nach halb.
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5: Heute sind zahlreiche Wolken unterwegs. Daneben sehen wir

0: aber auch hin und wieder die Sonne. Tagsüber sollten wir uns hier und da auf kurze Regenschauer einstellen. Aber längst nicht jeder wird nass. Die Höchstwerte reichen von 16 Grad auf Wangerooge bis 22 Grad in Vechta. Am Freitag scheint nach örtlichem Nebel zuweilen die Sonne bei 23 bis 25, an der Nordsee bei 18 bis 22 Grad. Am Samstag wird es noch wärmer mit 25 bis 28, im Umfeld der Nordsee 19 bis 24 Grad. Vielleicht ist tagsüber mal ein Schauer dabei.
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2: Entwarnung auf der A7 Hamburg-Hannover. Kein Falschfahrer mehr zwischen Horster Dreieck A1 und Ramelsloh. A29 Wilhelmshaven Richtung Oldenburg. Die Ausfahrt Oldenburg-Hafen ist wegen Bauarbeiten bis zum 5. Juni gesperrt. A270 Blumenthal Richtung Ilpol. Die Ausfahrt Bremen-Fegesack-Mitte ist wegen Bauarbeiten bis 29. Mai gesperrt. Delmenhorst und Bremen. Heute und morgen wird das Busunternehmen Delbus bestreikt. Es fahren an beiden Tagen keine Busse.
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3: Ihr hört die Popnacht mit Sabrina Droste. Hi. Und das ist Teddy Swims mit Mr. Know It All.

0: 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Danke für Driver's License. Auch wenn er es nicht verstehen konnte, worüber da gesungen wird, wollte mein Sohn, als er knapp 4 war, immer tanzen, wenn das Lied lief. Und es sind so schöne Erinnerungen an den kleinen Pampers-Popo, der zu einer Ballade teilweise schwufend und teilweise ganz kuschelig mit Mama tanzen wollte. Schreibt Vanessa an die 07221 2011. Da habe ich ja direkt eine Anschlussfrage. Wer schneidet hier Zwiebeln?
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0: Manchmal, 10 vor 1 ist es jetzt. Ja, manchmal, da muss der Olli einfach mal großhupig einen Gruß grüßen, die alte Hupe.
1: Hallöchen und guten Morgen. Ganz mal nett in die Nacht getrödelt. Und ganz liebe Grüße natürlich an alle, die unterwegs sind. Und speziell an die Jungs von der Dispo in Bad Salzuflen.
0: Olli, zurückgegrüßt. Auch an die Jungs natürlich und alle, die unterwegs sind. Hier aus dem Popnacht-Team ein in die Nacht getröte.

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1: Um 1 Uhr mit Christine Beit. Israels Polizeiminister Ben-Gvir steht international weiter in der Kritik. Auslöser ist ein Video, das den Minister zeigt, wie er Gaza-Aktivisten demütigt. Dieses Verhalten sei inakzeptabel, sagte der deutsche Außenminister Wadephul. Kritik kam auch aus anderen Ländern. Was passiert ist, erklärt Israel-Korrespondentin Bettina Meyer.
2: Israels rechtsextremer Minister für nationale Sicherheit Ben-Gvir hat mehrere Aktivisten der sogenannten Global Sumut Flotilla vor laufenden Kameras gedemütigt. Er ließ sie barfuß und mit verbundenen Augen vorführen. Auf den Bildern ist zu sehen, wie Ben-Gvir sichtlich aufgebracht vor ihnen auf- und abläuft, sie anschreit und immer wieder auf Hebräisch und Englisch die Worte Terroristen und Unterstützer von Mördern wiederholt. Ziel der Global Sumut Flotilla war es laut den Veranstaltern gewesen, einen humanitären Korridor einzurichten und Israels Blockade des Gazastreifens zu durchbrechen.
1: Die Bundesregierung will den Bevölkerungsschutz mit 10 Milliarden Euro stärken. Das Geld soll unter anderem in die Modernisierung des technischen Hilfswerks fließen. Zudem soll die medizinische Versorgung in Fällen mit vielen Verletzten verbessert werden. Der Bundestag verzichtet auf die Hälfte eines geplanten Erweiterungsbaus in der Nähe des Reichstagsgebäudes. Das hat die Bau- und Raumkommission beschlossen. Das Bürogebäude hätte 600 Millionen Euro gekostet. Stattdessen sollen bestehende Gebäude saniert werden. Der SC Freiburg musste sich im Finale der Fußball-Europa League dem englischen Club Aston Villa geschlagen geben. Das Spiel in Istanbul ging 0:3 aus. Bei der Eishockey-WM in der Schweiz hat Deutschland auch das 4. Gruppenspiel verloren. Aber beim 3:4 nach Penalty-Schießen gegen die USA holte das deutsche Team den 1. Punkt. Burkhard Hupe berichtet.
3: Deutschland war drauf und dran, selbst das Spiel in der regulären Spielzeit zu entscheiden, führte durch Seider mit 1:0, dann durch einen Doppelschlag von Tiffels und Michaelis mit 3:2. Aber immer wieder kamen die Amerikaner zurück, vor allen Dingen auch deshalb, weil es dann große Schwächen im Passspiel vorm eigenen Tor gegeben hat und dann in der Verlängerung große Möglichkeiten für Deutschland. Im Penalty-Schießen traf nur Szymanski und der letzte Schütze der Amerikaner, Matt Coronato, der verlud Grubauer, der ansonsten überragend gehalten hatte und erzielte das Siegtor für die Vereinigten Staaten.
1: Der deutsche Tennisprofi Jannik Hanfmann hat das Viertelfinale des ATP-Turniers in Hamburg verpasst. Er verlor gegen den Italiener Luciano Darderi in 2 Sätzen. Das Wetter für Deutschland. In der Nacht klingen die Schauer ab, im Südosten fällt anfangs noch etwas Regen. Die Tiefstwerte 12 bis 5 Grad. Tagsüber im Nordosten und im Südosten wechselnd bewölkt und örtlich Schauer, sonst wolkig. Dazu maximal 19 bis 26 Grad. Die Zeit 1.03 Uhr.
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4: Vorsicht bitte auf der A26 Stade Richtung Hamburg. Zwischen Stade Ost und Dollern steht ein defekter PKW. A29 Wilhelmshaven Richtung Oldenburg. Die Ausfahrt Oldenburg-Hafen ist wegen Bauarbeiten bis zum 5. Juni gesperrt. A29 Oldenburg Richtung Ahlhorner Heide. Die Einfahrt Oldenburg-Hafen ist wegen Bauarbeiten bis zum 5. Juni gesperrt. A270 Blumenthal Richtung Ilpol. Die Ausfahrt Bremen-Fegesack-Mitte ist wegen Bauarbeiten bis 29. Mai gesperrt. Delmenhorst und Bremen. Heute und morgen wird das Busunternehmen Delbus bestreikt. Es fahren an beiden Tagen keine Busse.
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6: Mit Sabrina Droste. Guten Tag, guten Tag. Und wir starten jetzt in die beste Stunde des Tages, die es zwischen Mitternacht und 2 Uhr gibt. Weil jetzt ist zum Beispiel der Thomas aus Stralsund auch schon eine Stunde und gleich 5 Minuten lang älter. Nämlich ein ganzes Jahr. Happy Birthday, lieber Thomas aus Stralsund.
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Willkommen in der Popnacht. Jetzt mit einem Song, der sich anhört, wie eine Palme als Discokugel aussehen würde. Und zusammengeklebt haben das die drei DJs Khalid, Griffin und Kygo. Neuer Sommerhit mit dem Namen Save My Love in 3, 2, 1, mitten in der Nacht.

0: Zeit nehmen wir uns jetzt noch, dass die Cindy einen zurecht hauchen kann. Da kennen wir hier nix. So.
1: Einstürzende Neubauten. Fury in the Slaughterhouse. Wut im Schlachthaus. Cat Car. 1.22 Uhr ist es. Popnacht hier. Hello. Wie random wurden eigentlich früher Bandnamen ausgesucht? Was haben wir dann noch? Die Ärzte. Fettes Brot. Die großartigen Kürbisse, aka Smashing Pumpkins. Aber ey, hat ja alles mehr als gut funktioniert. Ich persönlich warte noch auf die Indie-Rock-Band mit dem Namen Leicht genervte Heizungsableser. Aber bis dahin freuen wir uns jetzt über neue Musik von den ganz und gar nicht toten Hosen. Die Show muss weitergehen. Neu in der Popnacht.

Die toten Crackhuren im Kofferraum nicht zu vergessen, Sabrina, schreibt Nino aus Berlin an die 0722 1 2011. Nino, da hast du absolut recht, auf eine Liste mit schrägen Bandnamen muss diese Band auf jeden Fall drauf. Und weißt du was? Die haben erst im März ein neues Album rausgebracht. Also wer Bock auf so richtig dreckigen Rave-Pop hat, hört da mal rein. Gott.

0: erreicht uns jederzeit telefonisch im Studio oder schickt uns eine Nachricht bei WhatsApp unter 07221 2011. 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
1: Heute sind zahlreiche Wolken unterwegs. Daneben sehen wir aber auch hin und wieder die Sonne. Tagsüber sollten wir uns hier und da auf kurze Regenschauer einstellen. Die Höchstwerte reichen von 16 Grad auf Wangerooge bis 22 Grad in Vechta. Am Freitag scheint nach örtlichem Nebel neben zahlreichen Quellwolken zuweilen die Sonne bei 23 bis 25, an der Nordsee bei 18 bis 22 Grad. Am Samstag wird es noch wärmer mit 25 bis 28, im Umfeld der Nordsee 19 bis 24 Grad. Vielleicht ist tagsüber mal ein Schauer dabei.
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2: A29 Wilhelmshaven Richtung Oldenburg. Die Ausfahrt Oldenburg-Hafen ist wegen Bauarbeiten bis zum 5. Juni gesperrt. A29 Oldenburg Richtung Ahlhorner Heide. Die Einfahrt Oldenburg-Hafen ist wegen Bauarbeiten bis zum 5. Juni gesperrt. A270 Blumenthal Richtung Ilpol. Die Ausfahrt Bremen-Fegesack-Mitte ist wegen Bauarbeiten bis 29. Mai gesperrt. Delmenhorst und Bremen. Heute und morgen wird das Busunternehmen Delbus bestreikt. Es fahren an beiden Tagen keine Busse.
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3: Hier ist die Popnacht, die gemeinsame von hr3, MDR Jump, NDR 2, RBB 888, Bremen 4, SR1, WDR 2, liebevoll produziert von SWR 3. Ich bin Sabrina Droste, hol jetzt mal den Knoten aus der Zunge und wir machen es uns hier nett.

One Republic, Name, der nur schwer auszusprechen ist für manche, und die Frau am Mikro gehört mit dazu. Die haben einen neuen Song und der heißt Need Your Love. Und damit der Titel auch direkt am Anfang des Liedes Sinn ergibt, wird er einfach direkt mal 8-mal gesungen. One Republic mit Need Your Love, neu in der Popnacht.

0: 10 vor 2 ist es, ihr hört die Popnacht. Hi, ganz Fußball-Deutschland hat gestern Abend dem SC Freiburg die Daumen gedrückt fürs Finale in der Europa League. Es hätte der einzige internationale Titel für eine deutsche Mannschaft werden können. Der erste Titel für Freiburg überhaupt in der Vereinsgeschichte. Historischer Abend quasi. Wenn da nicht leider zu viel Konjunktiv 2 im Plusquamperfekt wäre, hätte werden können. Aber Aston Villa, der Club aus Birmingham, war dann doch eine Nummer zu groß. 3:0 haben die Freiburger am Ende dann doch deutlich verloren. Bei den Fans, beim großen Public Viewing in Freiburg, war es emotional eine Mischung aus Enttäuschung und Stolz.
1: Ich bin sehr traurig. Es war so ein großes Event. Und wir haben alle uns so drauf gefreut. Es war so gute Stimmung. Und jetzt?
2: Ich finde es schade, dass wir verloren haben, aber ich bin trotzdem unfassbar stolz auf den SC. Hätte mir vor ein paar Monaten jemand gesagt, dass der SC Zweiter wird in der Europa League, ich hätte es direkt unterschrieben.
3: Ich bin trotzdem stolz. Freiburg ist ein super Team, super Mannschaft. Ja, ich bin sprachlos.
2: Und morgen kommt ihr her und die werden so hart gefeiert. Und das ist, was den SC ausmacht. Obwohl sie das Finale nicht gewonnen haben. Aber jeder in ganz Freiburg ist stolz darauf.
0: Ja, in Freiburg und weit darüber hinaus möchten wir uns meinen. Dafür werden sie gefeiert, heute Abend 18 Uhr, dann in Freiburg an der Messe. Nächste Saison geht's dann für den SC in der Conference League weiter.

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1: Um 2 Uhr mit Christine Beit. Deutschland und Frankreich haben sich über den Einstieg des Bundes beim Rüstungskonzern KNDS geeinigt. Zurzeit halten 2 deutsche Familien eine Hälfte Frankreich, die andere Hälfte der Aktien. Die privaten Eigentümer wollen jetzt beim Börsengang verkaufen. Aus der Nachrichtenredaktion Heike Lüttich.
2: Zunächst will der Bund 40% der Aktien kaufen und später auf 30% reduzieren. Parallel soll auch Frankreich Anteile abgeben. Vereinbart ist, dass beide Länder gleiches Stimmrecht haben sollen, unabhängig von ihrem Anteil, damit wichtige Entscheidungen gemeinsam getroffen werden müssen. Der Konzern baut unter anderem den Kampfpanzer Leopard 2 und die Panzerhaubitze 2000. Das Unternehmen wird aktuell mit 18 bis 20 Milliarden Euro bewertet. Es hat mehr als 11.000 Beschäftigte an 34 Standorten.
1: Der israelische Polizeiminister Ben-Gvir steht international weiter in der Kritik. Auslöser ist ein Video, das den Minister zeigt, wie er Gaza-Aktivisten demütigt. Dieses Verhalten sei inakzeptabel, sagte der deutsche Außenminister Wadephul. Es widerspreche den Werten, für die Deutschland mit Israel gemeinsam stehen wolle, fundamental. Kritik kam auch aus anderen europäischen Ländern, den USA und Israel selbst. Die USA klagen den früheren kubanischen Präsidenten Raúl Castro an. Das US-Justizministerium teilte mit, Castro werde mitverantwortlich gemacht für den Abschuss von 2 Flugzeugen von Exilkubanern im Jahr 1996 in Miami. Jenny Barke berichtet.
3: Dabei kamen 4 aus Kuba stammende Piloten ums Leben. Zur Zeit des Vorfalls vor 30 Jahren war Raúl Castro Verteidigungsminister. Am Sonntag warfen die USA Kuba vor, mehr als 300 Militärdrohnen erworben zu haben und deren Einsatz gegen US-Ziele zu erwägen. Kritiker vermuten, dass die Vorwürfe gegen Kuba und die Anklage gegen Raúl Castro als Vorwand für einen erzwungenen Regierungswechsel oder ein militärisches Eingreifen dienen könnten.
1: In der Fußball-Europa League hat der SC Freiburg den Titelgewinn verpasst. Das Team musste sich im Finale in Istanbul dem englischen Club Aston Villa mit 0:3 geschlagen geben. Die deutschen Eishockeymänner haben bei der WM in der Schweiz auch das 4. Gruppenspiel verloren. Aber beim 3:4 nach Penaltyschießen gegen Titelverteidiger USA holte das deutsche Team den 1. Punkt. Der Einzug ins Viertelfinale ist damit noch möglich. Deutschland muss dafür die restlichen Partien